0: und Grimma in beiden Richtungen wegen Brückenabrissarbeiten noch bis Montag früh etwa 5 Uhr gesperrt. Die A61 Mönchengladbach Richtung Venlo ist zwischen Kreuz Mönchengladbach und Mackenstein wegen Brückenarbeiten bis heute Vormittag etwa 9 Uhr gesperrt. Die A92 München Richtung Deckendorf ist zwischen Dreieck Flughafen München und Freising Mitte wegen Bauarbeiten noch etwa eine Stunde bis um 3 gesperrt. Die B44 Ludwigshafen Richtung Mannheim ist zwischen Heinichstraße und Kurt-Schumacher-Brücke wegen Bauarbeiten gesperrt. Nutzen Sie bitte die Umleitung in Richtung Ludwigshafen über die B37. Und die B101 Mariendorf-Trebin ist zwischen Thyrow und Trebin-Nord wegen Brückenarbeiten in beiden Richtungen gesperrt. Allen unterwegs eine gute und sichere Fahrt.
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0: Mit Supertramp geht's hinein in diese Stunde. Also lassen wir uns gleich mal wieder in die 80er Jahre zurückversetzen. Das Jahrzehnt, in dem so viel experimentiert wurde und wo auch so viele zeitlose Hits entstanden sind. Für Sie weiter eine angenehme Nacht. Ich bin Heiko Rasch hier aus dem Dresdner MDR-Funkhaus. Ich grüße Sie.

0: Joshua Caddison hier in der ARD-Hitnacht mit Jesse. Gold und Platin gab's dafür. In den 90er Jahren wurde das ja sein erfolgreichster Song. Den hat er auch nie wieder toppen können. Aber es reichte aus, um weltweit bekannt zu werden. Und es deutete sich ja bei ihm schon in der Kindheit an, dass er mit Musik mal ein paar Dollar verdienen könnte. Denn schon mit 12 Jahren spielte er Klavier und fand Gefallen am Komponieren. Und auch Peter Fox spielte schon in seiner Kindheit Klavier, sang im Chor und spielte auch in ganz verschiedenen Schülerbands. Also Musik als beruflicher Weg, da gab es wohl für ihn auch keine Frage. Und der Erfolg von seinem ersten Album sollte ihm da auch recht geben. Sein Debütalbum Stadtaffe übertraf ja alle Erwartungen. Das war vor 18 Jahren auch mit Gold und Platin überschüttet und 15 Jahre später hatte er dann ein zweites Album in seiner Solokarriere auch wieder an die Spitze der Charts bringen können. Und hier habe ich einen Song von seiner ersten Platte Haus am See. Hier ist Peter Fox.
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2:24 Uhr, hier der Verkehrsservice mit einer aktuellen Meldung. Vorsicht bitte auf der A4 Chemnitz-Dresden. Zwischen Chemnitz-Glöser und Frankenberg gefährdet dichter Nebel mit Sichtweiten von unter 10 Metern den Verkehr. Bitte fahren Sie hier besonders vorsichtig. Dichte Nebelbänke zwischen Chemnitz-Glöser und Frankenberg.

0: Es wird 2.30 Uhr, hier der aktuelle Verkehrsservice in der ARD-Hitnacht. Hier nochmal der Hinweis, Vorsicht bitte auf der A4 Chemnitz-Dresden. Zwischen Chemnitz-Glöser und Frankenberg gefährdet dichter Nebel mit Sichtweiten von unter 10 Metern den Straßenverkehr. Die A2 Dortmund Richtung Hannover ist zwischen Dreieck Hannover West und Hannover Langenhagen wegen Bauarbeiten noch bis Montag früh etwa 5 Uhr gesperrt. Die A6 Nürnberg Richtung Heilbronn ist zwischen Feuchtwangen Nord und Kreuz Feuchtwangen Kreisheim nach einem Unfall nach wie vor gesperrt. Die A14 Dresden-Magdeburg ist zwischen Mutschen und Grimma in beiden Richtungen wegen Brückenabrissarbeiten noch bis Montag früh etwa 5 Uhr gesperrt. Die A61 Mönchengladbach Richtung Venlo ist zwischen Kreuz Mönchengladbach und Mackenstein wegen Brückenarbeiten bis heute Vormittag etwa 9 Uhr gesperrt. Die A92 München Richtung Deckendorf ist zwischen Dreieck Flughafen München und Freising Mitte wegen Bauarbeiten noch bis etwa 3 Uhr gesperrt. Die B44 Ludwigshafen Richtung Mannheim ist zwischen Heinichstraße und Kurt-Schumacher-Brücke wegen Bauarbeiten gesperrt. Nutzen Sie hier bitte die Umleitung in Richtung Ludwigshafen über die B37. Und die B101 Mariendorf-Trebin ist zwischen Thyro und Trebin-Nord wegen Brückenarbeiten in beiden Richtungen gesperrt. Allen unterwegs eine gute und hoffentlich auch entspannte Fahrt.
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ein bisschen Fernweh, Sehnsucht nach Ferne und Urlaub. Ja, da sind wir ja auch gerade in der Zeit, in der es sich so viele gut gehen lassen. Da grüße ich an dieser Stelle gleich mal alle, die uns auch weit über die deutschen Landesgrenzen hinaus empfangen. Genießen Sie einen erholsamen und auch erlebnisreichen Urlaub und vor allem kommen Sie gesund zurück. On My Way in L.A., gerade gehört von Phil Carmen. Damit hat er sich doch auch in den Musikgeschichtsbüchern der 80er Jahre verewigt und ist heute noch in vielen Radioprogrammen damit präsent. Und es geht jetzt in die 70er. Da war Cat Stevens schon lange aktiv und erfolgreich. Das werden auch schon fast 60 Jahre, als er sein erstes Album veröffentlichte und auch somit gleich in Amerika und Europa bekannt wurde. Viele seiner Songs sind längst Klassiker und wurden auch von vielen anderen Musikern gecovert. Moonshadow vom Anfang der 70er, das ist auch einer seiner Lieblingssongs, weil er sich immer noch ganz gern an diese Zeit erinnert, die ihn zu diesem Song inspiriert hat. Das hat er mal in einem Interview verraten. Da sagte er, ich war im Urlaub in Spanien. Ich war ein Kind aus dem Londoner Westend mit hellen Lichtern und so weiter. Ich konnte den Mond nie allein im Dunkeln sehen. Es gab immer nur Straßenlaternen. Ich stand also in einer schönen Nacht am Wasser. Der Mond leuchtete und plötzlich schaute ich hinunter und sah meinen Schatten. Ich fand das so cool, das hatte ich zuvor noch nie gesehen. Und so können wir heute noch mit ihm diese Romantik teilen. Hier ist

Dieb hier in der ARD-Hitnacht. Er und seine zwei Brüder Barry und Maurice haben ja auch eines der erfolgreichsten Musikkapitel geschrieben. Und die Kollegen standen auch bei ihnen Schlange. Alle wollten mit ihnen zusammenarbeiten und produziert werden. Bis zu den Nachrichten, hier noch Two of Us und zuvor Steam. Das war ja eines der kürzesten Bandkarrieren überhaupt, ein Trio. Sie nahmen Ende der 60er Jahre einen Song auf und noch bevor der überhaupt veröffentlicht wurde, hatten sie sich schon wieder getrennt. Und nachdem der Song dann erfolgreich wurde, entstand nochmal eine Neugründung mit neuen Musikern, aber auch diese hielt nicht lange. Also eine Eintagsfliege oder ein One-Hit-Wonder klingt einiges besser und hat sich ja vom Ende der 60er Jahre auch bis heute gehalten. Dieser Song. Na na, hey hey, kiss him goodbye.

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1: Um 3 Uhr mit Ronald Lessig. Der Ansturm zehntausender Migranten auf die spanische Exklave Ceuta hat in der Europäischen Union eine Debatte über den Schutz der Außengrenzen ausgelöst. Die Innenminister werden am Dienstag in einer Sondersitzung darüber beraten. Aus der Nachrichtenredaktion Thorsten Lange.
2: 22 der 27 EU-Länder machen der spanischen Regierung indirekt den Vorwurf, durch eine liberale Migrationspolitik für den Ansturm mitverantwortlich zu sein. Auch Bundeskanzler Merz hat einen entsprechenden Brief unterzeichnet. Vizekanzler Klingbeil verlangte Solidarität mit Spanien. Dessen Ministerpräsident habe mit entschlossenem Handeln dafür gesorgt, dass der größte Teil der Migranten innerhalb kürzester Zeit nach Marokko zurückgekehrt sei. Der Vorsitzende des konservativen Parteienbündnisses EVP, Weber, verlangt als Konsequenz, der europäischen Grenzschutzbehörde Frontex mehr Befugnisse zu übertragen.
1: In Moskau sind bei einer Explosion in einem Restaurant 3 Menschen getötet und mindestens 20 weitere verletzt worden. Das Antiterrorkomitee geht von einem Anschlag aus. Demnach trug eine Frau einen selbstgebauten Sprengsatz bei sich. Sie ist eine der Toten. Auch ein Wachmann wurde getötet. Er hatte versucht, die Frau aufzuhalten. Das dritte Opfer war ein Restaurantbesucher. Medienberichten zufolge fand in dem Restaurant eine private Feier eines ranghohen russischen Militärs statt. Unionsfraktionschef Frei geht davon aus, dass es in Kürze Gesetzesänderungen bezüglich des Umgangs mit sogenannten Gefährdern geben wird. Frei sagte der Bild am Sonntag, vermutlich werden noch im August entsprechende Vorschläge von Bundesjustizministerin Hubich und Innenminister Dobrindt kommen. Frei sagte, nach dem Anschlag auf den Christopher Street Day in Berlin erwarteten die Bürger Konsequenzen von der Politik. In Peru sind beim Absturz eines Kleinflugzeuges 13 Menschen ums Leben gekommen. Nach einem Medienbericht sind darunter 2 Deutsche. Aus Rio de Janeiro, Oliver Neuroth.
3: Das Kleinflugzeug stürzte kurz nach dem Start in der peruanischen Hafenstadt Pisco ab. Wie es dazu kam, ist bisher unklar. Bilder zeigen qualmende Trümmer der Maschine der Fluggesellschaft Aerodiana. Die Airline betreibt nach eigenen Angaben nur Flugzeuge vom Typ Cessna 208 mit Platz für je 12 Passagiere. Der Unglücksflug war von 11 Touristen gebucht. Alle kamen bei dem Absturz ums Leben. Der Flug hätte von Pisco an der Pazifikküste nach Nazca im Landesinneren von Peru führen sollen. Dort befinden sich die berühmten Nazca-Linien, eine UNESCO-Welterbestätte.
1: Das waren die Nachrichten. Das Wetter in Deutschland. Tagsüber neben Sonne auch Quellwolken, in Alpennähe einzelne Schauer und Gewitter, bei 21 Grad ganz im Norden und 35 Grad am Hochrhein. Am Montag Sonne und Wolken im Westen und an den Alpen örtlich Schauer bei 22 bis 37 Grad. Am Dienstag heiter ebenfalls bis 37 Grad. Es ist 3.03 Uhr.
4: Und hier der Verkehrsservice in der ARD-Hitnacht. Vorsicht bitte auf der A4 Chemnitz-Dresden. Zwischen Chemnitz-Glöser und Frankenberg gefährdet dichter Nebel mit Sichtweiten von unter 10 Metern den Verkehr. Die A2 Dortmund Richtung Hannover ist zwischen Dreieck Hannover West und Hannover Langenhagen wegen Bauarbeiten noch bis Montag früh etwa 5 Uhr gesperrt. Die A6 Nürnberg Richtung Heilbronn ist zwischen Feuchtwangen Nord und Kreuz Feuchtwangen Kreisheim nach einem Unfall nach wie vor gesperrt. Die A14 Dresden-Magdeburg ist zwischen Wutschen und Grimma in beiden Richtungen wegen Brückenabrissarbeiten bis Montag früh ca. 5 Uhr gesperrt. Die A61 Mönchengladbach Richtung Venlo ist zwischen Kreuz Mönchengladbach und Mackenstein wegen Brückenarbeiten bis heute Vormittag etwa 9 Uhr gesperrt. Die A92 München Richtung Deckendorf ist zwischen Dreieck Flughafen München und Freising Mitte wegen Bauarbeiten bis etwa 3 Uhr gesperrt. Die Zeit ist schon um, also weiterhin wahrscheinlich Sperrung zwischen Dreieck Flughafen und München und Freising Mitte. Die B44 Ludwigshafen Richtung Mannheim ist zwischen Heinichstraße und Kurt-Schumacher-Brücke wegen Bauarbeiten gesperrt. Nutzen Sie hier bitte die Umleitung Richtung Ludwigshafen über die B37. Und die B101 Mariendorf-Trebin ist zwischen Tyrow und Trebin-Nord wegen Brückenarbeiten in beiden Richtungen gesperrt. Allen unterwegs eine gute und sichere Fahrt.
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4: Sind die ersten schon wieder auf Achse? Zeitiges Aufstehen sichert gutes Vorankommen auf der Autobahn. Das sagen sich viele, die heute in den Urlaub starten, vor allem aus Bayern und Baden-Württemberg. Für Sie einen guten Start in die wohlverdienten Ferien. Und gern sind wir mit der passenden Hitmusik an Ihrer Seite. Allen Frühaufstehern, schönen guten Morgen aus dem Dresdner Funkhaus. Ich bin Heiko Asch, ich grüße Sie.

0: Ed Sheeran, Sie haben ihn erkannt, hier in der ARD-Hitnacht. 35 ist er in diesem Jahr geworden und längst alles erreicht. Er gehört ja seit Jahren schon zu den erfolgreichsten Musikern der Welt. Seine Platten und auch Konzertkarten verkaufen sich wie geschnitten Brot. Über 400 Platten, über 400 Millionen Platten hat er schon unter die Leute gebracht. Und bis November hinein ist er in Amerika auf Tour. Und jetzt bei uns Jennifer Page. Ihren größten Hit konnte sie 1998 landen. Den konnte sie nie wieder toppen, aber ist immer noch präsent in vielen Radioprogrammen auf der ganzen Welt mit Crush.
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0: Annette und Inga Humpe, zwei Schwestern, eine Leidenschaft, die Musik. Und sie haben ja auch ganz verschiedene Musikprojekte erfunden oder sich beteiligt. Ja, sie waren viele Jahrzehnte schon aktiv und haben damals in den 80er Jahren auch zusammen auf der Bühne gestanden. Ihr erfolgreichster Song, gerade gehört, Careless Love. Und schon damals in den 70er und 80er Jahren gehörte Karat zu den Musikexporten der kleinen DDR. Vor allem im Westen gaben sie ja auch einige Konzerte und einer ihrer Klassiker, Über sieben Brücken musst du gehen. Und damit wurde ja auch Peter Maffay erfolgreich.
1: Dann stießen wir auf Karat, DDR, und dann habe ich gesagt, den Song will ich gerne auch singen. Und habe dann Karat in der Nähe von Wiesbaden getroffen.
2: Wir waren auch ganz schön aufgeregt, als es dann hieß, nach Wiesbaden kommt er. Ja, und er hat sich unser Konzert angehört und wir haben in der Pause noch mit ihm gesprochen, hinterher noch ein Bierchen getrunken. Also es war eine sehr, sehr angenehme Begegnung.
1: Und habe gesagt, mir gefällt der Song, habt ihr was dagegen, wenn wir den auch singen und spielen? Und sie waren einverstanden damit.
2: Und hat uns natürlich auch stolz gemacht.
0: Ja, und so ist diese Coverversion entstanden. Hier habe ich aber das Original von Karat, von ihrem zweiten Studioalbum. Das entstand 1979. In der DDR wurde

0: die Platte mit dem Titelsong veröffentlicht und auch in der BRD wurde ja das Album rausgebracht. Da hieß die Platte Albatros. Hier ist Karat, über sieben Brücken musst du gehen.
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0: Kurz nach 4:30, schönen guten Morgen, hier der aktuelle Verkehrsservice in der ARD-Hitnacht. Die A2 Dortmund Richtung Hannover ist zwischen Dreieck Hannover West und Hannover Langenhagen wegen Bauarbeiten noch bis Montag früh 5 Uhr gesperrt. Die A4 Görlitz Richtung Dresden ist im Tunnel Königshainer Berge wegen eines defekten Fahrzeugs im Baustellenbereich gesperrt. Die A6 Nürnberg Richtung Heilbronn ist zwischen Feuchtwangen Nord und Kreuz Feuchtwangen Kreisheim nach einem Unfall gesperrt. Die A14 Dresden-Magdeburg ist zwischen Mutschen und Grimma in beiden Richtungen wegen Brückenabrissarbeiten noch bis Montag früh etwa 5 Uhr gesperrt. Die A61 Mönchengladbach Richtung Venlo ist zwischen Kreuz Mönchengladbach und Mackenstein wegen Brückenarbeiten noch bis heute Vormittag etwa 9 Uhr gesperrt. Die B44 Ludwigshafen Richtung Mannheim ist zwischen Heinichstraße und Kurt-Schumacher-Brücke wegen Bauarbeiten gesperrt. Nutzen Sie hier bitte die Umleitung in Richtung Ludwigshafen über die B37. Und die B101 Mariendorf-Trebin ist zwischen Trüro und Trebin-Nord wegen Brückenarbeiten in beiden Richtungen gesperrt. Allen unterwegs eine gute und hoffentlich auch entspannte Fahrt. Jetzt mit Milli Vanilli.
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Samantha Fox, die in der ARD-Hitnacht 60 geworden ist in diesem Jahr. Und bekannt wurde sie schon mit 16. Aber nicht mit ihrer Musik, sondern mit ihrer üppigen Oberweite. In einer britischen Tageszeitung präsentiert sie sich oben ohne, versteht sich, und wurde als das Mädchen von Seite 3 bekannt. Und vor 40 Jahren, 1986 war es, da startete sie als Sängerin. Und auch das kam an und sichert ihr heute noch ab und zu einen Platz in zahlreichen Radioprogrammen, so auch bei uns hier in der ARD-Hitnacht. Und ihre Stimme ging auch um die Welt und geht sie weiter. Whitney Houston.

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1: Um 4 Uhr mit Ronald Lessig. Angesichts des Ansturms von Menschen auf die spanische Exklave Ceuta in Nordafrika hat Bundesaußenminister Wadephul die EU-Kommission zum Handeln aufgefordert. Der Schutz der Außengrenzen müsse absolute Priorität haben, sagte er der Bild am Sonntag. Aus der Nachrichtenredaktion Constanze Semide.
2: Er nannte den Vorfall in Ceuta einen absoluten Stresstest, den Europa bestanden habe, aber es sei auch deutlich geworden, wie anfällig der Kontinent sei. Wichtig sei nun, das Schengen-System nicht weiter zu gefährden. Bundesfinanzminister und SPD-Co-Chef Klingbeil lobte das Vorgehen Spaniens. Ministerpräsident Sanchez habe entschlossen gehandelt. Der Europapolitiker Weber kritisierte dagegen auf RTL die spanische Regierung und brachte mehr Befugnisse für die Grenzschutzagentur Frontex ins Gespräch.
1: Ab heute gelten in der Europäischen Union neue Regeln für den Umgang mit künstlicher Intelligenz. KI-generierte Inhalte müssen dann entsprechend gekennzeichnet werden. Die Vorgaben gelten für Bilder, Videos und Texte, die einem professionellen Zweck dienen, also zum Beispiel Plakat- oder Internetwerbung. Wer KI-Bilder auf seinem privaten Profil veröffentlicht, muss nichts kennzeichnen. Die KI-Anbieter, also beispielsweise OpenAI mit ChatGPT oder Google mit seinem Chatbot Gemini, sind für die Kennzeichnung ihrer Produkte verantwortlich. In Moskau sind bei einer Explosion in einem Restaurant 3 Menschen getötet und mindestens 20 weitere verletzt worden. Das Antiterrorkomitee geht von einem Anschlag aus. Demnach trug eine Frau einen selbstgebauten Sprengsatz bei sich. Sie ist eine der Toten. Auch ein Wachmann wurde getötet. Er hatte versucht, die Frau aufzuhalten. Das dritte Opfer war ein Restaurantbesucher. Medienberichten zufolge fand in dem Restaurant eine private Feier eines ranghohen russischen Militärs statt. In Peru sind beim Absturz eines Kleinflugzeuges 13 Menschen ums Leben gekommen. Nach einem Medienbericht sind darunter 2 Deutsche. Aus Rio de Janeiro, Oliver Neuroth.
3: Das Kleinflugzeug stürzte kurz nach dem Start in der peruanischen Hafenstadt Pisco ab. Wie es dazu kam, ist bisher unklar. Bilder zeigen qualmende Trümmer der Maschine der Fluggesellschaft Aerodiana. Die Airline betreibt nach eigenen Angaben nur Flugzeuge vom Typ Cessna 208 mit Platz für je 12 Passagiere. Der Unglücksflug war von 11 Touristen gebucht. Alle kamen bei dem Absturz ums Leben. Der Flug hätte von Pisco an der Pazifikküste nach Nazca im Landesinneren von Peru führen sollen. Dort befinden sich die berühmten Nazca-Linien, eine UNESCO-Welterbestätte.
1: Das waren die Nachrichten. Das Wetter in Deutschland. Tagsüber neben Sonne auch Wolken, in Alpennähe einzelne Schauer bei 21 Grad im Norden und bis 35 Grad am Hochrhein. Am Montag Sonne und Wolken im Westen, an den Alpen Schauer bis 37 Grad. Es ist 4.03 Uhr.
4: Und hier der Verkehrsservice in der ARD-Hitnacht. Die A2 Dortmund Richtung Hannover ist zwischen Dreieck Hannover West und Hannover Langenhagen wegen Bauarbeiten noch bis Montag früh etwa 5 Uhr gesperrt. Die A14 Dresden-Magdeburg ist zwischen Mutschen und Grimma in beiden Richtungen wegen Brückenabrissarbeiten ebenfalls bis Montag 5 Uhr gesperrt. Die A61 Mönchengladbach Richtung Venlo ist zwischen Kreuz Mönchengladbach und Mackenstein wegen Brückenarbeiten bis heute Vormittag etwa 9 Uhr gesperrt. Die B44 Ludwigshafen Richtung Mannheim ist zwischen Heinigstraße und Kurt-Schumacher-Brücke wegen Bauarbeiten gesperrt. Nutzen Sie hier bitte die Umleitung in Richtung Ludwigshafen über die B37. Und die B101 Mariendorf-Trebin ist zwischen Thürow und Trebin-Nord wegen Brückenarbeiten in beiden Richtungen gesperrt. Allen unterwegs eine gute und sichere Fahrt. Kommen Sie gut an Ihr Ziel.
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4: Mal flott, mal ruhig, das soll doch weiter für jede Gefühlslage etwas dabei sein. Wenn wir weiter durch die zahlreichen Hits vergangener Jahre und Jahrzehnte schlendern, hier aus dem MDR-Funkhaus in Sachsen. Ich bin Heiko Asch, wünsche schönen guten Morgen.

0: hat ihr größter Erfolg aus den 80ern? Alone gerade gehört hier in der ARD-Hitnacht. Sie hatten ja in Deutschland in den 70ern schon ihre ersten Fernsehauftritte, damals in der Musiksendung Musikladen. Und wer da auftrat, der sorgte auch gleich im Anschluss für eine Menge Plattenumsätze. Ihr 50-jähriges Bühnenjubiläum haben sie auch schon längst hinter sich, geben noch immer ihre Konzerte. Und gerade auf Tour ist Alvaro Soler. Erst am vergangenen Freitag, also vorgestern, rockte er die Bühne in Dresden in der Jungen Garde. Und er ist ja auch bekannt für seine Sommerlaune. Er hat den Rhythmus im Blut und auch längst schon international erfolgreich. Im September gibt er noch 2 Konzerte in Deutschland, in Erfurt und in Schwerin. Und bei uns ist er ja sowieso regelmäßig zu hören. Alvaro Soler.
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0: Kurz nach 5:30, schönen guten Morgen. Ein Gruß an alle, die schon so zeitig unterwegs sein müssen oder vielleicht auch schon die ganze Nacht. Schauen wir auf die Autobahn. Die A2 Dortmund Richtung Hannover ist zwischen Dreieck Hannover West und Hannover Langenhagen wegen Bauarbeiten noch bis Montag früh ca. 5 Uhr gesperrt. Die A14 Dresden-Magdeburg ist zwischen Mutschen und Grimma in beiden Richtungen wegen Brückenabrissarbeiten auch noch bis Montag früh 5 Uhr gesperrt. Die A61 Mönchengladbach Richtung Venlo ist zwischen Kreuz Mönchengladbach und Mackenstein wegen Brückenarbeiten bis heute Vormittag etwa 9 Uhr gesperrt. Die B44 Ludwigshafen Richtung Mannheim ist zwischen Heinichstraße und Kurt-Schumacher-Brücke wegen Bauarbeiten gesperrt. Nutzen Sie bitte die Umleitung in Richtung Ludwigshafen über die B37. Und die B101 Mariendorf-Trebin ist zwischen Thyro und Trebin-Nord wegen Brückenarbeiten in beiden Richtungen gesperrt. Allen unterwegs, gute Fahrt, kommen Sie gut an Ihr Ziel.
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0: Schmickteller hier in der ARD-Hitnacht. 4.47 Uhr, schönen guten Morgen. Und da bleiben wir natürlich auch gleich bei erfolgreicher Musikgeschichte mit Bob Dylan. 10 Jahre ist es ja schon her, als er als erster Musiker überhaupt den Nobelpreis für Literatur erhielt, für seine poetischen Neuschöpfungen in der großen amerikanischen Songtradition. So hieß es damals in der Begründung. Er prägte ja die Musiklandschaft schon in den 60er Jahren und vor allem zeigte er immer, dass Musik keine Grenzen kennen sollte. Hier ist Bob Dylan.
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1: Um 5 Uhr mit Ronald Lessig. Angesichts des Ansturms von Menschen auf die spanische Exklave Ceuta in Nordafrika hat Bundesaußenminister Wadephul die EU-Kommission zum Handeln aufgefordert. Der Schutz der Außengrenzen müsse absolute Priorität haben, sagte er der Bild am Sonntag. Aus der Nachrichtenredaktion Constanze Semide.
2: Er nannte den Vorfall in Ceuta einen absoluten Stresstest, den Europa bestanden habe, aber es sei auch deutlich geworden, wie anfällig der Kontinent sei. Wichtig sei nun, das Schengen-System nicht weiter zu gefährden. Bundesfinanzminister und SPD-Co-Chef Klingbeil lobte das Vorgehen Spaniens. Ministerpräsident Sanchez habe entschlossen gehandelt. Der Europapolitiker Weber kritisierte dagegen auf RTL die spanische Regierung und brachte mehr Befugnisse für die Grenzschutzagentur Frontex ins Gespräch.
1: Ab heute gelten in der Europäischen Union neue Regeln für den Umgang mit künstlicher Intelligenz. KI-generierte Inhalte müssen dann entsprechend gekennzeichnet werden. Die Vorgaben gelten für Bilder, Videos und Texte, die einem professionellen Zweck dienen, also zum Beispiel Plakat- oder Internetwerbung. Wer KI-Bilder auf seinem privaten Profil veröffentlicht, muss nichts kennzeichnen. Die KI-Anbieter, also beispielsweise OpenAI mit ChatGPT oder Google mit seinem Chatbot Gemini, sind für die Kennzeichnung ihrer Produkte verantwortlich. Die USA verzichten nach Angaben von US-Präsident Trump vorübergehend auf weitere Angriffe auf den Iran. Trump schrieb auf seiner Online-Plattform Truth Social, die USA seien vom Iran und von anderen Ländern in der Region darum gebeten worden. Auch Israel werde keine neuen Angriffe starten. Trump erklärte, es gebe Hoffnung auf eine neue Vereinbarung. Diese müsse aber schnell geschlossen werden. In Peru sind beim Absturz eines Kleinflugzeuges 13 Menschen ums Leben gekommen. Nach einem Medienbericht sind darunter 2 Deutsche. Aus Rio de Janeiro, Oliver Neuroth.
3: Das Kleinflugzeug stürzte kurz nach dem Start in der peruanischen Hafenstadt Pisco ab. Wie es dazu kam, ist bisher unklar. Bilder zeigen qualmende Trümmer der Maschine der Fluggesellschaft Aerodiana. Die Airline betreibt nach eigenen Angaben nur Flugzeuge vom Typ Cessna 208 mit Platz für je 12 Passagiere. Der Unglücksflug war von 11 Touristen gebucht. Alle kamen bei dem Absturz ums Leben. Der Flug hätte von Pisco an der Pazifikküste nach Nazca im Landesinneren von Peru führen sollen. Dort befinden sich die berühmten Nazca-Linien, eine UNESCO-Welterbestätte.
1: Das waren die Nachrichten. Das Wetter in Deutschland. Tagsüber neben Sonne auch Quellwolken, in Alpennähe einzelne Schauer. Die Höchstwerte 21 Grad im Norden und 35 Grad am Hochrhein. Am Montag Sonne und Wolken im Westen und an den Alpen örtlich Schauer, 22 bis 37 Grad. Am Dienstag heiter, ebenfalls bis 37 Grad. Es ist 5.03 Uhr.
4: Und hier der Verkehrsservice in der ARD-Hitnacht. Die A2 Dortmund Richtung Hannover ist zwischen Dreieck Hannover West und Hannover Langenhagen wegen Bauarbeiten noch bis Montag früh etwa 5 Uhr gesperrt. Die A14 Dresden-Magdeburg ist zwischen Mutschen und Grimma in beiden Richtungen wegen Brückenabrissarbeiten ebenfalls bis Montag früh etwa 5 Uhr gesperrt. Die A61 Mönchengladbach Richtung Venlo ist zwischen Kreuz Mönchengladbach und Mackenstein wegen Brückenarbeiten noch bis heute Vormittag etwa 9 Uhr gesperrt. Die B44 Ludwigshafen Richtung Mannheim ist zwischen Heinichstraße und Kurt-Schumacher-Brücke wegen Bauarbeiten gesperrt. Nutzen Sie bitte die Umleitung in Richtung Ludwigshafen über die B37. Und die B101 Mariendorf-Trebin ist zwischen Tyro und Trebin Nord wegen Brückenarbeiten in beiden Richtungen gesperrt. Allen unterwegs eine gute und hoffentlich auch entspannte Fahrt.
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4: Noch bis um 6 für einen guten Start in diesen Sonntag. Schön, dass Sie dabei sind. Live aus dem Funkhaus in Dresden mit Heiko Asch im Studio. Ich grüße Sie. Schönen guten Morgen.

0: Paul McCartney, hier in der ARD-Hitnacht. Ende Mai hat er erst wieder sein neues Album auf den Markt gebracht und auch wieder an der Spitze der Charts platzieren können. In einer Woche jährt sich ja auch schon zum vierten Mal der Todestag von Olivia Newton-John. Es waren ja vor allem die 70er und 80er Jahre, die sie so erfolgreich gemacht haben. 1978 an der Seite von John Travolta in der Musical-Verfilmung Grease. Dieser Film wurde ja ein Welterfolg. Danach Xanadu Anfang der 80er Jahre. Da blieb der Film zwar unter den Erwartungen, aber der Titelsong wurde ein Riesenhit. Und schließlich stand Olivia Newton-John Ende 1981 mit Physical 10 Wochen lang an der Spitze der Charts. Und das war auch die am längsten auf Platz 1 platzierte Single der 80er Jahre insgesamt. Und das Video zum Song wurde auch mit einem Grammy ausgezeichnet. Und den Song habe ich jetzt auch dabei, in voller Länge und Schönheit. 5:12 Uhr, schönen guten Morgen.
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Ihm gehört ja auch eine der beeindruckendsten Musikgeschichten. Michael Jackson gerade gehört, hier in der ARD-Hitnacht. 17 Jahre ist er schon nicht mehr unter uns und noch heute gibt es ja zahlreiche Fanclubs auf der ganzen Welt. Also seine Erfolge und seine Karriere überhaupt heilen noch so richtig nach. Und die gesamte Popmusikwelt hat er ja mit seiner Karriere beeinflusst und geprägt. Sei es nun mit seiner Gesangstechnik oder auch mit seinem Tanzstil. Also King of Pop, das ist nicht übertrieben, das hat er sich mehr als verdient. Und gut, dass Erinnerungen bleiben. Und jetzt Herbert Grönemeyer. Seine Konzerte ziehen ja auch mehrere Generationen in die größten Hallen und Stadien. Das wird auch im kommenden Jahr nicht anders. Am 27. Mai ist Start für seine neue Tour in Kiel. Und da waren ja die ersten Konzerte auch im Handumdrehen ausverkauft. Also mussten neue Termine organisiert werden und da sind jetzt schon 20 Konzerte zusammengekommen. Und ich habe von ihm einen Song von seinem erfolgreichsten Album, von seinem Album Mensch aus dem Jahr 2002. Das Besondere daran, noch heute hilft dieses Album Menschen, denen es gerade nicht so, die einen schweren Verlust überwinden müssen und

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0: Kurz nach 5:30. Schönen guten Morgen. Hier der aktuelle Verkehrsservice in der ARD-Hitnacht. Die A2 Dortmund Richtung Hannover ist zwischen Dreieck Hannover West und Hannover Langenhagen wegen Bauarbeiten noch bis Montag früh ca. 5 Uhr gesperrt. Die A14 Dresden-Magdeburg ist zwischen Mutschen und Grimma in beiden Richtungen wegen Brückenabrissarbeiten auch noch bis Montag früh 5 Uhr gesperrt. Die A57 Nimwegen Richtung Krefeld ist in Höhe Mörskapellen nach einem Unfall gesperrt. Die A61 Mönchengladbach Richtung Venlo ist zwischen Kreuz Mönchengladbach und Mackenstein wegen Brückenarbeiten noch bis 9 Uhr am Vormittag gesperrt. Die B44 Ludwigshafen Richtung Mannheim ist zwischen Heinichstraße und Kurt-Schumacher-Brücke wegen Bauarbeiten gesperrt. Nutzen Sie hier bitte die Umleitung in Richtung Ludwigshafen über die B37. Und die B101 Mariendorf-Trebin ist zwischen Trüro und Trebin-Nord wegen Brückenarbeiten in beiden Richtungen gesperrt. Allen unterwegs eine gute und hoffentlich auch entspannte Fahrt.
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Elton John hier in der ARD-Hitnacht. Ja, einer der vielen Meilensteine, die er in seiner Karriere auf Platte gebracht hat. Und jetzt Michael Schulte. International bekannt wurde er schon vor 8 Jahren mit dem Lied You Let Me Walk Alone beim Eurovision Song Contest in Lissabon. Da belegte er den 4. Platz und ich habe einen Song von ihm, der kam dann ein Jahr nach diesem großen Auftritt. Back to the Start. 5:42 Uhr. Schönen guten Morgen. Eva.

Ja, jeder, der sie gefunden hat, möchte sie nicht mehr missen. Eine wahre Freundschaft. Aber jede Freundschaft muss man auch pflegen. Den Kontakt erhalten, in Kontakt bleiben. Und da gibt es ja nun wirklich genug Möglichkeiten. Und heute passt es auch ganz gut, denn heute ist Internationaler Tag der Freundschaft. Also vielleicht eine gute Gelegenheit, wieder den Kontakt zu suchen und gemeinsame Erlebnisse aufleben zu lassen. 5:10 Uhr zeigt die Uhr. Nein, 9 Minuten noch vor um 6. Dann gleich wieder das Aktuelle aus der Nachrichtenredaktion. Danke fürs Dabeisein in der ARD-Hitnacht. Ab heute Abend dann wieder starten die Kollegen in Magdeburg für eine Woche mit der Hitnacht. Kommen Sie gut durch diesen Sonntag und gut in die neue Woche. I

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1: 6 Uhr. Diskussion über Konsequenzen aus Ceuta-Krise geht weiter. Neue Kennzeichnungsregeln bei KI in Kraft getreten. City Triathlon in Frankfurt beginnt. Das Wetter wieder sonnig und trocken bei 26 bis 33 Grad. Mein Name ist Kevin Arnold. Guten Morgen. Der kurzzeitige Andrang von Zehntausenden Migranten in der spanischen Exklave Ceuta sieht Bundesaußenminister Wadephul als Stresstest, den die EU bestanden habe. Er sagte der Bild am Sonntag, die Situation habe die Anfälligkeit Europas gezeigt. Die EU-Kommission müsse den Schutz der Außengrenzen Priorität einräumen. SPD-Chef Klingbeil hat Respekt und Solidarität mit Spanien gefordert. Das Land habe entschlossen gehandelt. Aus der Nachrichtenredaktion Petra Salzmann.
2: In solchen Situationen dürfe sich Europa nicht spalten lassen, so Klingbeil. Die EU-Innenminister werden am Dienstag auf einer Dringlichkeitssitzung über die Ereignisse und mögliche Konsequenzen beraten. 22 EU-Staaten hatten die Sitzung in einem gemeinsamen Brief gefordert und Spanien offen kritisiert. Das Land habe fragwürdige Entscheidungen in seiner Migrationspolitik getroffen.
1: Die USA setzen ihre Angriffe auf den Iran vorerst aus. Das hat Präsident Trump verkündet. Auch Israel werde sich daran halten. Auf seiner Online-Plattform schreibt Trump, die USA seien vom Iran unter anderen Ländern in der Region darum gebeten worden. Es gebe jetzt Hoffnung auf ein neues Abkommen mit dem Iran. In der EU tritt heute die nächste Stufe des KI-Gesetzes in Kraft. Danach müssen Unternehmen ihre Modelle besser prüfen. Die EU-Behörden bekommen mehr Möglichkeiten einzugreifen und die Nutzerinnen und Nutzer mehr Transparenz. ARD-Brüssel-Korrespondentin Katrin Schmidt.
3: Denn nun müssen Chatbots und andere Systeme auf Basis künstlicher Intelligenz klar sagen, ich bin kein Mensch, sondern eine Maschine. Wer also mit einem Kundenservice chattet oder eine Stimme am Telefon hört, soll sofort wissen, ob dahinter KI steckt. Auch Inhalte, zum Beispiel auf Social Media, werden etwas transparenter. Bilder, Videos oder Texte, die von KI erstellt oder verändert wurden, müssen gekennzeichnet sein, teilweise auch so, dass sie automatisiert erkannt werden können.
1: In Peru ist ein Kleinflugzeug kurz nach dem Start abgestürzt. 13 Menschen kamen ums Leben. Nach Medienberichten waren unter ihnen auch 2 Deutsche. Das Auswärtige Amt hat das aber noch nicht bestätigt. Die Behörden in Peru ermitteln noch, was die Ursache für das Unglück war. Die Maschine war auf einem touristischen Rundflug. An Bord waren Urlauber, ein Reiseführer und der Pilot. Bei der Schwimm-EM in Paris hat es beim Wasserspringen die erste Medaillen für Deutschland gegeben. Moritz Wesemann aus Halle holte Gold vom 1-Meter-Brett und verteidigte damit seinen Titel. Außerdem gewannen die Turmspringerinnen Pauline Pfeiff und Elena Wassen Silber. In und um Frankfurt sind heute rund 2500 Sportlerinnen und Sportler unterwegs beim City-Triathlon, der gleich startet. Bis in den Nachmittag kommt es dadurch zu Verkehrsbehinderungen. HR-Reporterin Nina Michalk.
4: Gesperrt ist der Langener Waldsee. Dort findet das Schwimmen als erste Disziplin statt. Vom Waldsee aus führt das Radrennen über die Bundesstraße 44 nach Frankfurt. Gesperrt ist dort das ganze südliche Mainufer bis Schwanheim und die Mainzer Landstraße, genauso wie ein Großteil der Frankfurter Innenstadt. Genauere Infos zu den Sperrungen gibt es auch im Internet, bei der Polizei und den Verkehrsverbünden. Es fahren nämlich auch nicht alle Busse und Bahnen.
1: Das waren die Nachrichten.
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5: Vorsicht auf der A5 Kassel Richtung Frankfurt. Am Bad Homburger Kreuz in der Verbindung zur A661 Richtung Darmstadt. Da steht ein defekter PKW auf der Fahrbahn. Vorsicht auf der A60 Rüsselsheim Richtung Mainz. Im Tunnel Hechtsheim steht ein defektes Fahrzeug auf der Fahrbahn.
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5: Heute gibt es einen freundlichen und trockenen Sommertag mit viel Sonnenschein. Hier und da gibt es ein paar lockere Wolken. Wir kriegen Temperaturen von 26 bis 33 Grad. Morgen dann wieder oft Sonnenschein und trocken. Einzelne auch kräftige Schauer und Gewitter sind aber möglich. Die Höchstwerte dann bis 37 Grad.
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5: Schönen guten Morgen und schönen Sonntag wünsche ich Ihnen. Der 1. August-Sonntag ist heute, in einem Jahr, wo wir ja richtig Hochsommer haben. Ich hoffe, Sie kommen einigermaßen damit zurecht. Wir kümmern uns heute Morgen um das Stichwort Verbundenheit. Wir Menschen fühlen uns wohl, wenn wir uns als gut verbunden erleben. Mit lieben Menschen, mit uns selbst, mit der Natur. Und dazu haben wir heute inspirierende Gedanken und wie immer natürlich viel inspirierende Musik.
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1: Um 6 Uhr und 13 Minuten. Wenn wir Menschen miteinander leben, dann ist wichtig, welches Weltbild uns verbindet. Heute haben wir ja oft ein Weltbild des Gegeneinanders in der Gesellschaft. Deshalb brauchen wir ein neues Weltbild, schreibt der Gehirnforscher Gerald Hüther. Und das neue Weltbild würde auch auf Verbundenheit setzen, denn das, sagt er, lehrt schon die Atomphysik.
2: Alles ist ins Unendliche ausgestreckt und im Hintergrund miteinander verbunden. Jedes Atom ist mit jedem Atom in diesem Universum verbunden. Alles kann mit allem kommunizieren. Das hat weitreichende, geradezu fantastische Konsequenzen. Das heißt für uns Menschen, die wir in diesem Ganzen aufgehoben sind, dass wir zwar unterschiedlich und unterscheidbar, nicht aber getrennt sind. Wir befinden uns alle sozusagen in dieser Gemeinsamkeit, die wesentliche Voraussetzung dafür ist, dass wir überhaupt miteinander kommunizieren können. Es gibt nur wenige Wörter in unserer Sprache, die diese Verbundenheit zum Ausdruck bringen können. Für mich sind diese Liebe, Geist, Leben. Die Verben sind hierfür noch weit besser geeignet. Leben, lieben, fühlen, wirken, sein. Was wir in jedem Falle sagen können, ist, dass hinter allem eine Verbundenheit steht, die eine Offenheit aufweist und damit ungeahnte Möglichkeiten und Entwicklung bietet. Wir Menschen sind Teilhabende an einer unteilbaren Welt, integrierter Bestandteil eines lebendigen und kreativen Kosmos.
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0: Was ist der stärkste Motor der Entwicklung? Darüber nachzudenken lohnt sich auch im Hinblick auf die Frage, wie wir in einer Gesellschaft miteinander umgehen möchten, erfolgreich gut umgehen möchten. Anselm Grün hat seine Antwort so formuliert.
1: Die moderne Evolutionsforschung geht davon aus, dass nicht der Stärkste und Fitteste überlebt, sondern das Lebewesen, sei es eine Pflanze oder ein Tier, das eine Verbindung zu anderen Lebewesen aufnimmt, das in Beziehung, in Verbundenheit lebt. Verbundenheit, so könnte man als Ergebnis der Evolutionsforschung sagen, hält den Menschen gesund. Sie fördert seine Lebendigkeit. Ähnlich sehen es die Gehirnforscher. Sie sagen, das Gehirn des Kindes ist offen für viele Verbindungen und Synapsen. Die kreativsten Verbindungen entstehen, wenn das Kind sich verbunden fühlt. Verbunden mit den Eltern, mit den Geschwistern, mit der Natur und mit sich selbst. Die Verbundenheit stärkt also die Kreativität.
0: Ein kleiner Auszug aus dem Buch »Kein Mensch lebt nur für sich allein« von Anselm Grün.
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0: 6:31.
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0: Vorsicht auf der A5 Kassel Richtung Frankfurt am Bad Homburger Kreuz in der Verbindung zur A661 Richtung Darmstadt steht ein defekter PKW auf der Fahrbahn. Und ein Hinweis: wegen des Frankfurt City Triathlons ist zwischen dem Langener Waldsee und der Frankfurter Innenstadt mit Verkehrsbehinderungen zu rechnen. In diesem Abschnitt ist die B44 Richtung Frankfurt gesperrt. Die Friedensbrücke ist nur in Richtung Süden befahrbar und die Untermainbrücke gänzlich gesperrt. An der A3 Anschlussstelle Frankfurt Süd sind folgende Verbindungen bis etwa 12.30 Uhr gesperrt. Ups, und jetzt ist mir gerade das Bildchen versprungen. Der Text wurde geändert. Die Zufahrt zum Frankfurter Flughafen, die ist möglich an der A3. Das ist hier noch zugefügt worden. Und nähere Informationen und genaueres zum Nachlesen bei hessenschau.de.
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0: Heute gibt es einen freundlichen und trockenen Sommertag mit viel Sonnenschein, hin und wieder ein paar lockere Wolken. Aber es bleibt trocken und die Temperaturen steigen auf 26 bis 33 Grad. HR1, der Sonntagmorgen mit Klaus Hofmeister. Wir sprechen heute über die Verbundenheit unter Menschen, über die Verbundenheit mit der Natur und mit uns selbst. Und dazu gibt es die Inspirationen und natürlich die Musik, die uns inspiriert, die wir mögen und die uns mit HR1 verbindet.
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1: Heute rund um das Thema Verbindungen und die Verbundenheit und so ein kleines Kunstwerk der Verbundenheit in der Schöpfung, das sind die Spinnweben. Nicht mehr lange und wir können sie mit dem einsetzenden Herbst dann wieder bewundern, wie sie im Tau glänzen, wie ein kunstvolles Netz aus Perlen. Auch Marion Küstenmacher kann sich für Spinnweben mit diesem Text, den wir jetzt präsentieren, begeistern.
2: Die Spinne spinnt Fäden zwischen einem Zweig und einem Stein. Sie verbindet und vernetzt oben und unten, links und rechts, gut und böse, alt und neu, jung und alt, schön und hässlich. Es gibt keinen Pol ohne den anderen. Sie sind miteinander verknüpft und verweisen aufeinander. Die Gegenwart verknüpft uns mit der Zukunft ebenso wie mit der Vergangenheit. Unsere Beziehungsfäden reichen zurück bis zum Anfang alles Seins, aber ebenso in die ferne Zukunft, die unseren Nachgeborenen gehört, die uns vielleicht einmal sogar näher sind als alle unsere Zeitgenossen. Der Dichter Rainer Maria Rilke bewies mystisches Bewusstsein, als er schrieb: Zu denken, dass wir einst verstanden werden von denen, die nach uns kommen. Das ist die Botschaft der feingliedrigen Spinnen und ihrer im Morgendunst schillernden, bei jeder Bewegung zitternden Netze. Wir mögen uns noch so hässlich, so fremdartig, so ungeliebt vorkommen. Wir sind mit allen Dingen und Wesen im Kosmos verbunden und vernetzt.
1: Schreibt Marion Küstenmacher. Ein Auszug war das aus ihrem Buch Vom Zauber der Blumen und einfachen Dinge.
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1: Um 6 Uhr und 51 Minuten. Wir Menschen lieben ja die Verbindungen mit anderen Menschen. Aber wir schrecken auch immer wieder davor zurück, wenn wir gebunden sind, eingebunden sind, festgebunden sind. Durch Menschen oder auch durch Aufgaben. Rudolf Walter ist sich aber sicher, dass diese Bindungen, auch wenn sie fordernd sind, uns wachsen lassen.
2: Der Mensch kann sich nicht im Alleingang verwirklichen. Er braucht die anderen. Die anderen brauchen ihn. Dienen schafft menschliche Verbindung. Es geht nicht um ein Oben und Unten wie in einer Ständegesellschaft, sondern um die Achtung und Förderung eines jeden. Jeder ist wertvoll. Ein solches Dienen stiftet menschliche Beziehungen, schafft Gemeinschaft. Allerdings werden wir damit auch füreinander verantwortlich. Vielleicht steht gerade deshalb das Dienen in unserer Gesellschaft nicht hoch im Kurs. Wir scheuen Bindungen, anstatt zu sehen, dass wir erst in Bindungen reifen und dass erst in Bindungen Treue wachsen kann. Bindungen machen menschliche Gemeinschaft erst möglich. Und der Wunsch nach menschlicher Gemeinschaft gehört zu den Grundsehnsüchten des Menschen. Hierin kann er sich entfalten, seine Beheimatung und Geborgenheit finden.
1: Leben in Bindungen. Mehr über das Leben in Verbundenheit und die Kraft von Verbindungen habt ihr nach 8 Uhr hier bei HR1 am Sonntagmorgen.
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1: 7 Uhr. Diskussion über Konsequenzen aus Ceuta-Krise geht weiter. Neue Kennzeichnungsregeln für künstliche Intelligenz. Touristen sterben bei Absturz eines kleinen Flugzeugs in Peru. Das Wetter sonnig und trocken bei 26 bis 33 Grad. Mein Name ist Kevin Arnold. Guten Morgen. Bundesaußenminister Wadephul hat den Massenansturm von Migranten auf die spanische Exklave Ceuta als Stresstest bezeichnet, den Europa bestanden habe. Er sagte der Bild am Sonntag, der Schutz der Außengrenzen müsse oberste Priorität haben. Aus dem News-Team Konstanze Semidey.
2: Es sei auch deutlich geworden, wie anfällig der Kontinent sei. Wichtig sei nun, das Schengen-System nicht weiter zu gefährden. Bundesfinanzminister und SPD-Co-Chef Klingbeil lobte das Vorgehen Spaniens. Ministerpräsident Sanchez habe entschlossen gehandelt. Der Europapolitiker Weber kritisierte dagegen auf RTL die spanische Regierung und brachte mehr Befugnisse für die Grenzschutzagentur Frontex ins Gespräch.
1: Ab heute gelten strengere Regeln für künstliche Intelligenz. In der EU tritt die nächste Stufe des KI-Gesetzes in Kraft. Danach bekommen zum Beispiel die Behörden mehr Möglichkeiten einzugreifen. Nutzerinnen und Nutzer sollen sofort wissen, ob KI hinter einer Anwendung steckt. Entsprechende Inhalte auf Social Media müssen gekennzeichnet sein. Ebenso Deepfakes, also bewusst verfälschte Bilder, Audios oder Videos. Beim Absturz eines Kleinflugzeugs in Peru sind 13 Menschen ums Leben gekommen. Unter den Opfern sollen auch zwei Deutsche sein. ARD-Reporter Oliver Neuroth.
3: Das Kleinflugzeug stürzte kurz nach dem Start in der peruanischen Hafenstadt Pisco ab. Wie es dazu kam, ist bisher unklar. Bilder zeigen qualmende Trümmer der Maschine der Fluggesellschaft Aerodiana. Der Unglücksflug war von 11 Touristen gebucht. Alle kamen bei dem Absturz ums Leben. Der peruanische Nachrichtensender RPP berichtet, bei den Passagieren habe es sich um 7 Urlauber aus Italien, 2 aus Spanien und 2 aus Deutschland gehandelt. Das Auswärtige Amt hat den Bericht bisher nicht bestätigt.
1: Bei einem Bombenanschlag auf ein Luxusrestaurant in Moskau sind mindestens 3 Menschen getötet und mehr als 20 verletzt worden. Wie das russische Antiterrorkomitee mitteilte, hatte eine Frau einen selbstgebauten Sprengsatz dabei, der explodierte. Ein Wachmann habe versucht, sie aufzuhalten und sei getötet worden. Ebenso ein Gast des Restaurants. Die Hintergründe des Anschlags sind noch unklar. Wer mit der Bahn zwischen Bebra und Eschwege unterwegs ist, muss sich von heute an auf wochenlange Einschränkungen einstellen, denn direkt neben dem Kornberger Tunnel wird ein neuer gebaut. HR-Reporter Paul Musbacher.
4: Laut Nordhessischem Verkehrsverbund NVV wird es 4-mal täglich zu festen Zeiten Sprengungen geben. Nachts zwischen 3 und 4, morgens gegen 9, nachmittags gegen 16 Uhr und abends gegen 22 Uhr. Dann darf kein Zug in der Nähe sein. Deswegen kommt es in diesen Zeiten zu Verspätungen und Ausfällen. Das betrifft die Linie RB 87. Die Arbeiten dauern bis Ende September.
1: In Frankfurt läuft gerade der City-Triathlon. Rund 2500 Sportlerinnen und Sportler messen sich im Schwimmen, Radfahren und Laufen quer durch die Stadt. Tausende Menschen sehen am Straßenrand zu. Das Ziel ist dann an der Hauptwache. Wegen der Veranstaltung sind viele Straßen gesperrt. Wo genau, steht unter anderem auf hessenschau.de. Das waren die Nachrichten.
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5: Vorsicht auf der A671 Mainz Richtung Wiesbaden. Zwischen Hochheim Nord und Mainz Kastell liegt eine Plane auf dem rechten Fahrstreifen. Vorsicht Mainz auch Richtung Rüsselsheim zwischen Rüsselsheimer Dreieck und Abfahrt Groß-Gerau. Da liegen Fahrzeugteile auf der Fahrbahn. Und dann noch so ein bisschen detaillierter der Hinweis wegen des Frankfurt City Triathlon. Da ist zwischen dem Langener Waldsee und der Frankfurter Innenstadt mit Verkehrsbehinderungen zu rechnen. In diesem Abschnitt ist die B44 Richtung Frankfurt gesperrt. Und die Friedensbrücke ist nur in Richtung Süden befahrbar und die Untermainbrücke vollgesperrt. An der A3 Anschlussstelle Frankfurt Süd sind in Richtung Köln die Abfahrt nach Frankfurt und in Richtung Würzburg die Auf- und Abfahrt gesperrt. Nähere Informationen finden Sie unter hessenschau.de.
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5: Das gibt einen freundlichen und trockenen Sommertag heute mit viel Sonnenschein, hier und da ein paar lockere Wolken, die Temperaturen bis 33 Grad und auch morgen wieder oft Sonnenschein und trocken. Es gibt eventuell einzelne auch kräftige Schauer und Gewitter am Nachmittag, aber die Temperaturen steigen noch mal ein bisschen, 31 bis 37 Grad.
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5: Einen schönen Sonntag wünsche ich Ihnen. Ja, wieder ein ungetrübter Hochsommertag, der da ins Haus steht. Ich hoffe, Sie kommen entspannt und kühl durch diesen Sonntag und können einen freien Tag genießen mit HR1.
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0: Am vergangenen Wochenende gab es bekanntlich den islamistischen Anschlag auf den CSD in Berlin. Und anschließend haben sich viele gefragt, wie denn muslimische Gemeinden und die muslimische Community in Deutschland generell zu solchen queeren Lebensformen stehen. Besonders drängend ist diese Frage natürlich für queere Menschen selbst, die Muslime sind.
1: Mehmet König ist Muslim und queerer Aktivist. Geboren in Mostar, aufgewachsen in Ingolstadt, lebt er inzwischen in Berlin.
2: Und als ich erfahren habe, dass es ein mutmaßlich dschihadistischer Täter war, ja, ich war traurig und wütend zugleich.
1: Traurig, weil wieder einmal queere Menschen das Ziel von Gewalt geworden seien, so Mehmet König. Und wütend, weil er befürchtet, die Tat könne genutzt werden, um Stimmung gegen Musliminnen und Muslime zu machen, denen pauschal Homophobie vorgeworfen werde. Dass es auch queere Musliminnen und Muslime gibt, wird erst langsam sichtbarer in der Öffentlichkeit. Das erzählt auch Lisa Osman. Sie ist 35, ursprünglich aus Grünsburg und lebt in Köln. Sie ist Muslimin und seit vielen Jahren offen queer.
3: In der Debatte finde ich meine Position immer sehr schwierig, weil ich das Gefühl habe, dass ich zwischen zwei Welten stecke.
1: Deswegen empfand sie auch einst nach dem Anschlag als besonders tröstlich.
3: Dass sehr, sehr viele muslimische Gemeinden nach dem Anschlag sich ganz klar positioniert haben. Und das hat irgendwie so ein bisschen zum ersten Mal so ein Gefühl ausgelöst, dass man doch Teil von beidem sein kann.
1: Mehmet König hält eine Positionierung von muslimischen Gemeinden nicht für notwendig. Denn die meisten hätten mit dem Attentäter nichts gemeinsam, nur weil sie Muslime sind.
2: Islamismus ist eine menschenverachtende und queerfeindliche Ideologie. Daher gibt es keine Diskussion darüber. Aber Islamismus ist nicht der Islam.
1: Wer eine Ideologie bekämpfen wolle, dürfe nicht eine ganze Religionsgemeinschaft unter Generalverdacht stellen. Auch der islamische Theologe Muhammad Khurshid, der an der Universität Münster lehrt, begrüßt, dass alle großen muslimischen Verbände den Anschlag verurteilt haben. Allerdings sieht er sie auch in der Verantwortung, etwas an ihrer Haltung zur Homosexualität zu verändern. Ähnlich wie manche in den christlichen Kirchen sehen viele Moscheegemeinden ausgelebte Homosexualität als Sünde.
4: Jede Interpretation, sei es im Islam oder im Christentum, die in irgendeiner Weise diese Menschenwürde antastet, muss dringend hinterfragt werden und zurückgewiesen werden.
0: Die muslimische Community und die Haltungen zur Queerness. Unsere Reporterin Nabila Abdelaziz hat dazu Erfahrungen und Einschätzungen zusammengetragen.

0: Die Jüdin Michaela Micky Fuhrmann haben zusammen mit anderen den Verein Wir sind alles Frankfurter gegründet. Ein Verein für Zusammenhalt, Vielfalt und Menschlichkeit in der Stadt. Treffpunkt der Freunde ist Hassan Anouris Kaffeebar Noah in der Frankfurter Innenstadt in Sichtweite der Bankentürme.
1: Hinter der Bar hängen zwei Straßenschilder. Marrakesch steht auf dem einen, Tel Aviv auf dem anderen. Vergangenen Sommer hat hier im Café die erste Chai Habibi Party stattgefunden, mit marokkanisch-israelischen Beats. Aber nicht alle finden gut, dass Micky und Hassan befreundet sind. Manchmal begegnet ihnen Skepsis aus der eigenen Community. Oder sie werden mit Vorurteilen gegenüber jüdischen und muslimischen Menschen konfrontiert. Dass religiös sein bedeutet, radikal und streng zu leben zum Beispiel. Oder der Klassiker bei Michaela Fuhrmann, dass sie als Jüdin für die Politik des Staates Israel verantwortlich gemacht wird.
2: Viele Meinungen lassen sich auch ändern, indem man eben aufklärt. Viele wissen halt nicht, zum Beispiel um die Geschichte Israels oder um die Entwicklung oder was da passiert ist. Ich tue mein Bestes, ja, um Antworten zu geben, wenn ich danach gefragt werde.
1: Woher nehmen Hassan Hanouri und Michaela Fuhrmann die Motivation? Ihre religiöse Prägung spielt dabei eine Rolle, sagen beide.
3: Ich bin religiös, tatsächlich, und ich bin es sehr, sehr gerne. Und ich werde es immer bleiben. Ich kann mit Micky darüber reden, sie kann mit mir darüber reden.
2: Also für mich ist Glaube etwas sehr, sehr, sehr Wichtiges. Es gibt mir Orientierung, es ist wie so ein moralischer Kompass. Das ist letztendlich diese universellen Werte, die uns auch zusammengeführt haben, glaube ich, die uns auch auf einer Wellenlänge, ich sag mal, schwimmen lassen und die letztendlich auch den Verein ausmacht und was wir machen.
1: Das Streben nach Frieden und Verständigung steht in vielen ihrer Veranstaltungen im Mittelpunkt. Auf einen Höhepunkt ihrer Arbeit kommen die beiden im Gespräch immer wieder zu sprechen. Eine musikalische Kundgebung für den Frieden vor der Frankfurter Alten Oper, an der im Dezember 2025 über 3000 Menschen teilgenommen haben. Dabei durfte natürlich auch die Stadt- und Vereinshymne Wir sind alles Frankfurter von Hassan Anouri nicht fehlen.
4: Wir sind alles Frankfurter, denn wir lieben unsere Stadt so sehr.
1: Es ist dabei ein anderes Lied, das Michaela Fuhrmann bis heute im Gedächtnis bleibt. Das Friedenslied Salam der israelischen Band Sheva, das die Arbeit der beiden musikalisch repräsentiert.
2: Dieses Lied, wo dieser Grundtext auf Hebräisch ist, plus der Refrain auf Arabisch, ist natürlich Gänsehaut-Feeling. Ja? Und das war schon ein sehr, sehr lautes Zeichen, das wirklich nachhaltig wirkt in allen Herzen.
0: Mit viel Leidenschaft kümmern sie sich um Zusammenhalt und Vielfalt in Frankfurt. Der muslimische Musiker Hassan Anouri und die Jüdin Micky Fuhrmann. Zusammen mit anderen haben sie den Verein Wir sind alles Frankfurter gegründet. Unsere Reporterin Milena Feldmann hat uns die Initiative vorgestellt.

0: 7:30 Uhr.
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0: Mit einer Meldung von der A67 Mönchhof-Dreieck Richtung Darmstadt. Zwischen Rüsselsheimer Dreieck und Groß-Gerau Bergungsarbeiten nach einem Unfall. Der rechte Fahrstreifen ist gesperrt. Und dann ein Hinweis: wegen des Frankfurt-City-Triathlon ist zwischen dem Langener Waldsee und der Frankfurter Innenstadt mit Verkehrsbehinderungen zu rechnen. In diesem Abschnitt ist die B44 Richtung Frankfurt gesperrt. Die Friedensbrücke ist nur in Richtung Süden befahrbar und die Untermainbrücke voll gesperrt an der A3 Anschlussstelle Frankfurt Süd. Sind in Richtung Köln die Abfahrt nach Frankfurt und in Richtung Würzburg die Auf- und Abfahrt gesperrt. Nähere Informationen im Internet bei hessenschau.de.
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0: Heute haben wir einen freundlichen und trockenen Sommertag. Viel Sonnenschein, nur ein paar lockere Wolken ziehen auf. Die Temperaturen 26 bis 33 Grad. Für mich war das im Rückblick einer der beeindruckendsten Momente im Fernsehen überhaupt. Damals am 4. November 1995, als Michael Jackson in Wetten, dass aus Duisburg bei Thomas Gottschalk den Earth Song auf die Bühne brachte. Das war extrem intensiv. Der Song steht gleich im Mittelpunkt der HR1 Sonntagsgedanken, wo Anke Jazina mit diesem Popsong auf Sinnsuche geht. HR1 am Sonntagmorgen mit Klaus Hofmeister. Schönen guten Morgen, schönen Sonntag.
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0: 7 Uhr und 44 Minuten haben
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0: Und da steht im Sommer in den HR1 Sonntagsgedanken immer ein Popsong im Mittelpunkt. Mit Popsong auf Sinnsuche heißt die Reihe. Und heute hat Anke Jazina einen Titel von Michael Jackson gewählt, der ihr viel bedeutet.
2: Es gibt Songs, die mich sofort berühren. Da ist noch kein einziges Wort gesungen, aber vor meinem inneren Auge entstehen schon ganz viele Bilder. So geht's mir zum Beispiel beim Earth Song von Michael Jackson.

0: Ich höre die Geräusche der Natur, zarte Musik. Vor meinem inneren Auge sehe ich einen verzauberten Regenwald, grüne Pflanzen, exotische Tiere. Das Licht der Morgensonne bricht durch das grüne Blätterdach. Ein Paradies. Ich liebe diese Vorstellung und wahrscheinlich holt mich der Song genau deshalb so ab. Ich liebe einfach Natur. Sogar so sehr, dass ich meinen Arbeitsschwerpunkt dorthin verlagert habe. Als Outdoor-Seelsorgerin begleite ich Menschen in verschiedensten Lebenssituationen. Und zwar draußen, während wir spazieren gehen. Da reden wir und schweigen auch mal. Vor allem aber lassen wir uns berühren von der Natur um uns herum. Dadurch geschieht oft etwas Besonderes. Die Natur wird zu einer Art Spiegel für tiefe Gefühle und verschüttete Gedanken und so zu einer Art Begleiterin, die Impulse und Hinweise gibt. Das geschieht zum Beispiel so. Ich erinnere mich an eine Frau, mit der ich mal unterwegs gewesen bin. Sie hat auf dem Weg einen kleinen, abgebrochenen Ast gefunden. Sie hat ihn aufgehoben und gesagt, der arme Ast, der vermisst bestimmt den großen Baum, an den er eigentlich gehört. Die Hintergrundgeschichte der Frau war, sie fühlte sich in dem Büro, in dem sie arbeitete, ausgegrenzt und gemobbt. Sie konnte das nicht so richtig in Worte fassen, aber über den abgebrochenen Ast konnte sie reden, weil sie sich in ihm wiedergefunden hat. Sie hat sich von ihm berühren lassen. Das klingt vielleicht ungewohnt, aber dadurch wurde für sie etwas möglich, was ihr vorher schwergefallen ist. Die eigenen, dunklen, belastenden Gefühle anschauen und über sie reden. Davor, als die Frau und ich gerade zum Seelsorgespaziergang aufgebrochen waren, hatte sie viele unsortierte Fragen. Diese Fragen mussten einfach mal raus, hatten gar keinen direkten Adressaten. Daran fühle ich mich erinnert, wenn ich die ersten Zeilen im Earth-Song höre, die Michael Jackson singt.
1: Was ist mit dem Sonnenaufgang? Was ist mit dem Regen? Was ist mit all den Dingen, die wir angeblich bekommen sollten?
0: Auch diese enttäuschte, traurige Stimmung kommt mir bekannt vor. Das klingt für mich wie, was soll denn nur werden? Eben noch war alles gut und jetzt?
1: Was ist mit den Schlachtfeldern? Gibt es eine Zeit? Was ist mit all den Dingen, die angeblich dir und mir gehören? Hast du je innegehalten, um zu bemerken, wie viel Blut wir schon vergossen haben? Hast du je innegehalten, um zu bemerken, diese Erde weint und die Meeresküsten trauern?
0: Kriege, Blutvergießen, Schreie, da entstehen in meinem Kopf ganz andere Bilder als bei den Naturgeräuschen vom Anfang. Und auch die Fragen gehen weiter als eben, werden rausgezoomt aus meiner nächsten Umgebung hinaus auf die ganze Welt. Mein erster Impuls ist, das ist mir zu viel. Blut, Kriege, will ich nicht hören, überfordert mich. Ganz ehrlich, aus diesem Grund schaue ich seit ein paar Jahren kaum noch Nachrichten. Der Zustand der Welt belastet mich sehr. Dafür fehlt mir manchmal einfach die Kraft. Gleichzeitig kann und will ich mich der Welt nicht entziehen. Ich bin ja ein Teil davon. Diese innere Zerrissenheit, die kommt auch im Earth Song von Michael Jackson vor.
1: Früher habe ich geträumt. Früher habe ich über die Sterne hinausgeschaut. Jetzt weiß ich nicht mehr, wo wir sind. Obwohl ich weiß, dass wir weit abgedriftet sind.
0: Ja, eine Zeit lang klappt das mit dem Wegträumen, Wegschauen. Manchmal braucht das mein Nervensystem, um sich zu erholen. Aber letztlich führt kein Weg daran vorbei. Das hier ist nun mal meine Welt und damit auch meine Verantwortung. Mir geht es wohl ähnlich wie der Frau beim Seelsorgespaziergang. Ich will eigentlich nicht, aber ich muss da jetzt hinschauen. Das, was für sie der kleine Ast gewesen ist, ist für mich dieser Song. Er berührt mich.

Ich höre es, das Weinen der Erde. Unser Planet leidet, vor allem an und durch uns Menschen. Auch schon 1995, als der Earth Song rauskam. Seitdem hat sich erschreckend wenig geändert. Erst im letzten Frühling haben Klimaforschende einen Bericht veröffentlicht, in dem sie eindringlich warnen, die Energiebilanz der Erde gerät immer mehr aus dem Gleichgewicht. Die Ozeane erwärmen sich immer schneller, Extremwetterereignisse auf der ganzen Welt nehmen zu. Der Zustand unserer Welt ist zum Heulen. Der Earth Song von Michael Jackson ist für mich aktueller denn je. Ich glaube, das Schreien der Erde muss sogar noch lauter werden, damit es endlich gehört wird.

0: Der Song schafft etwas, was Nachrichten oft nicht tun. Er berührt mich. Ich finde mich in ihm wieder. Ich spüre, es geht tatsächlich um meine Welt, mein Leben. Alles ist miteinander verbunden. Das hat auch der verstorbene Papst Franziskus immer wieder betont. Alles wirkt sich wechselseitig aufeinander aus. In seiner Enzyklika über die Bewahrung der Schöpfung, Laudato Si, hat er gezeigt, Umweltzerstörung und soziale Ungerechtigkeit gehen Hand in Hand. Er sagt, der Schrei der Erde und der Schrei der Armen machen deutlich, so kann es nicht weitergehen.
1: Wo ist die Welt von gestern? Was ist mit uns? Was ist mit den Ozeanen? Was ist mit uns? Die Himmel stürzen über uns ein. Was ist mit uns? Ich kann nicht einmal mehr atmen. Was ist mit uns? Was ist mit der Gleichgültigkeit? Was ist mit uns? Ich brauche dich. Was ist mit uns? Was ist mit dem Wert der Natur? Sie ist doch der fruchtbare Schoß unseres Planeten.
0: Ich höre den Schrei der Natur von Mutter Erde. Und ich höre den Schrei ihrer Kinder, der Menschen. Sie rufen, what about us? Was ist mit uns? Immer wieder singt der Gospelchor diesen Vers und ich sing mit. Vielleicht auch, weil ich spüre, ich gehöre dazu, zur rufenden, schreienden Menschheitsfamilie. Als Christin glaube ich, Gott hat uns Menschen die Fürsorge über die Erde anvertraut. Sie kann ein wahres Paradies sein. Ich will, dass alle Menschen, auch die Generation nach mir, die Chance haben, das zu erleben. Der Earth Song von Michael Jackson bestärkt mich darin. Nicht, indem er mir sachlich globale Zusammenhänge vor Augen führt, sondern indem er mich berührt, den Schrei der Erde und der Menschen hörbar macht. Das rüttelt mich auf. Und je länger ich hinhöre, desto stärker wird meine Motivation, jetzt etwas zu tun. Ich will mich mit Leuten umgeben, denen es ähnlich geht wie mir. Ich habe schon einige Male die Erfahrung gemacht, wenn ich anderen davon erzähle, wie sehr mich Ungerechtigkeit und die Zerstörung der Erde berühren, stimmen mir die meisten zu. Manchmal kommen wir dann auf kreative Ideen, wie wir gemeinsam etwas verändern können. So ist zum Beispiel die Idee entstanden, in unserer Pfarrei einen Schenkelladen zu eröffnen. Da bringen Menschen Dinge hin, die sie nicht mehr brauchen. Und andere, vor allem Geflüchtete und andere Bedürftige, nehmen sie wieder mit. Das ist gut für die Umwelt und für die Menschen. Ich glaube, wenn wir uns wirklich berühren lassen vom Zustand dieser Welt, werden uns auch Möglichkeiten zur Veränderung einfallen. Dann können sich die Schreie der Erde und der Menschen endlich beruhigen und ihre Wunden nach und nach heilen.
2: Die HR1 Sonntagsgedanken von Anke Jazina aus Wiesbaden von der katholischen Kirche waren das. Wenn Sie die Gedanken nochmal anschauen oder anhören möchten, wir haben alle Beiträge dieser Rubrik für Sie zum Nachhören im Internet zusammengestellt bei kircheimhr.de.

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1: 8 Uhr. Diskussion über Konsequenzen aus Ceuta-Krise geht weiter. Neue Kennzeichnungsregeln für KI. Verkehrsbehinderungen durch Triathlon in Frankfurt. Das Wetter sonnig und trocken bei 26 bis 33 Grad. Mein Name ist Kevin Arnold. Guten Morgen. Der kurzzeitige Andrang von zehntausenden Migranten in der spanischen Exklave Ceuta ist aus Sicht von Bundesaußenminister Wadephul ein Stresstest, den die EU bestanden habe. Er sagte der Bild am Sonntag, die Situation habe die Anfälligkeit Europas gezeigt. Die EU-Kommission müsse dem Schutz der Außengrenzen Priorität einräumen. SPD-Chef Klingbeil hat Respekt und Solidarität mit Spanien gefordert. Das Land habe entschlossen gehandelt. Aus der Nachrichtenredaktion Petra Salzmann.
2: In solchen Situationen dürfe sich Europa nicht spalten lassen, so Klingbeil. Die EU-Innenminister werden am Dienstag auf einer Dringlichkeitssitzung über die Ereignisse und mögliche Konsequenzen beraten. 22 EU-Staaten hatten die Sitzung in einem gemeinsamen Brief gefordert und Spanien offen kritisiert. Das Land habe fragwürdige Entscheidungen in seiner Migrationspolitik getroffen.
1: Die USA setzen ihre Angriffe auf den Iran vorerst aus. Das hat Präsident Trump verkündet. Auch Israel werde sich daran halten. Auf seiner Online-Plattform schrieb Trump, die USA seien vom Iran unter anderen Ländern in der Region darum gebeten worden. Es gebe jetzt Hoffnung auf ein neues Abkommen mit dem Iran. Wer künstliche Intelligenz zu beruflichen oder wirtschaftlichen Zwecken nutzt, muss das ab heute kennzeichnen. Das gilt auch zum Beispiel für Influencer oder Vereine. Das sehen die strengeren KI-Regeln vor, die jetzt in der EU gelten. Aus der Nachrichtenredaktion Aaron Klein.
3: Anbieter müssen auch darüber informieren, wenn Nutzer mit einer KI zu tun haben, zum Beispiel beim Sprechen oder Schreiben mit einem Chatbot. Außerdem müssen sie offenlegen, wenn sie automatisiert mit Emotionserkennung und biometrischen Daten arbeiten. Es gibt aber auch Ausnahmen von den Kennzeichnungspflichten. Sie gelten zum Beispiel für KI-Systeme, die nur unterstützend genutzt werden, zum Beispiel eine Rechtschreibprüfung für einen Text oder die Belichtungskorrektur bei einem Foto.
1: In Peru ist ein Kleinflugzeug kurz nach dem Start abgestürzt. 13 Menschen kamen ums Leben. Nach Medienberichten waren unter ihnen auch 2 Deutsche. Das Auswärtige Amt hat das aber noch nicht bestätigt. Die Behörden in Peru ermitteln noch, was die Ursache für das Unglück war. Die Maschine war auf einem touristischen Rundflug. An Bord waren Urlauber, ein Reiseführer und der Pilot. In und um Frankfurt sind heute rund 2500 Sportlerinnen und Sportler unterwegs beim City-Triathlon, der am Morgen am Langener Waldsee begonnen hat. Bis in den Nachmittag kommt es zu Verkehrsbehinderungen. HR-Reporterin Nina Michalk.
4: Vom Waldsee aus führt das Radrennen über die Bundesstraße 44 nach Frankfurt. Gesperrt ist dort das ganze südliche Mainufer bis Schmarnheim und die Mainzer Landstraße, genauso wie ein Großteil der Frankfurter Innenstadt. Genauere Infos zu den Sperrungen gibt es auch im Internet, bei der Polizei und den Verkehrsverbünden. Es fahren nämlich auch nicht alle Busse und Bahnen.
1: Bei der Schwimm-EM in Paris hat es beim Wasserspringen die ersten Medaillen für Deutschland gegeben. Moritz Wesemann aus Halle holte Gold vom 1-Meter-Brett und verteidigte damit seinen Titel. Außerdem gewannen die Turmspringerinnen Pauline Pfeiff und Elena Wassen Silber. Das waren die Nachrichten.
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5: Da gibt's jetzt noch ein paar genauere Hinweise zum Frankfurt City Triathlon. Heute ist nämlich zwischen dem Langener Waldsee und der Frankfurter Innenstadt mit Verkehrsbehinderungen zu rechnen. In diesem Abschnitt ist die B44 Richtung Frankfurt gesperrt und die Friedensbrücke ist nur in Richtung Süden befahrbar und die Untermainbrücke voll gesperrt. An der A3, Anschlussstelle Frankfurt Süd, sind in Richtung Köln die Abfahrt nach Frankfurt und in Richtung Würzburg die Auf- und Abfahrt gesperrt. Nähere Informationen, wie gesagt, unter hessenschau.de im Internet.
0: Das Wetter für Hessen.
5: Das gibt einen freundlichen und trockenen Sommertag heute mit viel Sonnenschein. Ein paar lockere Wolken, die bleiben aber harmlos und es wird 26 bis 33 Grad warm. Morgen dann wieder oft Sonnenschein und trocken, einzeln auch kräftige Schauer und Gewitter sind dann aber möglich. Die Temperaturen steigen dann bis auf 37 Grad.
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5: Einen schönen guten Morgen. Diese Woche konnte man tief unter der Erde sehr glückliche Männer sehen. Denn bei einem der größten Verkehrsprojekte Europas, dem Brenner Basistunnel, ist diese Woche der Durchbruch gelungen. Von österreichischer und italienischer Seite aus hatten sie jahrelang aufeinander zugebohrt und sich nun tatsächlich in der Mitte getroffen. Ein Fest der Verbindung wurde da gefeiert. Wir Menschen mögen es ja, Verbindungen zu schaffen. Wir sind Bindungswesen, wir sind soziale Wesen. Von Kindheit an brauchen wir Bindungen und heutzutage besonders, wo wir zwar über soziale Netze verbunden sind wie nie zuvor, aber zugleich getrennter denn je. Das ist mein Thema heute Morgen. Verbunden leben. Schön, dass Sie dabei sind.
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0: Ein historischer Durchbruch war das vergangene Woche, als nun beide Röhren im Brenner Basistunnel tatsächlich durchgängig verbunden sind. Ein ähnlich großes historisches Projekt der internationalen Verbindung jährte sich in dieser Woche zum 160. Mal, denn im Jahre 1866 wurde das erste Überseekabel zwischen Europa und Amerika erfolgreich verlegt. Eine historische Verbindung, Mathieu Braun erinnert.
1: Mitte des 19. Jahrhunderts brauchen Nachrichten nur noch wenige Minuten. Möglich macht das die Telegrafie. Über den Atlantik sind es aber noch immer etwa 12 Tage per Dampfschiff. Viel zu lang, findet der Unternehmer Cyrus Field.
2: Cyrus Field war ein amerikanischer Papierhersteller, ein Industrieller, der im Alter von 35 Jahren Millionär war und sozusagen sein Leben gelebt hatte.
1: Christian Holthoff ist Historiker an der Hochschule Coburg.
2: Ihm war langweilig. Und er ist aufmerksam geworden auf telegrafische Innovationen und hat dann die Idee entwickelt, lass uns das doch über den Atlantik verlegen.
1: Ein Telegrafenkabel durch den Atlantik? Damals eine verrückte Idee. So verrückt, erinnert sich der Steuermann eines Kabelschiffs später, wie eine Leiter zum Mond zu bauen. Im Sommer 1857 starten die Schiffe Agamemnon und Niagara von Irland aus in Richtung Nordamerika. Doch noch am ersten Tag, nach weniger als 10 Kilometern, bricht das Kabel. Es kann geborgen werden, die Reise geht weiter. 6 Tage später bricht es erneut und versinkt im Meer. Der nächste Versuch startet knapp ein Jahr später, diesmal in der Mitte des Atlantiks. Die beiden Schiffe verbinden ihre losen Kabelenden und fahren in entgegengesetzte Richtungen. Die Agamemnon nach Irland, die Niagara nach Nordamerika. Kurze Zeit später schickt Queen Victoria per Telegramm ihre Glückwünsche an den US-Präsidenten James Buchanan.
3: Die Königin ist überzeugt, dass der Präsident ihre innige Hoffnung teilt, dass das elektrische Kabel, das nun Großbritannien mit den Vereinigten Staaten verbindet, eine weitere Verbindung zwischen den beiden Nationen darstellen wird.
1: Zeitungen auf beiden Seiten des Atlantiks bejubeln den Unternehmer.
2: Also es gibt so eine Rhetorik, dass im Grunde ein Weltwunder passiert ist. Man hat sozusagen ein neues Zeitalter beginnen sehen, in dem durch intensive Kommunikation Kriege überflüssig werden, ein neues Friedensreich entsteht. Also ganz ähnlich wie das, was wir heute über das Internet so hören. Und es ist natürlich nicht richtig, sondern es sind Monopole und große Firmen, die da vor allem davon profitieren und die auch nationale Interessen vertreten.
1: Und auch für Cyrus Field hat es sich gelohnt. Er wird unermesslich reich, verliert später allerdings sein gesamtes Vermögen an der Wall Street.
0: Das erste Atlantikkabel, das brachte vor 160 Jahren Europa und Amerika mit einem Schlag sehr viel näher zusammen. Und aus diesem einzigen Kabel ist ja längst ein allgegenwärtiges Netz geworden. Das Internet, das uns wie nie zuvor mit allen Orten auf der Welt verbindet.

Verbindungen an fast jedem Punkt der Erde in Echtzeit mit Ton und Bild, das ist für uns selbstverständlich. Die Welt ist vernetzt bis in den letzten Winkel der Welt. Und weil uns manchmal schwindelig wird angesichts der rasanten Geschwindigkeit, mit der sich die Welt verwandelt, ist es ganz nett, sich mal an alte Zeiten zu erinnern. Vor einem guten halben Jahrhundert mal schnell irgendwo im Ausland anrufen, das war noch nicht selbstverständlich. Damals brauchte man für die Verbindung noch das Freund.

0: 1. Bremse bitte am Apparat hier in Köln.
1: Die handvermittelten Telefonate werden 1958 vom automatischen Direktwahlverfahren abgelöst. Heute eine Selbstverständlichkeit, wird diese Innovation damals sogar im Fernsehen von einem Reporter vorgeführt.
2: Ja, hallo, hier Senderfreies Berlin, Fernsehen Deutschendorf. Kann ich vielleicht Herrn oder Frau von Kaiser sprechen, bitte?
3: Ja, hier ist Frau von Kaiser.
2: Haben Sie irgendeine Verbindung nach Berlin? Ich meine, ja, persönlicher Art.
3: Ja, natürlich, meine Tochter lebt ja in Berlin.
1: Das Fräulein vom Amt in West-Berlin ist 1984 immer noch für Auslandsgespräche zuständig. Und auch die DDR zählt da noch zum Ausland.
4: Wittstock 3320.
5: Also, für 6 Minuten.
4: Das Fernamt hier, Sie hatten neue Buko angemeldet. Wir hatten den Teilnehmer schon am Apparat um 14.45 Uhr.
1: Verständlich und vielsprachig kommunizieren. Im Fernsprechamt gehört das zum Service.
6: 0605.
7: I beg your pardon?
8: Ich habe eine Anmeldung nach.
1: Diese Vermittlungsdienste sind heute nicht mehr nötig. Und das Fräulein vom Amt arbeitet jetzt als Callcenter-Agent.
9: Sie haben die Verbindung noch mit der Hand gestöpselt, die Fräuleins vom Amt. In den USA war das der Operator. Und weil man, wollte man die weit entfernte Liebste anrufen, immer mit der Vermittlung, mit dem Operator zu tun hatte, wurden diese Menschen zum Inbegriff der Sehnsucht, zu Mittelspersonen, zur Geliebten. Jim Croce hat darüber seinen herzzerreißenden Song Operator geschrieben. Ein Mann spricht in einer Telefonzelle mit einer Vermittlung. Er bittet darum, die Nummer seiner ehemaligen Freundin herauszufinden und anzurufen. Und er behauptet, er wolle nur sagen, dass es ihm gut geht und er über alles hinweg ist. Aber im Lauf des Gesprächs merkt er selbst, dass er die Trennung noch nicht verarbeitet hat und bricht den Versuch ab. Jim Croce wurde zu dem Song durch Beobachtungen während seiner Militärzeit inspiriert. Er sah Soldaten an Telefonen Schlange stehen, die verzweifelt versuchten, ihre Freundinnen zu erreichen, um herauszufinden, ob deren Trennungsbriefe denn wirklich wahr sind, mithilfe des Operators.

0: 8:30 Uhr.
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0: Da habe ich nur einen Hinweis, und zwar zum Frankfurt City Triathlon. Da ist zwischen dem Langener Waldsee und der Frankfurter Innenstadt heute mit Verkehrsbehinderungen zu rechnen. In diesem Abschnitt ist die B44 Richtung Frankfurt gesperrt. Die Friedensbrücke ist nur in Richtung Süden befahrbar und die Untermainbrücke voll gesperrt. An der A3 Anschlussstelle Frankfurt Süd sind in Richtung Köln die Abfahrt nach Frankfurt und in Richtung Würzburg die Auf- und Abfahrt gesperrt. Weitere Informationen und genaueres bei hessenschau.de im Internet.
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0: Man kann es kurz machen heutzutage. Es gibt einfach viel Sonne, es ist freundlich. Ein paar lockere Wolken und die Temperaturen gehen rauf bis auf 33 Grad. Morgen dann noch ein bisschen heißer, bis 37 Grad. Aber dann kann es auch mal einen Schauer oder ein Gewitter geben. HR1 am Sonntagmorgen mit Klaus Hofmeister. Heute rund um die Verbindungen, in denen wir leben. Und gleich lernen wir einen Menschen kennen, der 40 Tage lang ganz allein in der Wüste verbracht hat, alle Verbindungen zur Außenwelt gekappt hat. Und er sagt, wenn man das tut, dann entdeckt man ganz neu die Verbindungen, in denen man lebt. Zu sich selbst, zur Natur und in seinem Fall auch zu Gott.
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0: Man kann viel erreichen, wenn viele sich gemeinsam engagieren und dann kann Nachbarschaft so richtig schön werden und ein Ort noch viel lebenswerter. Von Juni bis August gibt es zum Beispiel in Frankfurt-Fechenhain den Sommerbiergarten. Jetzt schon zum 11. Mal. Viele packen an und sie tun das nicht zuletzt für einen guten Zweck.
1: Es ist Freitagabend, da zieht es bei angenehm warmen Temperaturen viele Fechenheimer in den Sommerbiergarten der katholischen Kirche Frankfurt-Fechenheim. Auf dem großen Pfarrhof mit Blick auf die Herz-Jesu-Kirche unterhalten sich hunderte Menschen unter den Zelten oder am Bierhäuschen. An der Grillstation daneben ist Schlange stehen angesagt. Heute gibt es Pulled Pork Burger, erzählt Patrick, der hinter dem Grill steht.
2: Pulled Pork, 16 Stunden handgepult und gesmoked. Ich glaube, das ist das vierte, vielleicht sogar das fünfte Jahr hintereinander.
1: Jede Woche ist hier eine andere Gruppe mit dem Kochen dran. Sei es das Kita-Team, eine Freundesgruppe oder auch die älteren Herrschaften der Physio-Sportgruppe des Stadtteils. Und wie schon erwähnt, dazu gibt es Bier in allen Varianten, erklärt Alexander Braun.
3: Wir versuchen halt immer mal wieder Neues zu entdecken. Also wir sehen auch, dass ein Bier nicht angenommen wird, dann fliegt das halt das nächste Jahr wieder raus.
1: Es wird getrunken, ja. Alkoholisch und nicht alkoholische Getränke. 3 Euro die Flasche jeweils, Einheitspreis, um in diesem Jahr zum Beispiel Fitnessgeräte für ein Altenheim anzuschaffen, einen Spielplatz mitzufinanzieren und ein Musikprojekt der Philharmonie Fechenheim zu unterstützen.
3: Das Tolle dabei ist, dass es total ungezwungen in einer super gemütlichen Atmosphäre im Garten stattfindet. Es spielt überhaupt gar keine Rolle, ob du in der Kirche bist, ob du an Gott glaubst oder was auch immer. Das spielt keine Rolle, sondern es ist einfach die Gemeinsamkeit.
1: Es ist die Harmonie, die hier herrscht. Viele Gäste kennen sich, verstehen sich, knüpfen an Gespräche vom letzten Freitag an oder erzählen vielleicht vom letzten Urlaub. Elli und Christiane aus Frankfurt-Fechenheim sind aus folgenden Gründen dabei.
4: Das ist irgendwie wie so ein Dorffest. Man kennt irgendwie viele und dann lernt man aber alle paar Wochen immer noch Freunde von Freunden kennen und das gefällt mir einfach.
5: Es ist schön, dass es diese Gemeinschaft hier gibt und der Biergarten ist Sinnbild für diese Gemeinschaft. Das mag ich sehr, sehr gern.
0: Verbundenheit schaffen, wenn viele sich zusammentun. Saskia Klingelschmidt hat ein Beispiel dafür gefunden, den Sommerbiergarten von Frankfurt-Fechenheim.

0: Hi, eins ist hier. Bei mir geht es heute Morgen um die Verbindungen, die unser Leben prägen. Wir Menschen sind Bindungswesen, soziale Wesen. Das hält uns aber nicht davon ab, auch das Alleinsein zu mögen. Aber nur wenige treiben es dabei so weit wie der Priester und Ordensmann Andreas Knapp. Ihn zieht es immer wieder in die Wüste. Viele Male war er im Sinai in der Negev. Er hat die Sahara durchquert, ist mit dem Fahrrad durch die Wüste von Syrien und Jordanien gestrampelt. Und das Extremste in Sachen Wüste, er hat 40 Tage in der algerischen Wüste allein als Einsiedler gelebt. Also buchstäblich alle Verbindungen zur Außenwelt gekappt. Bruder Andreas, wie muss man sich das konkret vorstellen?
1: Ja, das war mitten in der Sahara, in einer faszinierend schönen Dünenlandschaft. Und unweit der Sanddünen war so ein verlassenes Gehöft. Und dort habe ich meine Isomatte ausgerollt in einem Raum, in dem schon lange die Fenster und Türen fehlten. Ungefähr eine halbe Stunde Fußmarsch entfernt gab es einen Brunnen mit trinkbarem Wasser. Und zu essen hatte ich vor allem getrocknete Datteln, Hülsenfrüchte, ein paar Konservendosen. Das hat ganz gut ausgereicht.
0: Extreme Situation, wurde Andreas. Dann sitzen Sie da allein in der totalen Wüstenstille, so stelle ich es mir vor, und hören plötzlich Ihr eigenes Herz schlagen. Was passiert da in der Verbindung zu mir selbst? Kommt Angst hoch, vielleicht auch vor Tieren oder Verlassenheit? Wie war das bei Ihnen?
1: Das ganze Spektrum der Gefühle. Da war natürlich am Anfang Abenteuerlust und Aufregung, dann das Gefühl einer großen Freiheit und dann tauchten natürlich auch Ängste auf. Ich hatte ja kein Handy und nichts. Also was, wenn mir etwas passiert? Vielleicht werden dann Beduinen erst durch Geier auf meinen Kadaver aufmerksam. Solche Fantasien hatte ich dann. Aber das hatte nicht die Oberhand, sondern ich hatte Zeit und Raum, um so innere Wege abzuschreiten. Erinnerungen, Träume, Wünsche. Da sieht man dann größere Zusammenhänge im Leben. Und dann zeigte sich sowas wie eine Dankbarkeit oder eine Freude über das, was möglich war. Oder auch, dass ich mich mit etwas versöhnen konnte, was ich schon länger mit mir herumgetragen hatte.
0: 40 Tage dauerte diese Zeit allein in der Wüste als Einsiedler. Bruder Andreas, entsteht dann auch eine neue Verbindung zu dieser extremen Natur? Beginnt die Wüste zu sprechen?
1: Ja, die Stille und die geringe Ablenkung helfen ja zunächst, um mehr in der Gegenwart zu sein. Und so konnte ich auch die Landschaft mehr wahrnehmen. Weil eben nichts da war, was mich abgelenkt hat, konnte ich mich wirklich faszinieren lassen. Etwa die Schönheit der Dünen mit diesem Licht- und Schattenspiel. Und vor allem nachts der Sternenhimmel. Das kann man sich in unseren Breiten ja kaum vorstellen. Welche Vielzahl der Sterne zu sehen ist und wie die auch die Nacht wirklich hell machen. Und so kam ich dann auch wirklich in Kontakt, in Berührung, in Verbindung mit der Schönheit der Natur und auch mit der Kostbarkeit des Lebens, dass es auch zu schützen gilt.
0: Bruder Andreas, Sie sind Ordensmann, Sie sind Priester. Wie ist das in der Wüste mit der Verbindung zu Gott? Ist die Wand zum Jenseits, zu dieser religiösen Welt dort irgendwie dünner?
1: Es ist vielleicht so eher etwas ganz Dünnes, wie so eine Membran. Oder man kann Klopfzeichen geben. Oder man hört von jenseits der Mauer vielleicht so eine leise Stimme. Dort in der Wüste ist ja die Chance, hellhöriger zu werden. Auch auf das Leise. Wenn ich in der Bibel gelesen habe, dann kann noch etwas nachklingen. Oder einfach im Schweigen da sein, wo ich mich nicht mehr rechtfertigen muss. Das gab so eine Art inneren Frieden. So etwas wie Geborgenheit. Ich darf da sein in dieser Verbindung zum Göttlichen.
0: Erfahrungen in der Wüste. Bruder Andreas Knapp ist Priester und Mitglied der Ordensgemeinschaft der kleinen Brüder vom Evangelium. Und er kappt immer wieder alle Verbindungen zum Alltag und geht in die Wüste. Er hat seine Erfahrungen auch in einem Buch beim Herder Verlag beschrieben. Es heißt Lebensspuren im Sand. Vielen Dank für das Gespräch, Bruder Andreas. Und ein bisschen so wie in der einsamsten Wüste kommt sich John Waite vor, allein mit gebrochenem Herzen. Er verarbeitet darin die Trennung von seiner Frau und es macht ihm mehr aus, als er im Refrain zugibt. I ain't missing you at all. Da singt er sich was schön.

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1: 9 Uhr. Diskussion über Konsequenzen aus Ceuta-Krise gehen weiter. Neue Kennzeichnungsregeln für KI. Weiltal heute wieder autofrei. Das Wetter sonnig und trocken, 26 bis 33 Grad. Mein Name ist Kevin Arnold. Guten Morgen. Bundesaußenminister Wadefuhl hat den Massenansturm von Migranten auf die spanische Exklave Ceuta als Stresstest bezeichnet, den Europa bestanden habe. Er sagte der Bild am Sonntag, der Schutz der Außengrenzen müsse oberste Priorität haben. Aus der Nachrichtenredaktion Konstanze Semidey.
2: Es sei auch deutlich geworden, wie anfällig der Kontinent sei. Wichtig sei nun, das Schengen-System nicht weiter zu gefährden. Bundesfinanzminister und SPD-Co-Chef Klingbeil lobte das Vorgehen Spaniens. Ministerpräsident Sanchez habe entschlossen gehandelt. Der Europapolitiker Weber kritisierte dagegen auf RTL die spanische Regierung und brachte mehr Befugnisse für die Grenzschutzagentur Frontex ins Gespräch.
1: Ab heute gelten strengere Regeln für künstliche Intelligenz. In der EU tritt die nächste Stufe des KI-Gesetzes in Kraft. Danach bekommen zum Beispiel die Behörden mehr Möglichkeiten einzugreifen. Nutzerinnen und Nutzer sollen sofort wissen, ob KI hinter einer Anwendung steckt. Entsprechende Inhalte auf Social Media müssen gekennzeichnet sein. Ebenso Deepfakes, also bewusst verfälschte Bilder, Audios oder Videos. In einem Restaurant im Zentrum von Moskau hat es einen Bombenanschlag gegeben. Das russische Antiterrorkomitee teilte mit, dass 3 Menschen getötet und mehr als 20 verletzt wurden. ARD-Korrespondent Björn Blaschke.
3: Die Toten seien die Frau, die die Bombe bei sich gehabt habe, ein Sicherheitsmann, der versucht habe, die Frau zu stoppen, und getötet wurde angeblich auch ein Gast des italienischen Restaurants. Der unabhängige russische Kanal Astra berichtet, dass in dem Restaurant eine geschlossene Gesellschaft zu Gast gewesen sei. Der Geburtstag eines Generals habe gefeiert werden sollen. Das wurde bisher nicht von offizieller russischer Seite bestätigt.
1: Ungarn fährt sein einziges Atomkraftwerk vollständig herunter, wegen des historisch niedrigen Pegelstandes der Donau. Es gibt nicht mehr genug Wasser zum Kühlen der Anlage. Das AKW deckt normalerweise fast die Hälfte des Strombedarfs von ganz Ungarn ab. In den ersten 6 Monaten des Jahres hat es in Hessen 40% mehr Angriffe auf Bahnpersonal in Zügen gegeben als im ersten Halbjahr 2025. Genaue Zahlen kann die Bundespolizei noch nicht nennen. Außerdem gäbe es rund 30% mehr Verletzte. Die Zahlen stammen aus der polizeilichen Eingangsstatistik. Dabei werden die angezeigten Delikte erfasst. Keine Autos oder Busse, dafür Fußgänger, Fahrradfahrer und Skater. In Mittelhessen ist ab jetzt bis 17 Uhr wieder autofreier Weiltalsonntag. HR-Reporter Benjamin Müller.
4: Dafür wird die Weiltalstraße L3025 auf einer Länge von 30 Kilometern komplett gesperrt. Die Strecke zwischen Weilroth und Weilburg schlängelt sich malerisch durchs Weiltal. Nebendran plätschert das Flüsschen und man kommt zum Beispiel an der Burg Freienfels vorbei. Außerdem gibt es Essensstände mit Würstchen, Kaffee und Kuchen oder Eis und viele Mitmachaktionen.
1: Bei der Schwimm-EM in Paris hat es beim Wasserspringen die ersten Medaillen für Deutschland gegeben. Moritz Wesemann aus Halle holte Gold vom 1-Meter-Brett und verteidigte damit seinen Titel. Außerdem gewann die Turmspringerinnen Pauline Pfeiff und Elena Wassen Silber. Das waren die Nachrichten.
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5: Und da habe ich um 9:04 einen Hinweis. Wegen des Frankfurt City Triathlon ist zwischen dem Langener Waldsee und der Frankfurter Innenstadt mit Verkehrsbehinderungen zu rechnen. In diesem Abschnitt ist die B44 Richtung Frankfurt gesperrt und die Friedensbrücke ist nur in Richtung Süden befahrbar und die Untermainbrücke voll gesperrt. An der Anschlussstelle der A3 Frankfurt Süd sind in Richtung Köln die Abfahrt nach Frankfurt und in Richtung Würzburg die Auf- und Abfahrt gesperrt. Wenn Sie es genauer wissen wollen, im Internet unter hessenschau.de finden Sie alle Details.
0: Das Wetter für Hessen.
5: Heute haben wir es freundlich und trocken, einen Sommertag mit viel Sonnenschein, wenige Wolken, die aber ungefährlich bleiben. Es gibt keinen Regen oder Gewitter heute. Die Temperaturen 26 bis 33 Grad. Morgen wird es ein bisschen heißer noch, bis 37 Grad. Dann sind auch einzelne kräftige Schauer und Gewitter möglich.
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5: Schönen guten Morgen und einen schönen Sonntag wünsche ich Ihnen. Wir Menschen sind Bindungswesen. Nur Alleinsein tut uns nicht gut. Und das fängt früh an. Wenn das Neugeborene nach der Geburt auf dem Bauch der Mutter liegt, schaffen Hormone eine Bindung fürs Leben. Ob wir uns im Leben verbunden fühlen, mit anderen, mit uns selbst, mit der Natur, das ist für unser Wohlbefinden entscheidend. Gute Verbindungen stützen uns, ob mit Freunden, im Verein, im Job oder in der Nachbarschaft. Und Verbindungen gerade über Grenzen hinweg, die sind heute besonders kostbar. Wie bei dem muslimisch-jüdischen Freundespaar in Frankfurt, das wir heute Morgen vorstellen. Mein Titel, mein Thema, verbunden leben.
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0: Verbunden leben, darum dreht sich der Sonntagmorgen hier in hr1. Diese Sehnsucht nach Verbundenheit, die gehört ganz elementar zu uns Menschen dazu. Nach der Geburt zum Beispiel. Früher hat man das Baby den Müttern ja erstmal weggenommen. Es wurde gewogen, untersucht, sauber gemacht, vielleicht sogar auch nochmal hübsch angezogen. Aber heute weiß man, am besten ist es, das Neugeborene gleich direkt der Mutter auf den Bauch zu legen. Das stärkt die Verbindung zwischen Mutter und Baby. Darüber spreche ich mit Svenja Lütke. Sie ist Diplompsychologin und systemische Therapeutin. Guten Morgen.
1: Schönen guten Morgen.
0: Frau Lütke, für diese besondere Verbundenheit zwischen Eltern und dem neugeborenen Kind wird oft der Begriff Bonding benutzt. Was bedeutet der?
1: Ja, das ist richtig. Also Bonding ist der erste intensive Haut-zu-Haut-Kontakt von dem Baby und der Mutter, wenn es auf die Welt kommt. Also nach dieser wirklich anstrengenden und stressigen Geburt verspürt dann der Säugling sofort, indem es auf die Brust der Mutter gelegt wird, Wärme, Nähe und Sicherheit. Und ein ganz wichtiger Punkt dabei ist, dass dieser erste Hautkontakt dazu führt, dass das Kuschelhormon Oxytocin freigesetzt wird. Und wenn wir das ausschütten, dann fühlen wir uns automatisch sicher und geborgen. Und das ist etwas, was in den ersten Sekunden und Minuten des neuen Lebens dieses kleinen Wesens wahnsinnig wichtig ist. Und das kann auf der einen Seite die Nähe der Mutter sein. Es kann aber auch ein sogenanntes Väterbonding geben, wenn es der Mama vielleicht gerade nicht so gut geht. Wichtig ist halt einfach nur dieser Haut-zu-Haut-Kontakt und eben die Ausschüttung des Kuschelhormons Oxytocin.
0: Manche Eltern lassen ja so in der ersten Zeit niemanden Fremdes an das Baby heran. Wie exklusiv sollte in den ersten Tagen diese Eltern-Kind-Beziehung sein?
1: Es ist schon gut, wenn die exklusiv ist, ein Stück weit. Aber das Baby wird auch ganz schnell merken, oder das Baby würde ganz schnell Meldung machen, wenn es ihm irgendwas nicht passt. Also wenn es von der Mama wegkommt oder vom Papa, wo es so schön warm, kuschelig und gemütlich ist, wo man den Geruch kennt, wo man den Herzschlag kennt. Und dann möchte aber gerne die Oma oder den Opa den Säugling auch mal auf den Arm nehmen, was ja legitim ist. Und es gefällt dem Säugling dort aus welchem Grund auch immer nicht, dann wird es immer Meldung machen und anfangen zu schreien. Und dann würde man das Baby sozusagen der Mutter oder dem Vater zurückgeben und dann würde sich das Baby automatisch beruhigen. Also man kann gerne das Baby dann dem anderen oder jemand anderem auch anvertrauen. Wenn es ihm irgendwas nicht gefallen würde, dann würde es sich bemerkbar machen und sich sofort bei einer sicheren oder bei einem guten Bonding sozusagen bei Mama oder Papa wieder beruhigen.
0: Das Bonding der ersten Stunden und Tage ist also ein wichtiges Fundament für emotionale Stabilität. Und dann geht es ja weiter. Wie entsteht dann eine sichere Bindung darüber hinaus über Hautkontakt und Hormonausschüttung dann in den folgenden Lebensjahren? Das frage ich die Psychologin Svenja Lütke gleich noch.

0: es geht ja weiter. Wie verändert oder entwickelt sich diese Eltern-Kind-Beziehung im ersten Lebensjahr?
1: Ja, das tut sie, weil das sogenannte Bonding ist wirklich nur die ersten Stunden bis Tage. Und die feste Bindung, die entwickelt sich tatsächlich im Laufe des ersten Lebensjahres. Also wir müssen uns ja vorstellen, wir haben diesen kleinen Säugling, der kommt ja, also wir Menschenkinder sind ja total hilflos in dem ersten Jahr. Und können uns ja wirklich nur durch Schreien bemerkbar machen. Und in diesem ersten Jahr oder auch in den ersten Wochen und Monaten lerne ich als Säugling und Baby ganz genau, wenn ich jetzt irgendwas habe, also es ist warm und es krabbelt mich was am Rücken. Oder ich habe Durst, ich habe Hunger, die Pampi ist voll. Dann mache ich mich in der Regel erstmal durch Knötern bemerkbar, dann durch ein bisschen lauteres Knötern und dann nachher aber richtig mit Geschrei. Und jeder, der es schon mal gehört hat, der weiß, wie so ein richtig dringender Säuglingsschrei klingt und man ist sofort da. Und das hat die Natur ganz gut so angelegt, damit das Kind lernt, wenn ich mich laut bemerkbar mache, dann kommt auch jemand. Und wenn dann die Bezugsperson, die Mama oder der Papa kommt, in der Regel ist es immer eine feste, meistens die Mutter, dann ist es so, dass das Kind lernt, okay, wenn ich schreie, dann kommt jemand und kümmert sich um mich und checkt ab, habe ich Hunger, habe ich Durst oder ist mir auch einfach nur zu warm. Und dadurch lernt es tatsächlich immer wieder, wenn ich mich bemerkbar mache, die Zuverlässigkeit, die Sicherheit derjenigen Person, die sich um das Baby kümmert. Das ist sehr exklusiv bei uns in der westlichen Welt. Also bei indigenen Völkern, da kümmern sich mehrere um das Baby in der Regel oder um das den Säugling. Da würden sich dann mehrere kümmern. Aber wichtig ist grundsätzlich für das Baby, dass wenn ich etwas habe und ich fange an zu schreien, dass jemand kommt. Diese Verlässlichkeit, die ist eben Grundstein sozusagen für eine gute, sichere Bindung und wichtig für das ganze Leben.
0: Sichere Bindung, sagen Sie. Wie wirkt sich das später im Leben aus, wenn da dieser Grundstein richtig gelegt wurde?
1: Es ist tatsächlich so, dass die Menschen, die eine gute und sichere Bindung haben, also die wirklich erfahren haben, da kümmert sich jemand, da ist jemand für mich da, dass die wesentlich selbstbewusster sind. Die sind auch wirklich im Umgang mit anderen Menschen viel, viel sicherer. Die haben wesentlich höheres Selbstvertrauen und sie haben auch neigen auch weniger zu Depressionen oder Angststörungen.
0: Was ist denn, wenn jetzt diese Bindung eigentlich nicht gut funktioniert, so in den ersten Stunden und Tagen im ersten Jahr? Ist dann der Faden gerissen? Bin ich dann irgendwie verloren?
1: Zum Glück nicht. Also das Schöne ist bei Menschen, dass unser Gehirn dauerhaft lernfähig bleibt und wir uns ein Leben lang auch immer anpassen können. Das heißt also, wo wir vielleicht keine gute Bindung aufbauen konnten in dem ersten Jahr als Baby, besteht immer noch die Möglichkeit, durch neues und erlerntes Verhalten eine sichere Bindung aufzubauen. Also ich kann es zum Beispiel lernen, indem ich Vorbilder habe, die mir zeigen, wie eine gute Interaktion zwischen den Menschen funktioniert. Und ich kann es eben auch lernen, zum Beispiel in welchen Mustern passiert es mir denn, dass ich mich unsicher fühle. Das sind meistens so also Mustern, die immer wieder auftreten. Und wenn ich die identifiziere, dann kann ich die langfristig auch ändern. Und dafür ist nicht immer unbedingt eine Psychotherapie nötig, könnte man machen. Aber man kann es eben auch, wenn man den richtigen Partner oder die richtige Partnerin gefunden hat, so auf eine gute Art und Weise lernen, was es bedeutet, einen verlässlichen, sicheren Partner an seiner Seite zu haben, der sich kümmert, wenn es mir nicht gut geht.
0: Also der Anfang ist ganz wichtig, damit wir eben sicher gebunden durchs Leben gehen. Das war die Diplompsychologin Svenja Lütke aus Kiel. Haben Sie vielen Dank.
1: Sehr gern.
0: Wie traurig dagegen ist es, wenn man jegliche Verbindung verliert und feststellt, dass man einsam ins All entschwebt und nicht mal der Operator kann helfen. Aber der einsame Major Tom findet schließlich seinen Frieden damit, völlig losgelöst zu sein. Peter Schilling reitet 1982 die neue deutsche Welle.

0: Es ist 9 Uhr und 31 Minuten.
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0: Ein Hinweis wegen des Frankfurt City Triathlons ist nämlich zwischen dem Langener Waldsee und der Frankfurter Innenstadt heute mit Verkehrsbehinderungen zu rechnen. In diesem Abschnitt ist die B44 Richtung Frankfurt gesperrt. Die Friedensbrücke ist nur in Richtung Süden befahrbar und die Untermainbrücke, die ist ganz gesperrt in beiden Richtungen. An der A3 Anschlussstelle Frankfurt Süd sind in Richtung Köln die Abfahrt nach Frankfurt und in Richtung Würzburg die Auf- und Abfahrt gesperrt. Nähere Informationen bei hessenschau.de.
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0: Heute gibt es einen freundlichen und trockenen Sommertag mit viel Sonnenschein. Hier und da ein paar lockere Wolken. Die Temperaturen 26 bis 33 Grad. Morgen wird es noch ein bisschen wärmer bis 37 Grad. Dafür kann es dann auch mal einen kräftigen Schauer oder ein Gewitter geben. HR1, der Sonntagmorgen mit Klaus Hofmeister, rund um die Verbindungen, die uns stark machen. Wie weit man kommen kann, wenn man Verbindungen und Beziehungen perfektioniert, dafür liefert uns die Natur ein paar Beispiele. Und ein Beispiel dafür ist der Bienenstock. Da schauen wir gleich mal rein. Einen schönen Sonntag Ihnen.
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0: Um Bindungen und Verbindungen geht es bei mir hier in HR1 an diesem Sonntagmorgen. Und das klassische Bindungsmodell der christlichen Kirchen lautet ja, bis dass der Tod euch scheidet. Das ist ja ein schönes Ideal, das aber, wie wir wissen, oft mit der Realität kollidiert. Aber die Kirchen halten daran fest und tun viel, um dieses lebensgeschichtliche Ereignis attraktiv zu gestalten und auch zugänglicher zu machen. Eine neue Kampagne der evangelischen Kirche heißt Einfach heiraten. Und da wird sozusagen zum spontanen Heiraten eingeladen, ganz niedrigschwellig. An einem Tag Ende Juni war das dieses Jahr auch in Kassel soweit. Da konnten Paare ihre Verbindung kirchlich segnen lassen. Elisabeth Tschech war dabei.
1: Es ist viel los in der Martinskirche in Kassel. Eine Trauung ist schon im vollen Gange mit 70 Gästen. Sie sitzen heute bei 36 Grad Außentemperatur in der kühlen Kirche. Roter Teppich, Sektempfang. Hinten in der Kirche mehrere Tischchen und Sofas. Ein Paar mittleren Alters in legeren Outfits lässt sich gerade die Formalitäten erklären. Judith Hille und Timmy Müller-Leile sind seit 2 Jahren ein Paar und möchten nicht offiziell heiraten, sondern sich heute Gottes Segen für ihre Beziehung abholen. Und Timmy ist
2: wahnsinnig aufgeregt. Es ist nicht ganz eine Trauung, aber irgendwie so eine Stufe davor und gibt, denke ich, der ganzen Beziehung ein anderes Fundament.
1: Die Idee zur Segnung kam vor 3 Wochen von Judith.
3: In der Friedenskirche hing so ein großes Plakat und dann habe ich gedacht, ach, das ist aber eine richtig schöne Aktion. Heiraten möchte ich nicht, aber einen Segen aussprechen, das finde ich richtig genial.
1: In der Martinskirche sind heute 9 Pfarrerinnen und Pfarrer und führen parallel die Trauungen oder Segnungen der Paare durch.
3: Die dürfen wir uns jetzt aussuchen, wen wir sympathisch finden.
1: Die Wahl fällt auf Pfarrerin Katharina Scholl. Sie führt mit den beiden ein etwa 10-minütiges Vorgespräch. Aus 4 möglichen Orten in der Kirche sucht sich das Paar den verglasten Chorraum hinter dem Hauptaltar der Kirche aus. Mit dabei sind noch 3 Freundinnen von Judith.
4: Gott behüte euch und bewahre euch vor allem, was ich euch in den Weg stelle.
1: Nach 6,5 Minuten ist alles schon wieder vorbei. Die Freundinnen prosten dem Paar zu.
5: Alles Gute!
1: Eine Segnung in dieser Kürze. Wie schafft es die Pfarrerin, da individuell und tief auf das Paar einzugehen?
6: Einfach Timmy und Judith, die haben mich ja irgendwie sehr schnell, sehr auch in ihr gemeinsames Leben im Gespräch mit hineingelassen und haben was von sich gezeigt. Da war das ganz einfach und die Tiefe, die spürt man einfach, weil der Segen Gottes an sich tief wirkt und zwar auch in 6 Minuten.
1: Die Kirche will mit der Aktion zu ihren Wurzeln zurück, erzählt der organisierende Pfarrer in Kassel Joachim Bayer.
7: Ich glaube, Kirche findet an der Stelle zu was ganz Ursprünglichem zurück. Das macht ja sonst niemand auf der Welt, den Segen Gottes zusprechen.
1: Das Fazit des Paares nach dem Segen?
3: Unerwartet so bewegt, dass ich wirklich sehr viele Tränen vergossen habe, weil es einfach so herzlich war.
2: Es ist auf jeden Fall eine Erinnerung, auf die man immer wieder zurückkommen möchte.
0: Einfach heiraten, so heißt die Aktion der evangelischen Kirche, die die Verbindung von Paaren segnen möchte. Soweit ist Patti Smith noch nicht. Sie ist gerade erst frisch verliebt und ihr zukünftiger Mann Fred ist weit weg. Sie sitzt jeden Abend am Telefon und wartet auf seinen Anruf voller Sehnsucht. Patti Smith, Because the Night.

0: Whitesnake ist also lieber allein unterwegs. Here I go again aus dem Jahr 82. Aber wenn man Kontakt sucht, dann ist es ja am besten, wenn man auf Menschen zugeht, die ähnliche Interessen und Leidenschaften haben. Tausende Menschen in Hessen lassen sich zum Beispiel von dem Hobby der Bienenzucht begeistern. Der Grund: so nah heran an das Wunder der Natur kommt man sonst kaum. Bienen liefern ein faszinierendes Beispiel für perfekte Arbeitsteilung. Zehntausende Tiere handeln als ein einziger Superorganismus und am Ende steht ein echtes Naturprodukt. Und es gibt zig Imkervereine, in denen ein reges Vereinsleben herrscht. Wie im Imkerverein Wetzlar, den Corinna Tertel uns vorstellt.
1: Ein heißer, windiger Sommertag. Dennoch fliegen die Bienen emsig ein und aus.
2: Seekart, das ist sehr weit geöffnet.
3: Ja.
2: Ich habe dann gedacht, die Fluglöcher jetzt langsam zu verengen, oder?
1: Dietmar Schreier und Thomas Böth stehen vor einigen Bienenstöcken im Garten in Schöffengrund bei Wetzlar, hinter den Hühnern und den Laufenden. Die Sonne brennt. Doch die Bienen sorgen gemeinsam für eine gleichbleibende Temperatur im Stock. Die einen fächeln Luft von außen rein, erklärt Imker Dietmar Schreier.
4: Also Massen von Bienen, die rückwärts gekehrt zum Einflugloch sich aufstellen und nach hinten mit den Flügeln Luft reinfächeln. Die Bienen im Stock machen das Gegenteil. Schaufeln die heiße Luft so weit es möglich ist raus.
1: Und sie bringen Wasser in den Stock zum Kühlen. Dietmar Schreier ist seit 5 Jahren Imker und im Verein.
4: Und habe zunehmend Freude, eigentlich fast mehr Faszination dabei empfunden, was in so einem Bienenvolk abläuft.
1: Er ist überzeugt, es gibt kaum etwas Demokratischeres als ein Bienenvolk.
4: Die sind alle nichts ohne ihre Königin, aber die Königin ist nichts ohne dieses Volk. Und das Volk merkt zum Beispiel, wenn die Königin nicht mehr leistungsfähig ist, dann züchten sie eine neue nach. Also das Volk entscheidet einfach.
1: Und für Thomas Pötsch, den Vorsitzenden des Imkervereins Wetzlar und Umgebung, spielt die Biene oft eine vermittelnde Rolle.
5: Also wir sehen die Biene als Knüpfungspunkt zwischen Alt und Jung, zwischen Gesellschaft und Individuum, zwischen Umweltschäden und dem, wie es besser geht. Alle sprechen immer von Thema Ehrenamt. Wir müssen uns ehrenamtlich engagieren. Wenn wir es nicht machen, wer macht's dann?
1: Christiane Pötsch kommt mit einem Teller voller Honigbrote in den Garten.
6: Ganz unterschiedliche Menschen kommen zusammen, mit denen man sonst nie was zu tun hätte. Aber so hat man eine Gemeinsamkeit und das verbindet tatsächlich.
1: Dietmar Schreier nickt.
4: Wir haben einen sehr, sehr großen Zuwachs gehabt. Es ist längst nicht mehr eine Gruppierung älterer Herren, die seit Jahrzehnten Bienen züchten, sondern auch sehr viele Frauen mit dabei, auch Junge. Das hat sich schon sehr stark gewandelt. Das hat aber wirklich auch mit dem Angebot, was wir im Verein haben, zu tun.
1: 150 Jahre alt geworden ist der Verein in diesem Jahr. Ein sehr aktiver Verein mit rund 200 Mitgliedern. Sie treffen sich monatlich, sie organisieren große Pflanzaktionen und Insektenzählungen mit Kindern, sie spenden Honig an die Tafeln und sie gehen gegen die asiatische Hornisse vor, zählt Thomas Pötsch auf.
5: Deshalb ist die Biene auch immer ein Transporteur einer Botschaft.
0: Die Kraft der Verbindungen und der Gemeinschaft, das Vereinsleben rund ums Bienenvolk, eine faszinierende Sache. Und dafür, dass wir als Menschen die Stärken des sozialen Zusammenhalts ebenfalls mehr entdecken und mehr festigen, dafür forscht das Weltethos-Institut in Tübingen. Und das leitet der Ökonom und Theologe Nils Goldschmidt. Und da geht es dann gleich im hr1 Talk, den wir von swr1 übernehmen, auch um das anständige Wirtschaften in globaler ethischer Verantwortung. Dabei wünsche ich Ihnen gute Unterhaltung. Ich bin Klaus Hofmeister und sage Tschüss, einen schönen Sonntag. 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
1: 10 Uhr. Diskussion über Konsequenzen aus Ceuta-Krise geht weiter. Neue Kennzeichnungsregeln für KI. Behinderungen im Bahnverkehr durch Tunnelbau in Osthessen. Das Wetter sonnig und trocken bei 25 bis 33 Grad. Mein Name ist Kevin Arnold. Der kurzzeitige Ansturm von Zehntausenden Migranten auf die spanische Exklave Ceuta hat eine politische Diskussion über die Grenzsicherung ausgelöst. Der CSU-Europapolitiker Weber beispielsweise hat bei RTL mehr Rechte für die europäische Grenzschutzagentur Frontex gefordert. Übermorgen gibt es eine Dringlichkeitssitzung der EU-Innenminister wegen Ceuta. Aus der Nachrichtenredaktion Verena Hartges.
2: In einem gemeinsamen Brief, den auch Kanzler Merz unterschrieben hat, heißt es, die Geschehnisse in Ceuta verlangten eine unverzügliche und koordinierte europäische Antwort. Ähnlich äußerte sich Außenminister Wadefuhl in der Bild am Sonntag. Er sprach von einem absoluten Stresstest, bei dem auch deutlich geworden sei, wie anfällig der Kontinent sei.
1: In der EU tritt heute die nächste Stufe des KI-Gesetzes in Kraft. Danach müssen Unternehmen ihre Modelle besser prüfen. Die EU-Behörden bekommen mehr Möglichkeiten einzugreifen und die Nutzerinnen und Nutzer mehr Transparenz. ARD-Brüssel-Korrespondentin Katrin Schmidt.
3: Denn nun müssen Chatbots und andere Systeme auf Basis künstlicher Intelligenz klar sagen, ich bin kein Mensch, sondern eine Maschine. Wer also mit einem Kundenservice chattet oder eine Stimme am Telefon hört, soll sofort wissen, ob dahinter KI steckt. Auch Inhalte, zum Beispiel auf Social Media, werden etwas transparenter. Bilder, Videos oder Texte, die von KI erstellt oder verändert wurden, müssen gekennzeichnet sein. Teilweise auch so, dass sie automatisiert erkannt werden können.
1: In Frankreich normalisiert sich die Lage nach den Waldbränden immer mehr. In Griechenland dagegen weiten sich die Feuer weiter aus. In der Region 60 Kilometer westlich von Athen mussten gestern Abend viele Orte evakuiert werden. ARD-Reporterin Anna Giordano.
4: Mehr als 500 Feuerwehrleute, unterstützt von Teams aus Frankreich und Rumänien, kämpften am Boden gegen die bis zu 20 Meter hohen Flammenwände. Bagger schlugen Schneisen, um das Feuer zu bremsen. Auch weiter westlich, am Golf von Korinth und auf der Halbinsel Peloponnes, haben sich die Feuer ausgeweitet. Die Einsatzkräfte hoffen nun auf leicht nachlassenden Wind, damit die Löschflugzeuge wieder eingreifen können.
1: In den ersten 6 Monaten des Jahres hat es in Hessen 40% mehr Angriffe auf Bahnpersonal in Zügen gegeben als im ersten Halbjahr 2025. Genaue Zahlen kann die Bundespolizei noch nicht nennen. Außerdem gibt es rund 30% mehr Verletzte. Die Zahlen stammen aus der polizeilichen Eingangsstatistik. Dabei werden die angezeigten Delikte erfasst. Wer mit der Bahn zwischen Bebra und Eschwege unterwegs ist, muss sich von heute an auf wochenlange Einschränkungen einstellen. Denn direkt neben dem Kornberger Tunnel wird ein neuer gebaut. HR-Reporter Paul Musbacher.
5: Laut Nordhessischem Verkehrsverbund NVV wird es 4-mal täglich zu festen Zeiten Sprengungen geben. Nachts zwischen 3 und 4, morgens gegen 9, nachmittags gegen 16 Uhr und abends gegen 22 Uhr. Dann darf kein Zug in der Nähe sein. Deswegen kommt es in diesen Zeiten zu Verspätungen und Ausfällen. Das betrifft die Linie RB 87. Die Arbeiten dauern bis Ende September.
1: Das waren die Nachrichten.
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6: Eine wichtige Meldung vorab. Vorsicht bitte auf der A3 Frankfurt Richtung Köln. Zwischen Wiesbadener Kreuz und Niedernhausen sind Personen auf der Fahrbahn unterwegs. Und noch ein Hinweis für alle, die in und um Frankfurt unterwegs sind. Wegen des Frankfurt City Triathlon ist zwischen dem Langener Waldsee und der Frankfurter Innenstadt mit Verkehrsbehinderungen zu rechnen. In diesem Abschnitt ist die B44 Richtung Frankfurt gesperrt. Die Friedensbrücke ist nur in Richtung Süden befahrbar und die Untermainbrücke ist voll gesperrt. An der A3 Anschlussstelle Frankfurt Süd sind in Richtung Köln die Abfahrt nach Frankfurt und in Richtung Würzburg die Auf- und Abfahrt gesperrt. Alle weiteren Infos dazu gibt's auch auf hessenschau.de.
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6: Viel Sonne, nur ein paar Schleierwolken. Auf uns wartet heute ein richtiger Sommersonntag. Dazu wird's warm bis heiß, 26 Grad rund um Korbach und bis zu 32 Grad in Michelstadt. Morgen geht's erstmal sommerlich und heiß weiter. Gegen Nachmittag können dann aber auch teilweise kräftige Schauer und Gewitter runterkommen. Die Temperaturen 31 bis 37 Grad.
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7: Heute geht's um ein gutes, ein besseres Miteinander. Und dazu begrüße ich den Wirtschaftswissenschaftler und Theologen Nils Goldschmidt, der auch der Direktor des Weltethos-Instituts in Tübingen ist. Schönen guten Morgen.
8: Guten Morgen.
7: Bevor wir auf das ganz große Miteinander schauen, was brauchen wir beide für die nächsten beiden Stunden, damit es ganz gut klappt?
8: Ja, wir müssen bereit sein, einen Dialog zu führen. Wir müssen unsere Argumente austauschen, wir müssen miteinander ins Gespräch kommen, wir müssen den anderen ernst nehmen, so wie in der Gesellschaft.
7: Zuhören und Respekt auf alle Fälle haben wir mit dabei. Was macht Nils Goldschmidt für ein besseres Miteinander? Was kann jeder von uns machen? Und was ist eigentlich Weltethos ganz genau? Das und ein bisschen mehr, das klären wir hier bis 12. Hallo zusammen.
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1: Der Begriff, der klingt riesig und nicht ganz so leicht zu verstehen vielleicht. Weltethos. Deshalb versuchen wir den jetzt mal in SWR1 Leute auseinander zu klamüsern. Nils Goldschmidt leitet das Weltethos-Institut in Tübingen. Wie definieren Sie den Begriff?
2: Naja, der Begriff geht zurück auf den Schweizer Theologen Hans Küng. Und die Idee dahinter ist eigentlich eine verblüffend einfache. Er sagt, die Menschheit wird im 21. Jahrhundert nur überleben, wenn sie lernt, friedlich miteinander umzugehen, wenn sie es lernt, Unterschiede auszuhalten. Sein Gedanke, sein berühmtester Satz ist eigentlich, kein Friede zwischen den Nationen, ohne Frieden zwischen den Religionen. Klingt jetzt sehr hoch, klingt jetzt sehr, sehr theologisch, aber wenn man es mal runterbricht, heißt das eigentlich, es gibt keine stabile Gesellschaft, wenn wir nicht lernen, wenn wir nicht fähig sind, Unterschiede auszuhalten, bereit sind, Kompromisse zu machen, bereit sind, aufeinander zuzugehen. Das meint eigentlich Weltethos. Wir müssen miteinander im Gespräch bleiben, wir müssen Werte finden, wir müssen Wege finden, auf die wir uns einigen können. Vielleicht nicht Wege, die wir immer ganz toll finden, die wir vielleicht auch anders sehen würden, aber um des lieben Friedens willen macht es Sinn, gemeinsam nach Wegen zu suchen. Das ist eigentlich der Grundgedanke bei Weltethos. Das ist die Idee, die dahinter steht und die Hans Küng stark gemacht hat.
1: Relativ einfache Ideen haben meistens das Problem, dass sie relativ schwierig in der Umsetzung sind. Ist das tatsächlich auch in dem Fall so? Also alles unter einen Hut zu bekommen, stelle ich mir sehr anspruchsvoll vor. Das wäre ja dann das große Ziel.
2: Das wäre das große Ziel und natürlich ist das anspruchsvoll und es gibt auch nicht die eine Weltethos-Formel, die das Problem löst und dann ist alles wunderbar und friedlich. Aber es geht eher darum, und der hat es ja auch selbst, Küng, immer als Projekt bezeichnet. Ich glaube, dieses Projekt durchzuhalten, immer wieder zu sagen, es ist schwierig, wir haben Probleme, wir sehen die Krisen in der Welt, aber wir glauben fest daran, dass es möglich ist, in irgendeiner Weise miteinander im Gespräch zu bleiben. Dass wir versuchen können, Gesellschaft weiter zu leben, so dass eben Menschen mit unterschiedlichen Perspektiven trotzdem friedlich miteinander umgehen können. Mir ist der Begriff des Kompromiss dabei ganz, ganz wichtig. Es geht nicht beim Weltethos um Konsens, es geht nicht darum, dass wir alle die gleichen Ideen haben, alle die gleichen Perspektiven, sondern es geht darum, dass wir bereit sind, auf den anderen zuzugehen. Was eben auch bedeutet, dass ich ein wenig von meinen Ideen, von meinen Vorstellungen abgebe. Kompromiss bedeutet eben immer auch Trauerarbeit. Ich muss lernen, auszuhalten, dass ich mich nicht komplett durchsetzen kann. Und dieses Projekt, das stark zu halten, das ist die Idee von Weltethos und das versuchen wir am Weltethos-Institut dann eben insbesondere in Bezug auf Wirtschaft, Ethik und Gesellschaft auszubuchstabieren.
1: Alleine schon mit diesen drei Begriffen Wirtschaft, Gesellschaft und Ethik, ist das nicht auch dann, ich will das gar nicht anzweifeln, aber auch zu einem gewissen Maß utopisch, das alles wirklich in Einklang zu bringen?
2: Na, ich glaube, es ist im wahrsten Sinne des Wortes nicht utopisch, weil Utopie der Nichtort, sondern wir wollen gerade der Ort sein und wir wollen gerade einen Weg aufzeigen, also WEG, Wirtschaft, Ethik, Gesellschaft, den man tatsächlich gehen kann, in kleinen Schritten. Was kann man im Unternehmen tun? Was bedeutet wertegebundene Unternehmensführung? Was bedeutet das für Politik? Wo können wir Schnittstellen finden, wo wir über Wirtschaft und Ethik reden können? Warum müssen Ökonomie und Gerechtigkeit keine Gegensätze sein? Wo ist ein gemeinsames Fundament? Das immer wieder neu auszuloten, hier immer wieder einen Weg tatsächlich zu finden, zu überlegen, wie eine Friedensformel für Gesellschaft, für das Miteinander auch auf diesem Planeten aussehen kann. Das sind viele einzelne kleine Projekte. Das heißt nicht, einmal macht es groß Poff und dann ist das Problem gelöst, sondern wir müssen gucken, bei sehr konkreten Projekten vor Ort, bei einzelnen Fragen. Und das versuchen wir, dort Gesprächsräume zu öffnen, immer wieder auf Menschen zuzugehen, Leute unterschiedlicher Perspektiven einzuladen, selber dazu zu forschen. Und das macht Spaß. Das ist eine große Aufgabe, es ist auch eine tolle Aufgabe, weil ich glaube, wenn es uns nicht gelingt, tatsächlich diesen Gedanken stark zu machen, dass wir miteinander im Dialog bleiben können, dann bekommen wir stärkere, noch schwierige Probleme, als wir vielleicht jetzt schon sehen.
1: Schade eigentlich, dass es mit einem großen Knall da nicht gelöst ist.
2: Ja.
1: Sie hatten den Schweizer Theologen Hans Küng schon angesprochen, der diesen Begriff Weltethos sozusagen aufgestellt hat. Das ist vor über 35 Jahren der Fall gewesen. Musste dieser Begriff danach in der Zeit so ein bisschen neu angepasst werden auch?
2: Ich glaube, das Weltethos-Projekt, der Gedanke Weltethos, muss immer wieder neu angepasst werden. Wie gesagt, Küng war Theologe, ist natürlich theologisch gestartet, aber ich glaube, seine Idee, die dahinter steht, die trägt auch für heute und das müssen wir tatsächlich anpassen. Wir müssen tatsächlich fragen, wie können wir Gesellschaft wieder versöhnlich gestalten? Ich glaube, wie kann Versöhnung passieren innerhalb der Gesellschaft? Wir erleben es ja auch bei uns. Wir nehmen Polarisierung wahr, wir haben den Eindruck, man kann nicht mehr miteinander reden, wir haben den Eindruck, die Politik schafft es nicht mehr, Kompromisse zu machen und dagegen als Weltirrtis sozusagen ein Zeichen der Hoffnung. Nicht ein utopisches Hoffnungszeichen, sondern ein konkretes und zeigt, hier, wir haben ein Projekt, da funktioniert das. Schaut her, wir bringen diese Menschen zusammen, die reden miteinander. Plötzlich reden Ökonomen auch mal mit Theologen oder Philosophen. Ich glaube, das ist hilfreich, immer wieder optimistische Zeichen zu senden. Und so verstehe ich auch unseren Auftrag, optimistisch zu bleiben in schwierigen Zeiten.
1: Nils Goldschmidt in SWR1 Leute.

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1: Das Weltethos-Institut in Tübingen ist eine Forschungs- und Bildungseinrichtung. Und SWR1 Leute-Gast Nils Goldschmidt leitet sie. Wirtschaft, Ethik, Gesellschaft zusammenzubringen. Wie gehen Sie das tatsächlich an?
2: Ja, die Frage ist tatsächlich, ob wir in unseren wirtschaftspolitischen Debatten vielleicht hier und da eine andere Ausrichtung brauchen. Ich glaube, die entscheidende Frage für heute, auch wirtschaftspolitisch gesehen, ist gar nicht so sehr die Frage, wie werden wir reicher, sondern wie gelingt es uns, trotz aller Konflikte, trotz aller notwendigen Reformen, eine Gesellschaft zu bleiben. Ich glaube, eine Gesellschaft, die auseinanderbricht, kann auch wirtschaftspolitisch nicht erfolgreich sein. Eine Gesellschaft, wo kein Vertrauen da ist, wo man nicht darauf vertraut, dass die Investition, die ich tätige, auch in 2 Jahren noch wirksam sein kann, diese Gesellschaften haben ein Problem. Das kann man übrigens auch empirisch zeigen. Und ich glaube, das ist wichtig, diese Sache immer wieder zu diskutieren. Und dafür steht das Weltethos-Institut, deutlich zu machen, ihr vergebt eine große Chance, ihr vernachlässigt einen großen, harten ökonomischen Faktor, wenn ihr nicht über Vertrauen, wenn ihr nicht über Gerechtigkeit, wenn ihr nicht über gesellschaftlichen Zusammenhalt redet.
1: Vertrauen zu gewinnen, gerade in den aktuellen Zeiten, ist das die größte Herausforderung? Zurückzugewinnen wahrscheinlich?
2: Absolut, das ist eine große Herausforderung und es ist schon erstaunlich, in welche Diskussion wir uns mittlerweile auch als Gesellschaft hineingegeben hat, weil wenn man faktisch mal draufschaut, so schlecht geht es uns nicht. Natürlich, wir haben viele Reformen vor der Brust, wir müssen vieles verändern, da bin ich ganz klar Ökonom, aber gleichzeitig sind wir immer noch eins der reichsten Länder auf dieser Erde. Wir haben einen hohen gesellschaftlichen Zusammenhalt, der ist im Vergleich auch mit anderen Nationen in den letzten Jahren sogar noch stärker geworden, trotz aller Wahrnehmung, dass wir uns weiter polarisieren. Und ich glaube, wir müssen lernen, mit einem Optimismus wieder in die Debatten auch hineinzugehen, zu sagen, ja, wir müssen reformieren, aber wir können auch reformieren. Wir haben Ideen, wir haben gute Expertenkommissionen eingesetzt und ich glaube, dieses Vertrauen brauchen wir auch an unsere eigene Stärke. Wir sind sozusagen auf der Mittelstation, ne? Wir können weiter den Weg runtergehen, aber ich glaube, wir haben auch die Möglichkeit, uns auf den Gipfel auf den Weg zu machen. Und ich glaube, diese Sichtweise, es geht weiter nach vorne, ich glaube, die ist ganz entscheidend und ganz zentral.
1: Eine der reichsten Gesellschaften sagt... Eine der reichsten Gesellschaften, sagen Sie, völlig zu Recht, von den Wirtschaftsdaten wird das belegt. Was

0: einem Sportverein fährt. Viele erleben eigentlich gar nicht ihren Alltag als krisenhaft. Und wenn man Menschen befragt, sagen die meisten auch, bei mir sieht es eigentlich noch ganz gut aus, aber in der Welt draußen wird es immer schlimmer. Und das ist natürlich eine absurde Situation. Eigentlich sagt jeder, bei mir sieht es noch ganz gut aus, aber die Welt wird immer schlimmer. Und ich glaube, dieses Erlebnis, dieses Erfahren, dass es gar nicht so schlecht ist, dass wir viele Orte haben, wo viele tolle Dinge passieren, auch vor Ort, in der Kommune, wie gesagt, im Sportverein, mit Freunden. Ich glaube, dass dieses Erlebnis auch wieder spürbar zu machen, das auch mal wieder in den Mittelpunkt zu stellen. Ich glaube, das ist eine ganz, ganz wichtige Aufgabe. Und das ist, wie gesagt, keine Schönrederei, sondern das sind harte Fakten, die wir tatsächlich wieder ernster nehmen sollten.
1: Sie sind mit Ihrem Institut an die Uni Tübingen angedockt. In welcher Weise findet da dann der Austausch statt? Wie kann ich mir das vorstellen?
0: Naja, im Prinzip auf zwei Ebenen. Wir sind eine Forschungs- und Bildungseinrichtung als Weltethos-Institut. Und das bedeutet natürlich, uns interessiert exzellente Forschung. Wir versuchen selbst am Institut natürlich auch Forschung zu betreiben in unserem Bereich, in unseren Sparten. Und gleichzeitig sind wir auch eine Bildungseinrichtung. Das heißt, wir bieten auch Lehrveranstaltungen an, die bei uns auch im Institut stattfinden, die aber eben dann auch Teil der unterschiedlichen Studiengänge der Universität sind, wo wir eben genau diese Schnittstelle zwischen Wirtschaft, Ethik und Gesellschaft auch in der Lehre bedienen wollen. Uns ist es wichtig, nicht nur als ein Elite-Projekt dazustehen, sondern tatsächlich auch mit jungen Menschen, mit Studierenden, mit Doktoranden ins Gespräch zu kommen, weil ich glaube, diese Hoffnung wieder zu vermitteln, dass es eben möglich ist, Gesellschaft zusammenzuhalten, die muss anfangen bei den jungen Menschen. Idealerweise schon in den Schulen, und wir versuchen es eben auf universitärer Ebene, dass wir uns ganz stark eben auch im Bereich der Lehre und der Bildung engagieren.
1: Und bei den Schulen weiß ich, dass es auch in Deutschland knapp 30 Weltethos-Schulen gibt, also wo dann auch in diese Richtung gearbeitet wird. Was sagen Sie Kritikern, die dem Institut so ein bisschen mangelnde Wirksamkeit im interreligiösen Dialog vorwerfen? Weil man hat ja auch immer so eine gewisse Ungeduld wahrscheinlich, dass es alles gar nicht schnell genug gehen kann.
0: Klar, ne? Wir haben eine große Aufgabe, Weltethos, ne? Viel größer geht es dann auch nicht, aber gleichzeitig müssen wir eben konkrete Projekte machen. Das bedeutet, dass wir immer im Kleinen unterwegs sein müssen, und das bedeutet natürlich auch, dass wir bestimmte Dinge nicht machen können, wo andere denken, das wäre doch jetzt auch mal ein Thema, warum meldet ihr euch da nicht zu? Und mir ist es wichtig, als Weltethos-Institut genau unser Profil nochmal zu schärfen und klar zu machen, wofür stehen wir eigentlich? Und wir stehen eben dafür, dass Wirtschaft und Ethik zusammengedacht werden können, dass Gerechtigkeit eben keine Sozialromantik ist, sondern dazugehört. Und dieses Profil möchte ich klarer noch herausarbeiten und ich uns auch da sozusagen zum Ort zu machen, wo Ökonomen hinkommen, wo Politik hinkommt, wo aber auch Theologie und Philosophie miteinander ins Gespräch kommt. Wir wollen auch Plattform sein und nicht nur Welterklärer, und wir wollen ganz sicher nicht der moralische Zeigefinger sein.

0: Es ist genau 10:30.
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0: Wir starten auf der A7 Fulda Richtung Würzburg. Zwischen dem Fuldaer Dreieck und Bad Brückenau-Volkers aktuell 2 Kilometer Stau ab der Raststätte Utrichshausen. Und noch ein Hinweis für alle, die in und um Frankfurt unterwegs sind. Wegen des Frankfurt City Triathlon ist zwischen dem Langener Waldsee und der Frankfurter Innenstadt mit Verkehrsbehinderungen zu rechnen. In diesem Abschnitt ist die B44 Richtung Frankfurt gesperrt. Die Friedensbrücke ist nur in Richtung Süden befahrbar und die Untermainbrücke, die ist voll gesperrt. An der A3 Anschlussstelle Frankfurt Süd sind in Richtung Köln die Abfahrt nach Frankfurt und in Richtung Würzburg die Auf- und Abfahrt gesperrt. Die Zufahrt zum Frankfurter Flughafen, die ist aber weiterhin möglich. Alle weiteren Infos gibt's außerdem auf hessenschau.de.
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0: Der Sommer nimmt heute noch mal richtig Anlauf. Viel Sonne, nur ein paar Schleierwolken sind unterwegs. Es bleibt trocken und das Thermometer klettert auf 25 bis 33 Grad. Morgen wird's dann erstmal noch heißer, 31 bis 37 Grad. Am Nachmittag und Abend können dann aber auch hier und da ein paar Schauer runterkommen.
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2: Ethik sollte uns daran erinnern, dass jede unserer Entscheidungen Auswirkungen auf andere hat. Wie steht's um die Ethik in der Welt, wenn wir uns so umschauen? Darum geht's gleich mit Nils Goldschmidt. Hallo zusammen.
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1: Auch moralisch und ethisch haben wir momentan große Herausforderungen vor uns. Krisen und Kriege, dazu künstliche Intelligenz, die mehr und mehr in unserem Leben Platz einnimmt. SWR1 Leute geht weiter mit dem Wirtschaftswissenschaftler und Theologen Nils Goldschmidt. Sitzen wir, provokant gefragt, ethisch und moralisch nicht ganz schön in der Klemme?
2: Ja, wir sitzen in gewisser Weise in der Klemme. Uns drohen Kippmomente, Tipping Points, und das erleben wir, und ich glaube, das bedroht uns auch, dass wir die Sorge haben, kippt die ökologische Situation. Was passiert mit KI? Werden wir in einer ganz anderen Welt leben? Und diese Angst, die ist groß, und das sehen wir auch und das müssen wir ernst nehmen. Ich habe ein ganzes Buch über Kippmomente geschrieben und ich glaube, es ist wichtig, dass wir verstehen, dass tatsächlich Welt sich von heute auf morgen ändern kann. Aber gleichzeitig passiert das nicht ohne Vorzeichen. Also in der Wissenschaft sprechen wir von kontextualen Kippmomenten. Das heißt, in der Umgebung verändert sich irgendetwas und wir müssen genau hinschauen. Wir müssen erspüren, was denn die Herausforderungen tatsächlich sind. Und ich glaube, dazu brauchen wir etwas, was ganz wichtig ist, dass wir eben auch diese Spannung, die wir erleben, produktiv aushalten. Uns also nicht auf die eine oder auf die andere Seite schlagen, sondern versuchen, diese Spannung, die wir erleben, mit KI, was wir in der Ökologie erleben, aber auch der Wandel der Arbeitswelt, dass wir versuchen, das, was wir erleben, tatsächlich als Spannung produktiv zu nutzen. Ich glaube eben, dass Welt nicht 0 oder 1 ist, nicht schwarz oder weiß, sondern Welt ist grau. Und grau ist eine wunderschöne Farbe.
1: Kann sie zumindest sein, das stimmt. Ich komme mir gerade so ein bisschen vor, als hätten wir eine klare Rollenverteilung von Good Cop und Bad Cop in der Sendung. Ich möchte nochmal einen Punkt aufnehmen, weil Sie von den Kipppunkten sprechen. Ist es dann nicht schon gekippt, wenn wir anhand von Datenanalysen erkennen können, dass die Zahl der bewaffneten Konflikte und Kriege in den letzten Jahren wieder deutlich gestiegen ist? Dann könnte ich Ihnen ja vorwerfen, dann fruchtet Ihre Arbeit ja so gar nicht.
2: Na, ich hoffe schon, dass sie fruchten wird. Und natürlich gibt es immer wieder Phänomene, gibt es immer wieder Situationen, die dramatisch sind. Und die geopolitische Situation ist dramatisch. Wir erleben es auf der ganzen Welt. Wir haben es jetzt mit dem Iran-Krieg erlebt. Wir erleben auch die Diskussionen, die gerade in China geführt werden. Das ist dramatisch. Aber wir müssen dem was entgegensetzen. Und ich meine mit produktiver Spannung, wir haben eine freiheitliche Demokratie. Unsere Demokratie, unser Sozialstaat, auch unser Wirtschaftsmodell funktioniert. Und die beiden Dinge in Spannung zu setzen und zu sagen, schaut mal her, es geht auch anders. Und dieses andere ist gut. Dieses andere kann sehr, sehr stark sein. Das meine ich mit Produktivität. Das Weltethos-Institut kann nicht jeden Krieg beenden. Das ist auch nicht die primäre Aufgabe, aber es kann aufzeigen, dass ein anderes Denken möglich ist, dass wir eben nicht sozusagen auf einer slippery slope sind, nicht auf einer schiefen Ebene, die mit Notwendigkeit in die Dystopie rutscht, sondern dass auch eben eine andere Sichtweise möglich ist, die aber anstrengend ist. Dafür muss man kämpfen. Ne? Sich auf einer slippery slope, auf dem Weg runter zu befinden, ist immer relativ einfach. Sich wieder nach oben zu kämpfen, ist anstrengend. Und das bedarf viel Arbeit, Gedankenarbeit, viele Gespräche, viel Miteinander und viel Zuversicht.
1: Wenn ich den Wirtschaftsaspekt einmal kurz rausnehme, ich hänge gerne an diesem Aspekt Miteinander, weil das kriegen wir ja tagtäglich eigentlich auch zu spüren, ob in der Bahn, am Arbeitsplatz, beim Einkaufen, wahrscheinlich sogar beim Telefonieren, wie wir miteinander umgehen. Da habe ich auch manchmal so das Gefühl, wir Erwachsene leben ja dann dem Nachwuchs im besten Fall etwas Positives vor, dass da was abhanden gekommen ist so in den letzten Jahren. Was sind so Ihre Auffälligkeiten oder bin ich da auf dem falschen Weg?
2: Vielleicht ein bisschen auf dem falschen Weg, weil ich glaube, wir erleben auch ganz viel. Ich habe es eben schon mal angedeutet, wo Zusammenhalt da ist. Wenn ich an den Sportverein denke, wo ich nicht daran denke, mein Sohn, der 13 ist und Fußball bei SV Germania Salchendorf spielt, dort sind Trainer, die machen das freiwillig, die haben Spaß dran, die wollen die Jungs stark machen und die Mädchen. Und das finde ich toll. Ne? Und wie gesagt, wenn Sie wahrscheinlich heute Nachmittag zu Ihrem Nachbarn gehen und fragen, hör mal, kannst du mir mal deinen Rasenmäher leihen, dann wird er das im Zweifel machen. Also ich glaube, wir reden manches auch schlecht, wir erleben vieles auch medial anders, als wir es, glaube ich, in der Realität wirklich tatsächlich auch wahrnehmen. Also von daher, glaube ich, haben wir ganz viele Seiten und Momente auch, wo wir stark im Miteinander sind. Und ich glaube, die müssen wir nur bewusster auch wieder wahrnehmen.
1: Okay, dann nehme ich noch einen Aspekt und schaue auf die politische Bühne. Da kommt es mir momentan so ein bisschen vor, dass man da Unfreundlichkeiten wahrnehmen kann. Auch da ist ja das Miteinander eigentlich ganz wichtig. Sie hatten davon gesprochen, dass es auf Kompromisse ankommt, dass man sich auch anhand von Unfreundlichkeiten von einer Kompromissmöglichkeit so ein bisschen entfernt.
2: Absolut, da sind wir dann einer Meinung. Also ich sehe es tatsächlich auch so, dass diese Fähigkeit zum Kompromiss der Politik schrittweise abhandengekommen ist. Und ich glaube, wir müssen das wieder stark machen. Wir müssen stark machen, Mitte bedeutet Kompromissfähigkeit, bedeutet tatsächlich miteinander im Gespräch bleiben, Reformen durchzusetzen, die für jede Seite der Koalitionäre sicherlich ein gewisses Zurückgehen bedeutet, aber die es möglich macht, weiter auf dem Weg zu bleiben. Weil aus meiner Sicht eben stabile Gesellschaften entstehen selten am Rand, die entstehen in der Mitte. Oder nochmal zugespitzter, ich glaube, wir brauchen mehr dieses Gefühl ab durch die Mitte. Und wer am Rand stehen will, kann gerne da stehen bleiben, aber die Mitte macht die Dynamik, macht den Zug aus. Und da müssen wir wieder hin. Und ich glaube, das ist auch eine Chance für Politik. Weil Politik kann eben auch Reformen durchsetzen. Politik kann sagen, Mitte ist stark. Aber wenn die Mitte selbst sagt, alles ist schrecklich, das macht die Ränder stärker. Wir müssen in der Mitte, müssen wir zusammenbleiben, müssen wir bereit sein, aufeinander zuzugehen. Und da würde ich mir von der Politik manchmal tatsächlich mehr Kompromiss Bereitschaft wünschen, weniger Eitelkeiten und weniger Parteiklientelpolitik.
1: Und gleich schauen wir auf die tägliche Arbeit von Nils Goldschmidt.

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1: Sich stark machen für wirtschaftliche und gesellschaftliche Stabilität, das möchte SWR 1 Leute-Gast Nils Goldschmidt als Direktor des Weltethos-Instituts in Tübingen. Wie sieht eigentlich Ihre tägliche Arbeit aus? Ist das ein Schreibtischjob? Kann ich mir schwer vorstellen.
2: Na, in der Tat ist es das auch nicht. Meine Tochter, als sie klein war und immer gefragt wurde, wo arbeitet denn dein Vater, hat sie immer geantwortet, im Zug. Und das stimmt wohl auch in gewisser Weise. Ich bin wirklich sehr viel unterwegs zwischen den Universitäten, zum Institut hin, zu Vorträgen, zu anderen Diskussionen. Und ich finde das gar nicht so schlecht, im Zug zu sein. Ich finde diese Situation von Bewegung und Konzentration. Man ist irgendwie für sich, aber trotzdem mit vielen anderen zusammen. Man bewegt sich in die gleiche Richtung, hat aber vielleicht nicht das gleiche Ziel. Also ich finde das eine sehr schöne Situation. Also in gewisser Weise beschreibe ich mich mal gerne als Reisebuddhist, der versucht tatsächlich eben in sich zu sein, den Kreislauf des Verlangens zu durchbrechen und trotzdem irgendwann ans Ziel zu gelangen. Und das ist auch manchmal nicht so einfach bei Verspätung, da muss ich manchmal noch an meinem Buddhistsein arbeiten, aber ich finde diese Konzentration und dieses sich bewegen, das gefällt mir schon sehr gut.
1: Sie sind ja auch mit einer ziemlich großen Botschaft eigentlich unterwegs und da sich Gehör zu verschaffen, das stelle ich mir sehr schwierig vor. Wie geht man das an?
2: Ja, wie gesagt, ich versuche immer wieder ins Gespräch zu kommen. Ich versuche Vorträge zu halten an verschiedenen Orten mit Stipendiaten, genauso wie mit einer Seniorenakademie. Und was mich vor allen Dingen interessiert, ist die Diskussion danach. Meinen Vortrag kenne ich meistens sogar schon im Vorfeld, aber diese Diskussionen, die wir dann tatsächlich führen, die sind oft ganz stark. Wenn man auch erlebt, welche Sorgen haben die Menschen, was treibt sie um? Und wenn ich dann vielleicht Ideen mit hineingeben kann, wo Optimismus ist, das finde ich gut. Aber natürlich gehört dazu auch das Fachgespräch mit Kolleginnen und Kollegen und auch das Gespräch im Deutschen Ethikrat, dem ich ja seit einiger Zeit angehören darf, das ist natürlich auch ganz wichtig, immer wieder zu überlegen, ja, die Zeiten sind schwierig, aber wie können wir auch aus einer ethischen Reflexion heraus, wie können wir auch normativ vielleicht Gesellschaft weiterentwickeln, stark machen, resilient machen? Ich glaube, das sind die Dinge, die mich umtreiben und wo man eben in unterschiedlichen Konstellationen im Gespräch bleibt.
1: Den Ethikrat nehme ich gleich gerne auf, weil das ist mir dann in der Vorbereitung auf die Sendung auch aufgefallen, habe mir die 25 Mitglieder nochmal angeschaut. Es gibt von den 25 Mitgliedern eines, was keinen akademischen Titel hat, wo ich mich dann frage, geht das vielleicht so ein bisschen auch am Schnitt der Gesellschaft vorbei?
2: Vielleicht geht es am Schnitt der Gesellschaft in dem Sinne vorbei, dass eben nicht alle Gruppen vertreten sind. Aber das geht vielleicht auch nicht. Der Ethikrat hat ja tatsächlich auch die Aufgabe, das Parlament, die Politik, aber auch die Öffentlichkeit zu beraten. Und das funktioniert nur, wenn es tatsächlich informiert funktioniert. Und dafür braucht man natürlich Expertinnen und Experten. Und so versteht sich der Ethikrat auch. Der Ethikrat ist kein Rat primär von Ethikern, sondern er ist ein Rat von Experten, die sich über Ethik Gedanken machen. Und dafür brauchen wir eben Juristen, dafür brauchen wir Medizinethiker, dafür brauchen wir Spezialisten für KI und dafür braucht man vielleicht manchmal auch Ökonomen.
1: Das kann ich mir vorstellen. Sie sagen, Dialog ist wichtig, um Welt zu gestalten. Und die Politik ist ja dann vielleicht auch ein recht wichtiger Ansprechpartner für Sie. Wie leicht öffnen sich da die Türen, wenn Sie anklopfen?
2: Anklopfen ist schwierig, aber ab und zu wird bei einem selbst angeklopft und dann hat man die Möglichkeit, auch ins Gespräch zu kommen. Also konkret bedeutet das natürlich schon, dass wir versuchen, auch immer wieder in Berlin präsent zu sein, ins Gespräch zu kommen mit Parlamentariern, auch mit der Bundesregierung. Das gelingt hier und da. Wir veranstalten einmal im Jahr in Berlin einen parlamentarischen Abend, wo wir eben auch versuchen, wirklich Spitzenpolitik ins Gespräch zu bringen, über Welt etwas nachzudenken. Und das funktioniert schrittweise ist es im ersten Moment schwierig, weil im ersten Moment steht immer die konkrete Frage, das konkrete Problem, das Tagesgeschäft im Vordergrund. Aber manchmal ist auch Politik dankbar, sich mal zurückzulehnen, Schritte zurückzumachen, mal zu reflektieren, was ist eigentlich unsere Leitlinie? Und mein Standardsatz ist, wenn ich gefragt werde nach einer Bundestagswahl, was wünschen Sie sich von der neuen Regierung, dann sage ich immer, die sollen sich einen Tag zusammen einschließen und da erstmal darüber nachdenken, was ist eigentlich unsere Grundlage? Was wollen wir eigentlich? Was ist unser Ziel, wo wir hinwollen, bevor man über Einzelheiten spricht?
1: Den Tag hat es nicht gegeben.
2: Ich befürchte, den Tag hat es leider nicht gegeben. Und ich glaube wirklich, und davon bin ich überzeugt, wenn es diesen Tag gegeben hätte, dann wäre vielleicht vieles, was an atmosphärischen Störungen da ist, in der Form vielleicht nicht da. Wenn man sich mal geeinigt hätte, was sind unsere großen Leitlinien? Wenn man sich darauf geeinigt hätte, wir haben unterschiedliche Ansprechpartner, wir haben eine unterschiedliche Klientel, aber wir wollen tatsächlich Kompromisse finden. Und wie machen wir das? Wie gehen wir auch miteinander um? Ich glaube, da hilft manchmal so ein Tag, der einem auch die Ruhe gibt, vielleicht sich selber mal auch kritisch zu reflektieren. Ich glaube, das hätte der Regierung gut getan.
1: Sie haben sich eben spaßeshalber als Buddhist bezeichnet. Wie groß sind Sie oder wie stark sind Sie im Fach Geduld?
2: Im Fach, in den Wirtschaftswissenschaften? Oder?
1: Nein, überhaupt. Also sind Sie ein geduldiger Mensch?
2: Ach so, ich glaube schon, dass ich in gewisser Weise geduldig bin, was das Gespräch angeht. Aber ich bin ungeduldig, was das Ziel angeht. Ich möchte gerne diese Debatte wirklich in den Mittelpunkt unserer Diskussion rücken. Aber ich versuche das sozusagen geduldig zu machen, indem man wirklich aufeinander hört. Aber mir ist immer wichtig, bei aller Geduld, man muss ein Ziel haben. Es geht nicht darum, miteinander zu reden, um einfach miteinander zu reden. Oder jeder sagt mal, was er so denkt, sondern es muss produktiv bleiben. Es muss das Ziel haben, am Ende einen Schritt vorangekommen zu sein. Das ist mir wichtig. Das ist so, darin sehe ich auch meine Aufgabe. Geduldig zuzuhören, miteinander im Dialog sein, aber nach vorne zu schauen, tatsächlich auf ein Ziel hin sich auszurichten.
1: Geduldig zuhören ist unser Stichwort für die zweite Stunde. Nach 11 geht's weiter mit Nils Goldschmidt in SWR1 Leute.

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1: 11 Uhr. Diskussion über Konsequenzen aus Ceuta-Krise geht weiter. Ermittlungen nach Bombenanschlag in Moskau. Autofreier Sonntag heute im Waldtal. Das Wetter sonnig und trocken bei 25 bis 33 Grad. Mein Name ist Theresia Tautz. Der kurzzeitige Ansturm von Zehntausenden Migranten auf die spanische Exklave Ceuta hat eine politische Diskussion über die Grenzsicherung ausgelöst. Der CSU-Europapolitiker Weber beispielsweise hat bei RTL mehr Rechte für die europäische Grenzschutzagentur Frontex gefordert. Übermorgen gibt es eine Dringlichkeitssitzung der EU-Innenminister wegen Ceuta. Aus der Nachrichtenredaktion Verena Hartges.
2: In einem gemeinsamen Brief, den auch Kanzler Merz unterschrieben hat, heißt es, die Geschehnisse in Ceuta verlangten eine unverzügliche und koordinierte europäische Antwort. Ähnlich äußerte sich Außenminister Wadephul in der Bild am Sonntag. Er sprach von einem absoluten Stresstest, bei dem auch deutlich geworden sei, wie anfällig der Kontinent sei.
1: Wer künstliche Intelligenz zu beruflichen oder wirtschaftlichen Zwecken nutzt, muss das ab heute kennzeichnen. Das gilt auch zum Beispiel für Influencer oder Vereine. Das sehen die strengeren KI-Regeln vor, die jetzt in der EU gelten. Aus der Nachrichtenredaktion Aaron Klein.
3: Anbieter müssen auch darüber informieren, wenn Nutzer mit einer KI zu tun haben. Zum Beispiel beim Sprechen oder Schreiben mit einem Chatbot. Außerdem müssen sie offenlegen, wenn sie automatisiert mit Emotionserkennung und biometrischen Daten arbeiten. Es gibt aber auch Ausnahmen von den Kennzeichnungspflichten. Sie gelten zum Beispiel für KI-Systeme, die nur unterstützend genutzt werden, zum Beispiel eine Rechtschreibprüfung für einen Text oder die Belichtungskorrektur bei einem Foto.
1: Nach einem Bombenanschlag in einem Restaurant im Zentrum von Moskau gibt es noch keine Informationen zu den Hintergründen. Möglicherweise war ein hoher Offizier des russischen Militärs das Ziel. Nach Medienberichten hatte er seinen Geburtstag dort gestern gefeiert. Laut Sicherheitsbehörden war eine Frau mit einem selbstgebauten Sprengsatz in das Restaurant gegangen. Ein Wachmann hatte noch versucht, sie aufzuhalten. Die beiden und ein Gast des Restaurants wurden getötet. Mehr als 20 weitere Menschen sind verletzt worden. In Frankreich normalisiert sich die Lage nach den Waldbränden immer mehr. In Griechenland dagegen weiten sich die Feuer weiter aus. In der Region 60 Kilometer westlich von Athen mussten gestern Abend viele Orte evakuiert werden. ARD-Reporterin Anna Giordano.
4: Mehr als 500 Feuerwehrleute, unterstützt von Teams aus Frankreich und Rumänien, kämpften am Boden gegen die bis zu 20 Meter hohen Flammenwände. Bagger schlugen Schneisen, um das Feuer zu bremsen. Auch weiter westlich, am Golf von Korinth und auf der Halbinsel Peloponnes, haben sich die Feuer ausgeweitet. Die Einsatzkräfte hoffen nun auf leicht nachlassenden Wind, damit die Löschflugzeuge wieder eingreifen können.
1: Keine Autos oder Busse, dazu Fußgänger, Fahrradfahrer und Skater. In Mittelhessen ist heute bis 17 Uhr wieder autofreier Waldtalsonntag. HR-Reporter Benjamin Müller.
5: Dafür wird die Waldtalstraße L3025 auf einer Länge von 30 Kilometern komplett gesperrt. Die Strecke zwischen Weilroth und Weilburg schlängelt sich malerisch durchs Waldtal. Nebendran plätschert das Flüsschen und man kommt zum Beispiel an der Burg Freienfels vorbei. Außerdem gibt es Essensstände mit Würstchen, Kaffee und Kuchen oder Eis und viele Mitmachaktionen.
1: Das waren die Nachrichten.
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6: Der Blick auf die Straßen um 11:03. Wir starten auf der A7 Fulda Richtung Würzburg zwischen dem Fulda-Dreieck und Bad Brückenau-Volkers. 2 Kilometer Stau ab der Raststätte Utrichshausen. Und noch ein Hinweis für das Rhein-Main-Gebiet. Wegen des Frankfurt-City-Triathlon ist zwischen dem Langener Waldsee und der Frankfurter Innenstadt mit Verkehrsbehinderungen zu rechnen. In diesem Abschnitt ist die B44 Richtung Frankfurt gesperrt. Die Friedensbrücke ist nur in Richtung Süden befahrbar und die Untermainbrücke, die ist voll gesperrt. An der A3 Anschlussstelle Frankfurt Süd sind in Richtung Köln die Abfahrt nach Frankfurt und in Richtung Würzburg die Auf- und Abfahrt gesperrt. Die Zufahrt zum Frankfurter Flughafen ist aber frei. Alle weiteren Infos finden Sie außerdem auf hessenschau.de.
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6: Viel Sonne, nur ein paar dünne Wölkchen, also sommersatt heute. Passend dazu wird's warm bis heiß. 28 Grad rund um Bad Hersfeld und bis zu 22 Grad in Darmstadt. Morgen geht's erstmal sommerlich und auch heiß weiter. Gegen Nachmittag können dann aber auch teilweise kräftige Schauer und Gewitter runterkommen. Die Temperaturen 31 bis 37 Grad.
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7: Es ist schon eine besondere Mischung bei Nils Goldschmidt. Er ist Wirtschaftswissenschaftler und Theologe. Wie es dazu kam, das klären wir gleich mal mit ihm. Hallo zusammen.
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1: SWR1 Leute-Gast Nils Goldschmidt hat in Freiburg katholische Theologie und Wirtschaftswissenschaften studiert. Heute leiten Sie das Weltethos-Institut in Tübingen. Bei Ihrer Antrittsrede meinten Sie damals, Sie seien jetzt ganz angekommen. Ist das für Sie so eine Art Traumjob?
2: Absolut, das ist ein Traumjob, das ist genau das, was ich mir auch erhofft habe, vielleicht auch wirklich jetzt für diese Phase, auch für dieses Alter meines Lebens, wirklich die verschiedenen Stränge nochmal zusammenzuknüpfen. Das kann ich am Weltethos-Institut. Ich kann dort ökonomische Kompetenz mit einbringen, ich kann aber auch theologisches Denken mit einbringen, philosophische Grundlagen, sozialwissenschaftliche Perspektiven, und das ist toll. Es gibt, glaube ich, wenig Institute, an denen man das so in der Form wirklich umsetzen kann. Es ist ein ganz tolles Institut mit großartigen Mitarbeitern, und für mich ist es wirklich ein Geschenk gewesen, dass sich dieses Fenster geöffnet hat, dass ich diese Aufgabe am Weltethos-Institut übernehmen konnte.
1: Trotzdem glaube ich, oder weiß ich wahrscheinlich, weil es es auch so lange ja noch nicht gibt, dass Sie nicht in der Kindheit da saßen und gesagt haben, während andere Feuerwehrmann und Astronaut werden wollten, ich möchte das Weltethos-Institut leiten.
2: Überraschenderweise war das tatsächlich nicht mein Gedanke. Ja. Ich glaube, da waren andere Dinge im Vordergrund. Ich wollte tatsächlich lange Zeit gerne Koch werden, was ich auch momentan immer noch als Hobby gerne mache. Aber das wäre ein anderes Thema. Aber dieser Gedanke, beide Seiten zusammenzubringen, Theologie und Ökonomie, war schon etwas, was mich relativ bald im Studium umgetrieben hat. Aber auch eher durch Zufall als durch Planung. Also ich habe mit katholischer Theologie angefangen und ich hatte schon relativ bald so den irrigen Gedanken, ich würde gerne an der Uni bleiben. Ich fand das einfach toll dort. Ne? Jemand aus dem beschaulichen Höxter in Ostwestfalen kommen und dann plötzlich in Freiburg ist und die große Welt, für mich jedenfalls, kennenlernte, das Universitäre in der Form kennenlernt, dachte ich, das ist doch ein toller Ort, das ist doch eine tolle Art zu arbeiten und zu leben. Und dann bin ich zu einem Theologieprofessor gegangen, Gisbert Gresshake, und habe ihn gefragt, was soll ich denn machen, damit ich vielleicht mit der Theologie akademisch Karriere machen kann? Soll ich noch Philosophie studieren? Was ja nahe liegt. Ja. Er hat gesagt, Philosophen und den Theologen, die haben wir genug, die brauchen wir nicht. Wir brauchen Leute, die von Wirtschaft Ahnung haben. Und dem Rat bin ich gefolgt und habe es so gemacht. Und es war wahrscheinlich einer der klügsten Ratschläge, die ich in meinem Leben bekommen habe.
1: Was war denn da wirklich dann der Reiz, beide Felder zusammenzubringen?
2: Naja, in der Theologie lernt man wirklich eine große Bandbreite kennen. Man macht Kirchengeschichte, man macht Liturgie, man macht Exegese, also Auslegung der Heiligen Schrift, man macht Kirchenrecht. Also man lernt ganz viele verschiedene Facetten kennen und eröffnet sich selbst so ein großes Spektrum an möglichen Gedanken, an möglichen Strängen. Und VWL ist relativ down to earth. Ne? Das ist sehr mathematisch geprägt, man muss formal denken, man denkt in Wenn-Dann-Relationen, und das hat mir geholfen, vielleicht das Schöngeistige der Theologie zu verbinden mit dem Realen, mit dem Geerdeten der VWL. Und das zusammenzubringen, ist eben eine dieser produktiven Spannungen, von der ich geredet habe, die ich für unsere Gesellschaft wichtig finde, die aber für auch mein Leben und Arbeiten total wichtig und spannend ist. Die größte Herausforderung war natürlich immer auf der modischen Seite. Ne? Wie falle ich nicht so sehr bei den Theologen auf, wenn ich mich kleide? Ja. Und wie kann ich dann anschließend in eine VWL-Vorlesung gehen, ohne auch groß aufzufallen? Also auch da produktive Reibung und Spannung.
1: Wie haben Sie das gelöst, das Problem?
2: Unauffällig.
1: Aber was verhält es sich dann wirklich bei Ihnen, dass Sie zu 50% Wirtschaftswissenschaftler sind und zu 50% Theologe? Ist das ganz ausgewogen?
2: Nein, das ist nicht ausgewogen. Ich habe natürlich meinen Lebensweg insbesondere akademisch gestaltet in den Wirtschaftswissenschaften, habe dort promoviert, habilitiert, und natürlich würde ich mich immer eher als Ökonom denn als Theologe bezeichnen. Aber auch als Wirtschaftswissenschaftler bin ich vielleicht nicht so der klassische Wirtschaftswissenschaftler, nicht der klassische VWLer, weil ich mich sehr viel mit Theoriegeschichte, also der Geschichte des ökonomischen Denkens beschäftigt habe, mich immer auch beschäftigt habe, auch aus ökonomischer Sicht, wie gehen wir mit kulturellen Unterschieden um, wie gehen wir mit Kontexten um, wie können wir Wirtschaft und Gesellschaft denken, also immer eher ein Verbalökonom als ein strenger Rechner, und das war mir auch da immer wichtig, und deswegen war es für mich auch mal einfacher, diese Anknüpfungspunkte hin zur Theologie, hin zur Kirche auch immer offen zu halten und da auch im Gespräch zu bleiben und dort auch immer Gesprächspartner zu sein.
1: Theorie und dann die Praxis. Wie kriegt man das dann sozusagen auch noch mit, wenn Sie sagen, dass Sie da eher theorieorientiert waren? Die Praxis ist ja nicht ganz unwichtig.
2: die Praxis, der Austausch ist natürlich ganz wichtig und da hilft Kirche ja manchmal auch, weil auch gerade bei Kirche trifft man ja Leute, die Berufe haben, überraschenderweise, die tatsächlich im Leben stehen, die Unternehmer sind, die als Lehrerin oder Lehrer arbeiten. Also genau diese Gespräche helfen tatsächlich auch. Und als Volkswirt ist man natürlich auch immer auf die Praxis verwiesen. Also ich verstehe Ökonomen sein immer auch, dass wir politische, wirtschaftspolitische Relevanz entfalten. Also nicht nur formale Modelle rechnen, nichts gegen formale Modelle, aber dass wir die nicht nur rechnen um der Modelle wegen, um nachher gut zu publizieren, das auch, aber um auch Dinge zu machen, die nachher Relevanz haben können und sich wirklich Gedanken machen können, wie können wir unseren gesellschaftlichen Diskurs bereichern.
1: Und wir bleiben im Dialog mit Nils Goldschmidt in SWR 1, Leute.
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3: 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Vorsicht bitte auf der A45. Gießen Richtung Aschaffenburg zwischen dem Gießener Südkreuz und dem Gambacher Kreuz hat ein Anhänger sein Stützrad verloren. Gute und sichere Fahrt Ihnen.

0: Da kam gerade noch eine aktuelle Meldung von der A45 rein. Gießen Richtung Aschaffenburg. Zwischen dem Gießener Südkreuz und dem Gambacher Kreuz sind Personen auf der Fahrbahn unterwegs. Und das ist auch genau der Bereich, in dem das Stützrad eines Anhängers liegt. Gute und sichere Fahrt.
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2: Beim Blick auf uns als Gesellschaft, was macht Mut, dass wir mit allen aktuellen Herausforderungen klarkommen und besser zusammenleben? Das möchte ich jetzt in SWR1 Leute mit Nils Goldschmidt besprechen. Was sind so positive Ansätze, wo Sie sagen, da sind wir auf einem guten Weg?
3: Naja, ich allein weiß es auch nicht besser. Ich bin näher dran. Aber ich finde es wichtig zu verstehen, dass wir es zusammen besser hinbekommen können. Ich glaube, das ist mein Punkt. Es geht nicht darum zu sagen, der eine hat jetzt die Lösung gefunden, sondern meine Botschaft ist eher zu sagen, lasst uns gemeinsam optimistisch die Sachen angehen. Wie gesagt, wir haben riesige Herausforderungen, das steht außer Frage. Aber ich finde, die Situation ist keineswegs hoffnungslos. Und ich glaube, der erste Schritt, damit es besser wird, ist, dass wir daran glauben, dass es besser werden kann. Ich glaube, das ist der wesentliche erste Schritt. Und wir müssen uns klar machen, wir stehen auf einer soliden Basis. Ich habe eben schon angedeutet, dass Deutschland wirtschaftlich stark ist. Und ich glaube, das müssen wir tatsächlich ernst nehmen. Und dann können wir tatsächlich auch Reformen angehen. Dann können wir Reformen auch ansetzen. Und wir können darauf vertrauen, dass viele Experten zusammen gute Ideen entwickeln, um uns voranzubringen. Und das bedeutet aber auch, und das ist mir ganz wichtig, das bedeutet auch, dass wir bereit sind, vielleicht etwas von dem, was wir haben, auch mal aufzugeben. Das gehört zum Kompromiss dazu, dass wir tatsächlich ernsthaft eine Debatte führen über die Mitversicherung in der gesetzlichen Krankenkasse. Das ist sozusagen in gewisser Weise ein Rückschritt, aber vielleicht sind manchmal Dinge, Veränderungen auch notwendig, dass wir uns tatsächlich Gedanken darüber machen, wann macht es Sinn, Gelder auszugeben, wann macht es keinen Sinn, Gelder auszugeben. Ich sage nur Stichwort Tankrabatt, wir haben dort 1,6 Milliarden aus meiner Sicht versenkt, wenn ich das so offen sagen darf. Und wir hätten damit viele andere Dinge machen können, die sinnvoller gewesen wären. Gerade am unteren Rand. Wir hätten die Grundsicherungsempfänger entlasten können. Mit 50 Euro im Monat für 2 Monate. Das wäre deutlich günstiger gekommen, hätte bei 700 Millionen gelegen. Und das wäre angekommen bei den Leuten, die es wirklich nötig haben.
2: Aber dann könnte ich ja an dem Punkt direkt sagen, dann sind wir ja, da haben wir keine Chance, gehört zu werden.
3: Keine Chance gehört zu werden.
2: Mit einem solchen Vorschlag.
3: Das ist schwierig. Natürlich, Politik hat seine eigenen Befindlichkeiten, hat auch seine eigenen Routinen. Aber ich glaube, wir können schon gehört werden. Ich hoffe, dass wir heute Morgen gehört werden. Und ich glaube, wir müssen diese Botschaft stärker senden. Und es bin ja nicht nur ich, sondern es sind, glaube ich, mittlerweile mehr und mehr, die sagen, es ist wichtig, dass wir diesen gesellschaftlichen Zusammenhalt stärken, dass wir das Gefühl haben,

0: dass Investitionen in die soziale Infrastruktur genauso wichtig sind wie Investitionen in die physische Infrastruktur.
1: Offen sein für Veränderungen, habe ich bei Ihnen jetzt eben gehört, wenn wir auf das Thema künstliche Intelligenz schauen, wird in Zukunft noch eine größere Rolle spielen. Wie viel Mut oder vielleicht auch Sorge bereitet Ihnen das?
0: Naja, ich bin nur im Nebenberuf Prophet, deswegen kann ich natürlich auch nicht genau sehen,
1: wie... Ich weiß. Ich verlange viel von Ihnen, ich weiß.
0: Deswegen kann ich natürlich auch nicht genau sehen, was passieren wird. Aber ich glaube auch da, der erste Schritt ist erstmal zu sehen, das kann eine Chance sein. Das kann für viele Felder eine Chance sein, dass Gesellschaft auch, das hört sich vielleicht paradox an, aber humaner wird. Also gerade in der Medizintechnik kann KI sehr viel verändern. Wir können vielleicht auch Bildung in gewisser Weise stärken. Wir können Arbeitsprozesse menschlicher gestalten. Das müssen wir mit guten Rahmenbedingungen machen. Da müssen wir wachsam sein. Wir müssen auch wachsam sein, dass große Tech-Firmen uns nicht aufoktroyieren, was sie denken, sondern dass wir einen gesellschaftlichen Diskurs haben. Aber auch da, finde ich, ist Deutschland und insbesondere auch Europa stärker, als wir oft denken. Wenn wir sehen, der Digital Markets Act, der Digital Service Act, der entschieden wurde, der auch umgesetzt wird, das sind harte Instrumente, die die Amerikaner, die Tech-Firmen auch ärgert. Aber wir können Regeln schaffen, um eben das Ziel zu erreichen, mit neuen Technologien, mit KI, die Zukunft etwas besser, etwas optimistischer zu gestalten.
1: Ich hatte Ihnen die Frage natürlich auch gegeben, weil die Ethik natürlich auch in Ihrem Bereich eine große Rolle spielt. Und wenn wir bei künstlicher Intelligenz sind, wird ethisch auch immer viel diskutiert, weil es umstritten ist, dass sie tiefgreifende Auswirkungen auf Gesellschaft, Wirtschaft, persönliche Freiheit hat. Die Sorge höre ich bei Ihnen dann allerdings nicht raus.
0: Ja, die Sorge habe ich natürlich auch und die Problemfelder sehe ich auch. Auch wir führen gerade im Ethikrat genau darüber auch Diskussion. Natürlich kann es auch freiheitseinschränkend sein. Natürlich erleben wir auch, dass sehr viele unethische Dinge mit KI passieren. Aber ich glaube, wir müssen auch da raus aus dem 0-1. Das Problem ist nicht dadurch gelöst, dass wir ein Social-Media-Verbot für Kinder ab 14 bis 14 machen, sondern das Problem lösen wir dann, wenn wir reflektieren und überlegen, wo können wir sinnvoll einsetzen, wo ist eine Bedrohung, wo ist auch eine Bedrohung für Heranwachsende, wo es aber auch möglicherweise eine Bedrohung für Ältere, wenn wir dort an Social Media denken. Alles gar nicht so einfach, aber wichtig ist, glaube ich, und das heißt Ethik. Ethik heißt nicht, wir wissen, wie es besser geht, sondern Ethik heißt, wir gehen mal einen Schritt zurück und schauen genau,

0: Es ist 11:30.
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0: Geht los mit gleich 4 Warnmeldungen. Die erste kommt von der A44 Eisenach Richtung Kassel. Im Tunnel Hirschhagen liegen Fahrzeugteile auf der Fahrbahn. Vorsicht bitte auch auf der A45 Gießen Richtung Aschaffenburg. Zwischen dem Gießener Südkreuz und dem Gambacher Kreuz liegt das Stützrad eines Anhängers auf der Fahrbahn. Außerdem sind da gerade auch Personen im Bereich der Fahrbahn unterwegs. Und noch die A49 Gießen Richtung Kassel. Zwischen Kassel-Waldau und Kassel-Industriepark eine ungesicherte Unfallstelle auf dem mittleren Fahrstreifen. Einen Stau gibt's auch noch auf der A7 Fulda Richtung Würzburg. Zwischen Fulda-Dreieck und Bad Brückenau-Volkers 2 Kilometer ab der Raststätte Utrichshausen. Und noch ein Hinweis für Frankfurt und rundherum. Wegen des Frankfurt City Triathlon ist zwischen dem Langener Waldsee und der Innenstadt mit Verkehrsbehinderungen zu rechnen. In diesem Abschnitt ist die B44 Richtung Frankfurt gesperrt. Die Friedensbrücke ist nur in Richtung Süden befahrbar und die Untermainbrücke ist vollgesperrt. An der A3 Anschlussstelle Frankfurt Süd sind in Richtung Köln die Abfahrt nach Frankfurt und in Richtung Würzburg die Auf- und Abfahrt gesperrt. Die Zufahrt zum Frankfurter Flughafen ist aber frei. Alle weiteren Infos gibt's auch auf hessenschau.de.
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0: Ja, Sonne satt und quasi die Generalprobe für die kommenden heißen Tage. Heute bleibt's trocken und das Thermometer klettert auf 25 bis 33 Grad. Morgen wird's dann noch heißer, 31 bis 37 Grad. Am Nachmittag und am Abend können dann hier und da aber auch ein paar Schauer runterkommen. Teilweise sind dann auch Gewitter möglich.
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2: Uns allen sollte wichtig sein, die Umwelt zu schützen und sie an die nachfolgende Generation dann ordentlich auch weiterzugeben. Wie gut, mittelmäßig oder schlecht uns das gelingt, darüber möchte ich gleich mit Nils Goldschmidt sprechen. Hallo zusammen.
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1: In der Weltethos-Erklärung ist es eine angehängte fünfte Weisung. Ökologische Verantwortung. SWR1 Leute geht weiter mit dem Direktor des Tübinger Weltethos-Instituts. Müssen wir, was das angeht, einmal mehr feststellen, Papier ist geduldig, weil so richtig... Ich bin wieder der Negative, ne?
2: Ja. Bisschen.
1: So richtig scheint es uns dann nicht wichtig zu sein.
2: Ja, in der Tat. Natürlich, Papier ist geduldig und natürlich müssen wir mehr Dampf machen, auch bei der ökologischen Transformation. Das steht außer Frage. Es ist natürlich schwierig, gerade auch vor dem Hintergrund der geopolitischen Spannung, die wir tatsächlich momentan erleben. Aber gleichzeitig, denke ich, es verändert sich schon etwas im Verhältnis von Menschheit zu Natur, zu Tieren. Ich glaube, da ist was in Bewegung und gerade natürlich auch in der jüngeren Generation, die einen anderen Blick darauf hat. Ich denke an meine eigene 19-jährige Tochter, die schon sehr lange Vegetarierin ist und mich schon schrittweise auch in diese Richtung zieht. Okay, ab und zu gibt es noch die gelegentliche Currywurst, aber ich finde, es ist wichtig, dass wir tatsächlich auch in diesen kleinen Schritten denken. Einerseits brauchen wir Politik, da können wir gleich gerne auch noch drüber reden, wie wir wirtschaftspolitisch dort vorangehen, aber ich glaube, diese Wahrnehmung, die verändert sich und ich glaube, Moral, auch gerade mit Blick auf die Ökologie, ist eben ein schrittweiser Prozess. Zunächst einmal verändert sich Wahrnehmung. Ich nehme eben wahr, da ist ein Problem, was wir angehen müssen. Dann verändern sich vielleicht Gewohnheiten, siehe Currywurst, und irgendwann ändert sich auch die Lebensweise. Also wir dürfen nicht so sehr in 0 und 1 denken. Ich glaube, das ist auch unser Problem bei ganz vielen Debatten, sondern wir müssen in Schritten denken. Die amerikanische Philosophin Martha Nussbaum, die ich sehr, sehr schätze, sagt immer, es geht nicht darum, gerecht oder ungerecht zu unterscheiden, sondern zu überlegen, wie können wir mehr Gerechtigkeit hinbekommen. Und das ist, glaube ich, bei der ökologischen Frage auch wichtig. Wir sind nicht da, wo wir sein wollen, aber wir machen uns auf dem Weg. Wir fangen an mit einer sinnvollen CO2-Bepreisung. Wir überlegen, wie können wir tatsächlich die Artenvielfalt schützen. Ich will auch hier nicht nur schönreden. Wir haben große Baustellen. Es geht zu langsam und in den letzten Jahren haben wir eher Rückschritte gemacht denn Fortschritte. Aber ich glaube, das Bewusstsein verändert sich und Politik weiß schon sehr gut, dass etwas passieren muss.
1: Aber dann nehme ich den Wirtschaftsaspekt gleich auf. Das ist ja auch schon schwierig unter einen Hut zu kriegen. Wirtschaftsunternehmen, die natürlich irgendwo auf Profit aus sind, denen allerdings auch noch zu sagen, so, ihr müsst aber dann auch nochmal bitte an die Umwelt denken.
2: Naja, zum einen kann es natürlich auch profitabel sein, wenn man wirklich eine ökologische Transformation auch seines Unternehmens hinbekommt, wenn man eben mit Solarenergie wirtschaftet, wo es möglich ist. Und an vielen anderen Aspekten, glaube ich, muss Ökologie nicht immer sozusagen nur teuer sein. Es bedeutet immer, man muss was verändern, aber auf mittlere Frist kann sich das durchaus auch lohnen, glaube ich, auf unternehmerischer Seite. Und gleichzeitig müssen wir auch mal sehen, wir tun immer so, als wäre ökologische Transformation immer nur mit radikalen Reformen umsetzbar. Aber ich glaube, wir müssen lernen, dass radikale Probleme wie die ökologische Transformation nicht notwendigerweise radikale Reformen brauchen. Also ich hatte eben schon kurz die CO2-Bepreisung angesprochen. Und wenn man dort mal wirklich ernsthaft hinschaut, was das bedeuten würde, eine wirklich klimaneutrale CO2-Bepreisung zu machen, dann muss die nicht irgendwie explodieren, sondern das bedeutet, wir haben ein Modell gerechnet, ein Kollege von mir und ich, wo wir zeigen können, wenn man es klug macht, wenn man Verteilungsaspekte mit berücksichtigt, naja, dann wird der mittlere Haushalt im Monat 25 Euro mehr ausgeben für einen CO2-Preis, der durchaus Klimaneutralität eben ermöglichen kann. Und ich glaube, wir müssen aus diesem radikalen Denken herauskommen. Wir müssen jetzt plötzlich alles ganz anders machen. Das glaube ich nicht. Und dann würden wir auch uns selbst, dann würden wir die Leute, dann würden wir die Gesellschaft verlieren. Weil radikale Reform bedeutet, dass ganz viele auch radikal dagegen sein werden. Und wir müssen einen gemeinsamen Weg finden, auch in dieser Sache.
1: Wenn man sich in der Welt umschaut, dann stolper ich gerne über das Beispiel Ecuador, weil das klingt dann zwar immer erstmal sehr bürokratisch. Da hat man zum Thema ökologische Verantwortung die Justiz mit ins Boot geholt und der Natur Rechte zugesprochen. Würde das nicht auch helfen? Sie haben eben gesagt, im Deutschen Ethikrat sitzen auch Juristen, dass von der Seite vielleicht irgendwie der Vorschlag kommt, dass man sich auch in Deutschland darum kümmert.
2: Ich finde auf jeden Fall, das Ecuador-Beispiel zeigt, dass wir ganz andere Debatten führen müssen, dass wir auch mal ganz andere Dinge ausprobieren können. Ich bin kein Jurist, deswegen kann ich nicht sagen, ob das und wie das umsetzbar ist. Und ich weiß auch gar nicht, ob das der richtige Weg ist. Aber mal das Bewusstsein dafür zu bekommen, Natur hat auch Recht. Natur ist auch etwas, was schützenswert ist und was selbst auch eben eine Eigenständigkeit hat. Ich finde, Martha Nussbaum, ich habe sie eben angesprochen, sagt, wir müssen vielleicht uns umgewöhnen. Wir dürfen von Haustiere nicht mehr als Haustiere, von Pets reden, sondern von Tiere als Gefährten. Und wenn man, glaube ich, ein Tier als Gefährten wahrnimmt, geht man mit ihm anders um, als wenn man ein Tier nur als Haustier oder als Nutztier sieht.
1: Das ist, glaube ich, bei den Hundebesitzerinnen und Hundebesitzern noch am ehesten der Fall, dass es da immer irgendwie so der treue Begleiter ist.
2: Ne? Absolut, da sieht man es auf jeden Fall oft
1: genau.
2: noch.
1: Was ich mich ja auch gefragt habe, wenn man dann etwas durchsetzt per Gesetz, ob das der richtige Weg ist oder ich höre es bei Ihnen ja eher raus, dass es eher darum gehen könnte oder sollte, das Bewusstsein dafür zu wecken, dass wir alle ein bisschen mehr tun müssen.
2: Naja, ich bin schon Ordnungsökonom. Mir geht es auch schon um Regeln. Ne? CO2-Bepreisung ist eine Regel. Das bestimmte stimmt. Dinge zu verbieten, ist eine Regel. Bloß wir müssen vorsichtig sein, dass diese Regel nicht an der Wahrnehmung der Menschen vorbeigeht. Das ist die eine Seite. Weil wenn die Menschen es nicht rezipieren können, wenn sie nicht sagen, okay, das ist jetzt ein guter Schritt, den schaffe ich auch. Das ist für mich auch bezahlbar. Das ist in meiner Lebensrealität abbildbar. Dann wird es nicht funktionieren. Dann wird es zu Protesten kommen. Gleichzeitig, und davon bin ich wirklich überzeugt, brauchen wir auch diesen Wandel unserer Wahrnehmung, unserem Blick auf die Natur. Aber ich glaube, der fängt an. Wie gesagt, wenn man mit der jungen Generation redet, die denken ganz anders darüber als jemand, der Mitte 50 ist und vielleicht auch jemand, der Mitte 70 ist. Und ich glaube, das ist wichtig. Und ich glaube, es ist dieser Gleichschritt. Und auch da eben nicht 0-1, nicht Fatalismus, sondern wir können das hinbekommen. Wir müssen uns gemeinsam auf den Weg machen. Und das ist halt mühsam. 0-1 ist immer einfach. Ne? Ich stelle von dem einen zum anderen um. Sich auf den Weg machen ist mühsam. Da muss ich nämlich Schritte gehen. Da muss ich am Wegesrand schauen. Und dann ist der Wegesrand manchmal auch nicht so schön, wie ich mir das erhofft habe. Aber dann kommt man gemeinsam ans Ziel. Und ich glaube, das ist wichtig. Und das ist gerade mit Blick auf ökologische Transformation enorm wichtig. Wenn wir es nicht gemeinsam angehen, wird es nicht gelingen.
1: Und gleich schauen wir auf die Reaktionen zur Sendung heute mit Nils Goldschmidt.

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1: Schlussrunde in SWR1 Leute mit dem Leiter des Weltethos-Instituts in Tübingen, mit Nils Goldschmidt. Wir schauen so ein bisschen mal auf die Reaktionen aus der SWR1-Hörerschaft. Jürgen Cordina hat geschrieben und sich mit der Frage gemeldet, wie passt ethische Wirtschaft mit BWL und Gewinnmaximierung um jeden Preis und als höchstes Ziel zusammen?
2: Ich glaube, es passt ganz gut zusammen, wenn man nicht die Betonung auf um jeden Preis setzt, sondern ich glaube, wirklich viele Unternehmerinnen und Unternehmer, viele Mittelständler gerade sind daran bemüht, wirklich Unternehmen auch als soziale Orte zu verstehen, Menschen eben miteinander in die Arbeit zu bringen, aber damit eben auch ins Gespräch miteinander zu bringen. Also ich glaube gar nicht so sehr dieses Gier ist gut, das ist, glaube ich, bei den wenigsten Unternehmern wirklich das Leitmotiv. Ich glaube, viele haben Interesse daran, eine gute Arbeitsatmosphäre zu haben, Menschen zusammenzubringen. Und ich glaube, wir dürfen das nicht unterschätzen, wie wichtig gemeinsame Arbeit ist, auch für ein gemeinsames Verständnis von Gesellschaft und Welt.
1: Petra aus Heidelberg hat sich gemeldet mit der konkreten Frage, hätten Sie ein oder zwei Beispiele, wie wir im Alltag Spannung produktiv nutzen können? Also nicht nur aushalten, sondern etwas daraus ziehen oder machen. Und Ihr Kommentar ist noch, ja, ich sehe es auch so, dass die kleinen guten Gesten im Alltag weniger gesehen werden als die negativen.
2: Ich würde sagen, gehen Sie einfach mal gleich rüber zum Nachbarn und fragen Sie ihn, wie geht es dir denn heute? Können wir irgendwas gemeinsam machen? Wir haben lange nicht mehr miteinander gesprochen. Ich glaube, es ist wichtig, sich immer wieder auch klar zu machen, diese kleinen Gesten, dieses kleine Miteinander, aber was so wichtig ist, vor Ort zu sein, miteinander im Gespräch zu sein und vielleicht auch mal auf den anderen zuzugehen, wenn ich sehe, der hat ein Problem und auch das anzusprechen und sich nicht wegzuziehen. Ich glaube, diese kleinen Gesten, das Miteinander, das ist der Ausgangspunkt für das Große, für das Gemeinsame als Gesellschaft.
1: Dann gehen wir von den ganz kleinen Dingen auf die ganz großen Dinge nochmal ein. Uns wird dann auch mit unserem Gespräch so ein bisschen vorgeworfen, habe hier Reinhard Muth aus Althütte, der sagt, dass wir ein Gespräch haben im wissenschaftlichen Elfenbeinturm. Ähnlich ist es bei Walter Schnurr aus Blansingen. Er nennt es den Glaspalast der intellektuellen Theorie. Und dann kommen Trump, Putin und all die anderen und zertrümmern die hehren Gedanken in ein paar Sekunden. Und natürlich argumentieren beide auch mit religiöser Hilfe, sei es der orthodoxe Patriarch oder bei Trump die fundamentalen US-Christen. Und da sind wir natürlich dann im großen Weltgeschehen unterwegs. Dass da der Frust natürlich aufkommt, kann ich auch irgendwo nachvollziehen.
2: Kann ich auch nachvollziehen, aber mir geht es gerade nicht um Elfenbein, mir geht es um Realität. Das ist ganz entscheidend. Und wir müssen einfach anerkennen, und ich glaube, das ist ganz vielen nicht klar, freiheitliche Demokratie und Marktwirtschaft funktioniert. Das sind die Erfolgsmodelle, das sind die erfolgreichen Staaten, rein empirisch gesehen. Bei aller Wertschätzung, oder vielleicht auch Nichtwertschätzung für Chinas Weg, China hat ein Bruttoinlandsprodukt pro Kopf, was bei einem Viertel liegt von dem, was wir in Europa haben. Sie haben einen ganz geringen gesellschaftlichen Zusammenhalt. Russland ist weitestgehend wirtschaftlich erledigt und wir verwechseln oft militärische Stärke mit gesellschaftlicher Stärke. Und natürlich, die USA ist wirtschaftlich stark, ich würde sagen noch, aber der gesellschaftliche Zusammenhalt ist in den letzten Jahren massiv in den Keller gerauscht. Von daher sehen wir doch, dass soziale Marktwirtschaft, dass Europa, gerade auch die skandinavischen Länder, das funktioniert doch. Und warum sollen wir denn sagen, wir geben eine freiheitliche Demokratie für eine Autokratie aus? Das macht für mich keinen Sinn, sondern wir sollten optimistisch sein, dass die Stärke, die wir jetzt haben, durchaus auch überdauern kann.
1: Aber solche politischen Köpfe wie Trump und Putin, dass die einen natürlich auch so ein bisschen runterziehen, ist ja auch nachvollziehbar. Sollten wir weniger auf solche Menschen und deren Politik achten? Kann man sich ja nicht komplett entziehen.
2: Man kann dem sich nicht komplett entziehen und natürlich ist es immer viel einfacher zu gucken, was sagt Trump heute, als zu sagen, lasst uns doch nochmal die Daten anschauen für gesellschaftlichen Zusammenhalt in Finnland. Das ist nicht so spannend, natürlich geht das andere besser. Aber vielleicht müssen wir manchmal uns dann auch in die eigene Nase fassen und zu sagen, vielleicht sollten wir es uns nicht immer zu bequem machen, wenn wir Nachrichten schauen, wenn wir hinhören, sondern vielleicht müssen wir hier und da auch etwas mehr in die Breite gucken und vielleicht auch die Ereignisse wahrnehmen, die vielleicht nicht so schnell in den Schlagzeilen stehen.
1: SWR1-Hörer Jürgen Platz aus Freiburg hat sich auch gemeldet. Toller Gast, macht mit seinen Aussagen Mut und Zuversicht. Wir leben in einem Land, in dem es sich gut leben lässt. Trotz aller Probleme, viele Grüße ans ganze Team. Das geht dann vor allen Dingen an Sie und in die gleiche Richtung hat sich auch Elke aus Kirchheim gemeldet. Sie sagt, sehr geehrter Herr Goldschmidt, danke für Ihre positiven Aussagen. Auch ich denke schon lange ähnlich, dass in unserem hochentwickelten Land, in dem es uns so gut geht, die Menschen nur noch übereinander schimpfen und im Internet und nicht mehr miteinander reden und dadurch unsere Gesellschaft und unseren Wohlstand gefährden. Bitte redet miteinander und nehmt Rücksicht. Da ist ja dann, glaube ich, schon ein Teil Ihrer Hauptaussage angekommen.
2: Auf jeden Fall, dem ist eigentlich gar nicht viel hinzuzufügen und es war ein ganz wunderbares Gespräch.
1: Danke, dass Sie da waren. Ich wünsche noch einen schönen Tag.
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1: 12 Uhr. Waldbrände in Griechenland weiten sich aus. Ermittlungen nach Bombenanschlag in Moskau. Autofreier Sonntag heute im Waldtal. Das Wetter sonnig und trocken bei 25 bis 33 Grad. Mein Name ist Theresia Tautz. In Griechenland ist die Waldbrandsituation weiter kritisch. Nach Angaben der Behörden haben sich mehrere Feuer ausgeweitet und sind außer Kontrolle. ARD-Korrespondentin Anna Giordano.
2: In der Region rund 60 Kilometer westlich von Athen mussten am Abend und in der Nacht zahlreiche weitere Ortschaften evakuiert werden. Mehr als 500 Feuerwehrleute, unterstützt von Teams aus Frankreich und Rumänien, kämpften am Boden gegen die bis zu 20 Meter hohen Flammenwände. Auch weiter westlich am Golf von Korinth und auf der Halbinsel Peloponnes haben sich die Feuer ausgeweitet. Die Einsatzkräfte hoffen nun auf leicht nachlassenden Wind, damit die Löschflugzeuge wieder eingreifen können.
1: Nach dem Massenandrang auf die spanische Exklave Ceuta diskutiert die EU über Konsequenzen. Kanzler Merz und andere Staats- und Regierungschefs haben Spanien in einem offenen Brief kritisiert. Aus der Nachrichtenredaktion Franziska Kulzicki.
3: Im Frühjahr hatte Spanien begonnen, rund 500.000 illegal eingereisten Migranten eine Aufenthaltsgenehmigung zu erteilen. Die Länder warnen davor, dass solche Maßnahmen Anreize für weitere Einwanderung schaffen könnten. Bundesaußenminister Wadephul hat die EU-Kommission deshalb aufgerufen, dem Schutz der Außengrenzen höchste Priorität einzuräumen. Der SPD-Vorsitzende Klingbeil forderte Geschlossenheit Europas und Solidarität mit Spanien.
1: Ermittlungen nach Anschlag in Moskau. In einem Edelrestaurant im Zentrum der russischen Hauptstadt war gestern eine selbstgebaute Bombe explodiert. Eine Frau hatte sie dabei. Ein Wachmann hatte noch versucht, sie aufzuhalten. Die beiden und ein Kunde des Restaurants wurden getötet. ARD-Korrespondent Björn Blaschke.
4: Die zuständigen Behörden haben das Areal abgeriegelt und die Ermittlungen aufgenommen. Aber sie nannten weder die Namen der Opfer, noch machten sie Angaben dazu, wer für die Tat verantwortlich sein könnte. Der unabhängige russische Kanal Astra berichtet, dass in dem Restaurant eine geschlossene Gesellschaft zu Gast gewesen sei. Der Geburtstag eines Generals habe gefeiert werden sollen. Auch zahlreiche Beiträge in den sozialen Netzwerken gehen davon aus, dass ein ranghoher Offizier Ziel des Anschlags war.
1: Bei einem Brand in einem Wohnhaus in Fuldatal-Rotwesten ist eine Frau ums Leben gekommen. Wie die Polizei in Nordhessen mitteilte, wurde das Feuer am frühen Morgen gemeldet. Es war demnach in einer Wohnung im Erdgeschoss des Mehrfamilienhauses ausgebrochen. Dort fanden Feuerwehrleute die leblose Frau. Alle anderen Bewohner hatten das Gebäude unverletzt verlassen können. Die Brandursache ist noch unklar. Der Schaden wird auf einen mittleren sechsstelligen Betrag geschätzt. Das Haus ist vorerst nicht mehr bewohnbar. Keine Autos oder Busse, dafür Fußgänger, Fahrradfahrer und Skater. In Mittelhessen ist heute bis 17 Uhr wieder autofreier Waldtalsonntag. HR-Reporter Benjamin Müller.
5: Dafür wird die Waldtalstraße L3025 auf einer Länge von 30 Kilometern komplett gesperrt. Die Strecke zwischen Weilroth und Weilburg schlängelt sich malerisch durchs Waldtal. Nebendran plätschert das Flüsschen und man kommt zum Beispiel an der Burg Freienfels vorbei. Außerdem gibt es Essensstände mit Würstchen, Kaffee und Kuchen oder Eis und viele Mitmachaktion.
1: Das waren die Nachrichten.
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6: Die A7 Würzburg Richtung Fulda zwischen Bad Kissingen, Obertulba und Bad Brückenau, Volkers. 6 Kilometer Stau. Dann die A7 Fulda Richtung Würzburg zwischen Fulda Dreieck und Bad Brückenau, Wildflecken. 7 Kilometer Stau ab der Raststätte Utrichshausen. Und noch ein Hinweis: wegen des Frankfurt City Triathlon ist zwischen dem Langener Waldsee und der Frankfurter Innenstadt mit Verkehrsbehinderungen zu rechnen. In diesem Abschnitt ist die B44 Richtung Frankfurt gesperrt. Die Friedensbrücke ist nur in Richtung Süden befahrbar und die Untermainbrücke, die ist voll gesperrt. An der A3 Anschlussstelle Frankfurt Süd sind in Richtung Köln die Abfahrt nach Frankfurt. Die Zufahrt zum Flughafen ist möglich und in Richtung Würzburg die Auf- und Abfahrt gesperrt. Nähere Informationen gibt's bei uns im Netz auf hr1.de.
0: Das Wetter für Hessen.
6: Es ist ein trockener, sonniger Sommersonntag mit Temperaturen zwischen 25 Grad und 33. Die Nacht bleibt in den Städten über 20 Grad warm. In den Tälern des Nordens geht's runter auf 12 Grad. Morgen, der Montag, wird dann schon wieder eher heiß. Temperaturen morgen in Bad Emstal 33 Grad, Hof Bieber 35 Grad, Biblis 37 Grad.
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6: Schön, dass Sie Ihren Sonntagmittag mit uns verbringen. Wir haben jetzt eine Dame, die auch bei der 80er Live-Party auf der HR1-Bühne stehen wird am kommenden Donnerstag. Am kommenden Samstag, dem 8. August. Kim Wilde.
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Jemand bring mir Wasser, seht ihr denn nicht? Ich verbrenne bei lebendigem Leib. Das ist der Refrain von Bring Me Some Water. Melissa Etheridges große Hits handeln immer von massiven Beziehungsproblemen und von großer Eifersucht. Sie hat mir mal um die Jahrtausendwende rum bei einem Interview erzählt, ja, ihre damaligen Partnerin Julie ging das auch ganz schön auf die Nerven zwischendurch. Julie hat mal zu Melissa gesagt, kannst du vielleicht einmal so ein richtiges tolles Liebeslied schreiben, einmal so einen Text machen, wo du darlegst, wie sehr du mich liebst. Hat Melissa gemacht, wurde aber kein Hit und dann war diese Beziehung irgendwann auch zerbrochen. Tja, sicherlich nicht schön für Melissa Etheridge, aber wir mögen diese Eifersuchtsdramen, wenn sie in Songs gegossen werden. Hier ist Melissa in H1. 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
1: Die A3 Frankfurt Richtung Köln zwischen Dietz und Dreieck Dernbach. 3 Kilometer Stau nach einem Unfall auf dem linken Fahrstreifen. Die A5 Kassel Richtung Frankfurt zwischen Friedberg und Nordwestkreuz Frankfurt. 3 Kilometer Stau der Grund, eine Baustelle. A7 Würzburg Richtung Fulda. Zwischen Bad Kissingen-Obertulba und Bad Brückenau-Volkers 6 Kilometer Stau. A7 Fulda Richtung Würzburg. Zwischen Fulda-Dreieck und Bad Brückenau-Wildflecken 7 Kilometer Stau ab der Raststätte Utrichshausen. Und dann haben wir noch den Frankfurt City Triathlon, der zwischen dem Langener Waldsee und der Frankfurter Innenstadt ist mit Verkehrsbehinderungen zu rechnen. In diesem Abschnitt ist die B44 Richtung Frankfurt gesperrt. Die Friedensbrücke ist nur in Richtung Süden befahrbar und die Untermainbrücke ist voll gesperrt. An der A3, Anschlussstelle Frankfurt Süd, sind in Richtung Köln die Abfahrt nach Frankfurt und in Richtung Würzburg die Auf- und Abfahrt gesperrt. Die Zufahrt zum Flughafen Frankfurt ist möglich. Nähere Informationen finden Sie unter hr1.de.
0: Das Wetter für Hessen.
1: Es ist ein trockener, sonniger Sommersonntag mit Temperaturen zwischen 25 und 33 Grad. Die Nacht bleibt warm, in den Städten über 20 Grad. In den Tälern Nordhessens geht es runter auf 12. Morgen, der Montag, wird dann schon wieder eher heiß, 31 bis 37 Grad. Elton John und seine Freundin Kiki Dee, eine Soul-Sängerin aus Großbritannien, mochten diese schönen Soul-Songs aus den 60ern und stellten irgendwann in den 70ern fest, keiner macht mehr solche. Komm, dann machen wir es eben selbst. Und dann wurde das ein Riesenhit. Elton John und Kiki Dee, Don't Go Breaking My Heart, jetzt in HR1. Ich bin Matthias Münch.

1993 haben sie diesen Song über die Jahre 74, 75 aufgenommen. 74, 75. Und jetzt tief hinein in die Ära der Motown-Bands, nämlich der Band von Smokey Robinson, den Miracles und den legendären Temptations. Die hatten zusammen eine Tour und Smokey Robinson saß zwischen zwei Konzerten auf der Bühne der Konzerthalle am Klavier und arbeitete an einem neuen Song zusammen mit einem Kollegen. Die Temptations haben diesen Song gehört und haben gesagt, Smokey, bitte nimm den nicht mit deinen Miracles auf, lass uns den aufnehmen. Und Smokey hat zugestimmt. Die Temptations galten damals als die talentierteste Vokalgruppe überhaupt und er hat ihnen den Song überlassen. Es wurde sein erster Riesenhit, den er für die Temptations geschrieben hat, aber er hat noch sehr viele weitere große Hits geschrieben. Das ist der Song, der damals auf Tour entstand. Die Temptations mit My Girl.

0: Bis H1 am Sonntagmittag. Ich erinnere mich noch sehr genau ans Jahr 1986. Da war ich Austauschschüler in New Hampshire in den USA. Colebrook hieß der Ort, ganz knapp vor der kanadischen Grenze. 1000 Einwohner, 3000 Kühe und das nächste Kino war eine gute Stunde Fahrt entfernt. Und als wir dann also mal mit der Gastfamilie ins Kino gefahren sind, war das natürlich ein Riesending. Wir guckten den Film Karate Kid 2. War nicht meine Wahl, aber meine Gastschwester Holly, die war sehr, sehr verliebt in den Hauptdarsteller. Na gut, ich habe immerhin meinen ersten Eimer salzige Popcorn mit heißer Butter bekommen. Aus Deutschland kannte ich nur süße Popcorn. Und das Beste am Film war für mich der Soundtrack-Song von Peter Cetera. Aus Karate Kid 2 1986, The Glory of Love. Zudem haben wir dann auch auf dem Abschlussball von der Schule später noch eng getanzt.
1: Sie

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1: 13 Uhr. Behörden finden weitere Tote vor spanischer Exklave Ceuta. Beschäftigte sehen sich stärker belastet. Wolfsrudel aus Hessen jetzt auch in Rheinland-Pfalz aktiv. Das Wetter sonnig und trocken, 25 bis 33 Grad. Mein Name ist Theresia Tautz. Nach dem Massenandrang auf die spanische Nordafrika-Exklave Ceuta ist die Zahl der Toten auf 71 gestiegen. Die spanischen Behörden haben mitgeteilt, dass weitere Leichen aus dem Wasser geborgen wurden. Viele Menschen hatten versucht, nach Ceuta zu schwimmen. ARD-Korrespondent Hans-Günther Kellner.
2: Die spanische Regierung wehrt sich unterdessen gegen Vorwürfe aus anderen europäischen Hauptstädten. Sie habe mit ihrer Migrationspolitik selbst den Ansturm provoziert. Keiner der in den letzten Tagen nach Ceuta gekommenen Menschen habe eine Aussicht auf eine Aufenthaltserlaubnis, erklärte der spanische Innenminister Fernando Grande Marlaska. Spanien hat um eine Dringlichkeitssitzung der EU-Innenminister gebeten. Sie soll am Dienstag stattfinden.
1: In Griechenland ist die Waldbrandsituation weiter kritisch. Nach Angaben der Behörden haben sich mehrere Feuer ausgeweitet und sind außer Kontrolle. ARD-Korrespondentin Anna Giordano.
3: In der Region rund 60 Kilometer westlich von Athen mussten am Abend und in der Nacht zahlreiche weitere Ortschaften evakuiert werden. Mehr als 500 Feuerwehrleute, unterstützt von Teams aus Frankreich und Rumänien, kämpften am Boden gegen die bis zu 20 Meter hohen Flammenwände. Auch weiter westlich am Golf von Korinth und auf der Halbinsel Peloponnes haben sich die Feuer ausgeweitet. Die Einsatzkräfte hoffen nun auf leicht nachlassenden Wind, damit die Löschflugzeuge wieder eingreifen können.
1: Die Wirtschaftskrise stresst viele Beschäftigte in der Industrie. Das ist ein Ergebnis einer YouGov-Umfrage. Danach berichten 44% ihrer Belastung sei gestiegen, vor allem weil immer weniger Personal immer mehr Arbeit machen müsse. Besonders starken Druck empfinden die Jüngeren. 37% der unter 30-Jährigen befürchten, dass KI ihre Jobs überflüssig machen könnte. Brand in Wohnhaus in Fuldatal im Kreis Kassel. Dabei ist am frühen Morgen eine Frau ums Leben gekommen. HR-Reporter Mike Nowak.
4: Als die Einsatzkräfte der Feuerwehr bei dem Haus im Ortsteil Rotwesten eintrafen, stand die Erdgeschosswohnung des Hauses in Brand. Bei den Löscharbeiten fanden die Feuerwehrleute in der Wohnung eine leblose Frau. Die weiteren Bewohner konnten sich selbst aus dem brennenden Haus retten und blieben unverletzt. Wie die etwa Mitte 60-jährige Frau ums Leben kam, wird nun ermittelt. Genauso wie die Frage, wie es zu dem Feuer kommen konnte.
1: In und um Frankfurt sind heute rund 2500 Sportlerinnen und Sportler unterwegs beim City-Triathlon, der heute früh am Langener Waldsee angefangen hat. Bis in den Nachmittag kommt es zu Verkehrsbehinderungen. HR-Reporterin Nina Michalk.
5: Vom Waldsee aus führt das Radrennen über die Bundesstraße 44 nach Frankfurt. Gesperrt ist dort das ganze südliche Mainufer bis Schmarnheim und die Mainzer Landstraße, genauso wie ein Großteil der Frankfurter Innenstadt. Genauere Infos zu den Sperrungen gibt es auch im Internet, bei der Polizei und den Verkehrsverbünden. Es fahren nämlich auch nicht alle Busse und Bahnen.
1: In Rheinland-Pfalz ist ein weiteres Wolfsrudel nachgewiesen worden. Das Rüdesheimer Rudel aus Hessen ist jetzt auch zwischen der Lorelei und Bad Ems-Nassau an der Lahn aktiv. Damit sind in Rheinland-Pfalz jetzt 6 Wolfsrudel unterwegs. Bei einigen von ihnen gibt es Hinweise auf Nachwuchs, zum Beispiel Fotos von Welpen. Das waren die Nachrichten.
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6: Vorsicht auf der A67 Mannheim Richtung Darmstadt. Zwischen Lorsch und Gensheim eine ungesicherte Unfallstelle auf dem Standstreifen und es sind Personen auf der Fahrbahn. Die A3 Frankfurt Richtung Köln zwischen Dietz und dem Dreieck Dernbach. 7 Kilometer Stau nach einem Unfall auf dem linken Fahrstreifen. A5 Kassel Richtung Frankfurt zwischen Friedberg und dem Nordwestkreuz Frankfurt. 4 Kilometer Stau wegen einer Baustelle auf dem rechten Fahrstreifen. A7 Würzburg Richtung Fulda zwischen Bad Kissingen Obertulba und Bad Brückenau Volkers, 6 Kilometer Stau. A7 Fulda Richtung Würzburg zwischen Fulda Dreieck und Bad Brückenau Wildflecken, 7 Kilometer Stau ab der Raststätte Utrichshausen. A45 Aschaffenburg Richtung Gießen zwischen Gambacher Kreuz und Gießener Südkreuz, 5 Kilometer Stau nach einem Unfall auf dem linken Fahrstreifen. Und noch der Hinweis, Wegen des Frankfurt City Triathlon ist in der Frankfurter Innenstadt mit Sperrungen und Verkehrsbehinderungen zu rechnen. Die Friedensbrücke ist nur in Richtung Süden befahrbar. Die Untermainbrücke ist voll gesperrt. Weitere Infos unter hr1.de.
0: Das Wetter für Hessen.
6: Es ist ein trockener, sonniger Sommersonntag. Temperaturen zwischen 25 und 33 Grad. Die Nacht bleibt in den Ballungsgebieten über 20 Grad warm. In den Tälern, zum Beispiel in Nordhessen, geht es schon runter auf so bis 12 Grad. Morgen, der Montag, wird dann auch schon wieder eher heiß. Da haben wir dann Temperaturen in Nieste bei 34 Grad, Neuhof 36 Grad, Gernsheim 37 Grad.
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Wichtiges sofort bei uns in HR1. Vorsicht auf der A5 Frankfurt Richtung Kassel. Zwischen Homburg Oben und Umtal Dreieck. Ein Unfall auf dem linken Fahrstreifen. Und da sind Personen unterwegs. Jetzt Madonna.

Nazareth, Love Hurts. Und das hier ist der größte Hit der Killers bei uns in Deutschland gewesen. Human. Der Sänger der Killers, das ist Brandon Flowers und der hat jetzt ein Soloalbum gemacht und zwar in Nashville. Und das Album klingt auch nach Nashville, also auch Brandon Flowers mit den sehr umtriebigen Killers, die immer für Überraschungen gut sind, macht Solo etwas, was gerade nicht besonders originell ist, weil ungefähr alle gerade Country-Musik machen. Jetzt hören wir mal rein, ob das bei ihm trotzdem ein wenig anders klingt, als man das von Country-Musik gewohnt ist. Hier ist aus dem Thrasher-Album von Brandon Flowers die erste Single, Plans.

Der Sänger der Killers, Brandon Flowers, macht Musik, die inspiriert ist von der Musik seines Vaters. Also Country. Das war Plans in HR1. Jetzt gibt's pures 80er Gold von Level 42. Running in the Family.

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4: Liebe Autofahrerinnen, lieber Autofahrer, Vorsicht auf der A3 Köln Richtung Frankfurt. Zwischen Bad Camberg und Idstein, da liegen Reifenteile auf der Fahrbahn. Die A3 Frankfurt Richtung Köln. Zwischen Dietz und Dreieck Dernbach 8 Kilometer Stau. Die A5 Frankfurt Richtung Kassel zwischen Homberg-Ohm und Ohmtal-Dreieck 6 Kilometer Stau nach einem Unfall auf dem linken Fahrstreifen. Die A5 Kassel Richtung Frankfurt zwischen Friedberg und Nordwestkreuz Frankfurt 5 Kilometer Stau wegen einer Baustelle auf dem rechten Fahrstreifen. A7 Würzburg Richtung Fulda zwischen Bad Kissingen, Obertulba und Bad Brückenau-Volkers 6 Kilometer Stau. A7 Fulda Richtung Würzburg zwischen Fulda Dreieck und Bad Brückenau Wildflecken 7 Kilometer Stau ab der Raststätte Utrichshausen. A45

0: Leipzig, Aschaffenburg Richtung Gießen. Zwischen Gambacher Kreuz und Gießener Südkreuz 5 Kilometer Stau nach einem Unfall auf dem linken Fahrstreifen. Und noch der Hinweis, wegen des Frankfurt City Triathlon ist in der Frankfurter Innenstadt mit Sperrungen und Verkehrsbehinderungen zu rechnen. Die Friedensbrücke ist nur in Richtung Süden befahrbar und die Untermainbrücke ist voll gesperrt. Nähere Informationen finden Sie auch auf hr1.de.
1: Das Wetter für Hessen.
0: Ja, es ist ein trockener, sonniger Sommersonntag mit Temperaturen zwischen 25 und 33 Grad. Heute Nacht bleibt es relativ warm in den Ballungsräumen, über 20 Grad. Anderswo gehen die Temperaturen in einen frischen Bereich. Morgen, der Montag, wird dann schon wieder eher heiß. Da bleibt es trocken und sonnig bei 31 bis 37 Grad. Hallo zusammen, wir sind hr1, das ist der Sonntagmittag. Schön, dass Sie bei uns sind. Ich bin Matthias Münch. Jetzt gibt's hier gleich die ganz große Packung Superstars. Die Rolling Stones gibt's direkt nach David Bowie. Das ist Let's Dance.

Queen, It's a Hard Life in HR1. Und jetzt zu unserem Münchner in Hollywood, Harold Faltermeier, der diesen berühmten Titelsong für Beverly Hills Club, Beverly Hills Cup komponiert hat. Sie wissen schon, Eddie Murphy ist Axel F. und so heißt auch dieser Song ein riesengroßer Instrumentalhit für Harold Faltermeier. Aber das ist noch nicht alles. Er hat nämlich für Beverly Hills Cop zusammen mit seinem Kumpel Keith auch noch einen anderen Song komponiert. Dafür braucht man allerdings einen Sänger. Also haben sie ein Casting veranstaltet und es heißt, mehr so zum Spaß taucht zu diesem Sänger-Casting tatsächlich auch Glenn Frey auf, der Sänger der Eagles. Er singt vor, unglaublich eigentlich, bei einem Münchner namens Harold. Wird genommen, nimmt den Song in einem Tag auf und kriegt dafür $15.000 in die Hand gedrückt. Fertig! Also, ich weiß nicht, ob das eine gute Idee war. Vielleicht hätte er $2.50 mehr verlangen sollen, denn diese Nummer wurde ein Riesenhit überall auf der Welt. Glenn Frey mit Harold Faltermeyers. The Heat is On.

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1: 14 Uhr. Behörden finden weitere Tote vor spanischer Exklave Ceuta. Beschäftigte sehen sich stärker belastet. Wolfsrudel aus Hessen jetzt auch in Rheinland-Pfalz aktiv. Das Wetter sonnig und trocken, 25 bis 33 Grad. Mein Name ist Andrea Eckstein. Innerhalb eines Tages hatten zehntausende Menschen illegal die Grenze zur spanischen Exklave Ceuta in Nordafrika überquert. Jetzt ist bekannt geworden, dass dabei mehr Menschen ums Leben gekommen sind als gedacht. Die spanischen Behörden sprechen von 71 Toten. Man habe weitere Leichen im Meer entdeckt. Viele Menschen waren kilometerweit nach Ceuta geschwommen. Die EU diskutiert über Konsequenzen aus dem Vorfall. Große Waldbrände breiten sich in Griechenland immer weiter aus. Vor allem westlich von Athen und auf der Halbinsel Peloponnes sind Einsatzkräfte im Dauereinsatz. Rund 12.000 Hektar Land stehen in Flammen, eine Fläche so groß wie Darmstadt. Aus der Nachrichtenredaktion Nils Hansen.
2: Die Bewohner mehrerer Ortschaften mussten bereits aus ihren Häusern raus, weil es zu gefährlich für sie wurde. Rund 200 Gebäude sollen bereits von den Flammen zerstört worden sein. Besonders Sorge macht den Einsatzkräften das Feuer bei Athen. Stürmische Winde peitschen es weiter vor sich her. Es steht nur noch wenige Kilometer vor der Großstadt Megara. Behördenangaben zufolge lösten Funken an der Stromleitung eines Windparks diesen Brand aus. Die Ermittlungen zu den anderen Feuern laufen auf Hochtouren.
1: Nach dem mutmaßlichen Anschlag auf ein italienisches Restaurant in Moskau ist die Zahl der Toten offenbar gestiegen. Russische Medien sprechen inzwischen von 5 Todesopfern. Die Behörden nannten zuletzt 3. ARD-Korrespondent Björn Blaschke.
3: Fakt bleibt, dass ein selbstgebauter Sprengsatz detoniert ist. Zu den Toten soll eine Frau zählen, die den Sprengsatz bei sich trug. Unklar ist noch, warum das Lokal zum Anschlagsziel wurde. Der unabhängige russische Kanal Astra berichtet, dass in dem Restaurant eine geschlossene Gesellschaft zu Gast gewesen sei. Der Geburtstag eines Generals habe gefeiert werden sollen.
1: Die Wirtschaftskrise stresst viele Beschäftigte in der Industrie. Das ist ein Ergebnis einer YouGov-Umfrage. Danach berichten 44%, ihre Belastung sei gestiegen. Vor allem, weil immer weniger Personal immer mehr Arbeit machen müsse. Diese Mehrbelastung merkten vor allem Beschäftigte in der Produktion, weniger in der Verwaltung. Besonders starken Druck empfinden die Jüngeren. 37% der unter 30-Jährigen befürchten, dass KI ihre Jobs überflüssig machen könnte. Brand im Wohnhaus in Fuldatal im Kreis Kassel. Dabei ist am frühen Morgen eine Frau ums Leben gekommen. HR-Reporter Mike Nowak.
4: Als die Einsatzkräfte der Feuerwehr bei dem Haus im Ortsteil Rotwesten eintrafen, stand die Erdgeschosswohnung des Hauses in Brand. Bei den Löscharbeiten fanden die Feuerwehrleute in der Wohnung eine leblose Frau. Die weiteren Bewohner konnten sich selbst aus dem brennenden Haus retten und blieben unverletzt. Wie die etwa Mitte 60-jährige Frau ums Leben kam, wird nun ermittelt. Genauso wie die Frage, wie es zu dem Feuer kommen konnte.
1: In Rheinland-Pfalz ist ein weiteres Wolfsrudel nachgewiesen worden. Das Rüdesheimer Rudel aus Hessen ist jetzt auch zwischen der Lorelei und Bad Ems-Nassau an der Lahn aktiv. Damit sind in Rheinland-Pfalz jetzt 6 Wolfsrudel unterwegs. Bei einigen von ihnen gibt es Hinweise auf Nachwuchs, zum Beispiel Fotos von Welpen. Das waren die Nachrichten.
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5: Vorsicht, auf der A3 Köln Richtung Würzburg zwischen Frankfurter Kreuz und Frankfurt Süd liegt ein Reifen auf dem linken Fahrstreifen. Die A3 Frankfurt Richtung Köln zwischen Dietz und Dreieck Dernbach streckenweise stockender Verkehr. A5 Frankfurt Richtung Kassel zwischen Homberg-Ohm und Ohmtal-Dreieck, 6 Kilometer Stau nach einem Unfall auf dem linken Fahrstreifen. A5 Kassel Richtung Frankfurt zwischen Ohmtal-Dreieck und Homberg-Ohm, 5 Kilometer Stau. Im weiteren Verlauf zwischen Friedberg und Nordwestkreuz Frankfurt, 5 Kilometer Stau wegen einer Baustelle auf dem rechten Fahrstreifen. Die A7 Würzburg Richtung Fulda zwischen Bad Kissingen, Obertulba und Bad Brückenau-Volkers, 6 Kilometer Stau. A7 Fulda Richtung Würzburg zwischen Fulda Dreieck und Bad Brückenau-Wildflecken, 7 Kilometer Stau ab der Raststätte Utrichshausen. A45 Aschaffenburg Richtung Gießen zwischen Gambacher Kreuz und dem Gießener Südkreuz, 5 Kilometer Stau nach einem Unfall auf den beiden linken Fahrstreifen. Vorsicht auf der A3 Köln Richtung Frankfurt in Höhe Bad Camberg, eine ungesicherte Unfallstelle auf dem Beschleunigungsstreifen.
0: Das Wetter für Hessen.
5: Das ist und bleibt auch ein trockener, sonniger Sommersonntag. Temperaturen 25 bis 33 Grad. In der Nacht gehen die Temperaturen in den Ballungsgebieten nicht so unter 20 Grad zurück, in den Tälern schon. Morgen, der Montag, wird dann wieder ja, eher heiß bei Temperaturen in Jesberg 34 Grad, Hilders 35 Grad, Großrohrheim 37 Grad.
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5: Aber wir stehen das ja alles durch und schauen dem Tiger in die Augen, ne? So wie das der Rocky schon gemacht hat. Hier sind Survivor und Eye of the Tiger. Schönen Sonntag hier in HR1.

Die Spin Doctors, ich habe die zweimal in meinem Leben interviewt. Einmal in Frankfurt vor dem Butch Cup Konzert, da war ich eine halbe Stunde zu spät, weil ich richtige Hotel nicht finden konnte am Frankfurter Hauptbahnhof. Die waren aber sehr, sehr entspannt und haben einfach sich gar nicht anmerken lassen, dass sie da eine halbe Stunde auf mich warten mussten und am Abend dann ja auch noch ein Konzert hatten. Das zweite Mal war in Hamburg, da war ich pünktlich, aber die Spin Doctors hatten schon sehr viele Interviews gegeben an diesem Tag und waren wahnsinnig hungrig und fragten, ob das okay wäre, wenn sie im kalten Hamburg im Winter schnell eine heiße Suppe zu sich nehmen. Ich habe halt ja gesagt und konnte dann von dem Interview überhaupt nichts gebrauchen, weil es einfach nicht gut klingt, wenn die Musiker, die da zu dir sprechen, während sie sprechen, ständig so eine Suppe mit Nudeln in den Mund schlürfen. Also wieder was dazugelernt. Ich war jung und unerfahren und seitdem hat niemand mehr während deines Interviews mit mir irgendwas gegessen. Ne? Hat aber auch nie jemand wieder gefragt. Alpha will jetzt in HR1. Forever Young.

Randy Crawford mit den Crusaders, damals noch Streetlife. Wichtiges sofort bei uns in HR1. Vorsicht auf der A66. Fulda, Frankfurt Richtung Fulda. In der Auffahrt Bad Sodensalm-Münster befindet sich eine Person auf dem Beschleunigungsstreifen. Dort bitte gut aufpassen.

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1: Die A3 Köln Richtung Frankfurt zwischen Limburg Süd und Bad Camberg, streckenweise stockender Verkehr. Die Unfallstelle ist jetzt aber geräumt, sollte also demnächst wieder flotter vorangehen. Die A5 Frankfurt Richtung Kassel zwischen Grünberg und Ohmtal-Dreieck, 6 Kilometer Stau nach einem Unfall auf dem linken Fahrstreifen. A5 Kassel Richtung Frankfurt zwischen Ohmtal-Dreieck und Homberg-Ohm, streckenweise stockender Verkehr. Im weiteren Verlauf zwischen Friedberg und Nordwestkreuz Frankfurt 5 Kilometer Stau wegen einer Baustelle auf dem rechten Fahrstreifen. A5 Darmstadt Richtung Heidelberg in der Auffahrt Darmstadt-Eberstadt steht ein defektes Fahrzeug. A7 Würzburg Richtung Fulda zwischen Bad Kissingen Obertulba und Bad Brückenau-Volkers 6 Kilometer Stau. A7 Fulda Richtung Würzburg zwischen Fuldaer Dreieck und Bad Brückenau-Wildflecken 7 Kilometer Stau ab der Raststätte Utrichshausen. Und A45 Aschaffenburg Richtung Gießen zwischen Gambacher Kreuz und Gießener Südkreuz 5 Kilometer Stau nach einem Unfall auf dem linken Fahrstreifen.
0: Das Wetter für Hessen.
1: Ein trockener, sonniger Sommersonntag ist das und bleibt das. 25 bis 33 Grad. In der Nacht teilweise Temperaturen über 20 Grad, eher in den Städten, in den Tälern wird es kühler. Morgen, der Montag, wird dann auch wieder so richtig heiß, 31 bis 37 Grad. Wir sind HR1, ich bin Matthias Münch. Schön, dass Sie bei uns sind. Wir haben jetzt Blondie. Der berühmte Song mit dem französischen Teil in der Mitte. Hier ist Sunday Girl.

0: 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Im Sommer 1971 stellt George Harrison innerhalb von 6 Wochen ein Charity-Konzert zugunsten der Opfer des Krieges in Bangladesch auf die Beine. Im Madison Square Garden in New York. Und er hat alle seine Ex-Beatle-Kollegen eingeladen. Paul McCartney sagt, er kann nicht kommen, weil sonst alle nach einem Beatles-Revival rufen würden. John Lennon will kommen, aber als Yoko Ono seine Frau nicht auftreten darf, will er auch nicht mehr auftreten. Und Ringo Starr, der kommt, lässt sich aus Spanien einfliegen, wo er gerade einen Film dreht, und tritt auf. Eric Clapton will auch auftreten, kann aber nicht, weil er so gebeutelt ist von seinem Heroinentzug. Dann gibt ihm ein Kameramann ein bisschen mit und dann geht's doch. Und von einem, bei dem man wirklich nicht wusste, ob er nun kommt oder nicht, weil das bis zum Abend vorher gar nicht klar war, ist überliefert, dass er ganz begeistert war. Bob Dylan ist da, tritt auf, sagt hinterher zu George Harrison, Mensch, warum haben wir nicht 3 Konzerte gespielt? Tja, also 3 Konzerte haben sie nicht gespielt, aber immerhin haben sie ein Live-Album rausgebracht. Concert for Bangladesh. Das war am 1. August 1971, also eine ganze Weile her. Hört sich aber immer noch gut an. Hier ist George Harrison, My Sweet Lord, live.
1: Hare Krishna.

An diesem Wochenende vor 55 Jahren, George Harrison, Concert for Bangladesh. Hier ist HR1, jetzt mit Black, Wonderful Life.

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1: 15 Uhr. Behörden finden weitere Tote vor spanischer Exklave Ceuta. Waldbrände in Griechenland außer Kontrolle. Eintracht Frankfurt verpflichtet 9 Spieler. Das Wetter? Sonnig und trocken, 25 bis 33 Grad. Mein Name ist Andrea Eckstein. Nach dem Massenandrang auf die spanische Nordafrika-Exklave Ceuta ist die Zahl der Toten auf 71 gestiegen. Die spanischen Behörden haben mitgeteilt, dass weitere Leichen aus dem Wasser geborgen wurden. Viele Menschen hatten versucht, nach Ceuta zu schwimmen. ARD-Korrespondent Günter Kellner.
2: Die spanische Regierung wehrt sich unterdessen gegen Vorwürfe aus anderen europäischen Hauptstädten. Sie habe mit ihrer Migrationspolitik selbst den Ansturm provoziert. Keiner der in den letzten Tagen nach Ceuta gekommenen Menschen habe eine Aussicht auf eine Aufenthaltserlaubnis, erklärte der spanische Innenminister Fernando Grande Marlaska. Spanien hat um eine Dringlichkeitssitzung der EU-Innenminister gebeten. Sie soll am Dienstag stattfinden.
1: Nach dem mutmaßlichen Anschlag auf ein Restaurant in Moskau ist die Zahl der Toten offenbar auf 5 gestiegen. Russische Medien berichten, dass 2 weitere Menschen ihren Verletzungen erlegen sind. Gestern Abend war vor dem Lokal ein Sprengsatz explodiert, den eine Frau bei sich hatte. Die genauen Hintergründe sind unklar. Angeblich sollte in dem Restaurant der Geburtstag eines Generals gefeiert werden. In Griechenland ist die Waldbrandsituation weiter kritisch. Nach Angaben der Behörden haben sich mehrere Feuer ausgeweitet und sind außer Kontrolle. ARD-Korrespondentin Anna Giordano.
3: In der Region rund 60 Kilometer westlich von Athen mussten am Abend und in der Nacht zahlreiche weitere Ortschaften evakuiert werden. Mehr als 500 Feuerwehrleute, unterstützt von Teams aus Frankreich und Rumänien, kämpften am Boden gegen die bis zu 20 Meter hohen Flammenwände. Auch weiter westlich am Golf von Korinth und auf der Halbinsel Peloponnes haben sich die Feuer ausgeweitet. Die Einsatzkräfte hoffen nun auf leicht nachlassenden Wind, damit die Löschflugzeuge wieder eingreifen können.
1: Bei einem Brand in einem Wohnhaus in Fuldatal-Rotwesten ist eine Frau ums Leben gekommen. Wie die Polizei in Nordhessen mitteilte, wurde das Feuer am frühen Morgen gemeldet. Es war demnach in einer Wohnung im Erdgeschoss des Mehrfamilienhauses ausgebrochen. Dort fanden Feuerwehrleute die leblose Frau. Alle anderen Bewohner hatten das Gebäude unverletzt verlassen können. Die Brandursache ist noch unklar. Der Schaden wird auf einen mittleren 6-stelligen Betrag geschätzt. Das Haus ist vorerst nicht mehr bewohnbar. Eintracht Frankfurt bekommt Verstärkung. Der Fußball-Bundesligist hat bestätigt, dass er Raphael Onyedika vom belgischen Erstligisten FC Brügge verpflichtet hat für 4 Jahre. HR-Sportreporter Bastian Gerling.
4: Raphael Onyedika ist 25 Jahre alt, kommt aus Nigeria und soll im defensiven Mittelfeld der Eintracht für mehr Stabilität sorgen. Er war schon länger ein Wunschkandidat von Eintracht-Sportvorstand Markus Krösche. Bereits vor einem Jahr wollte der Onyedika nach Frankfurt lotsen. Damals war der Mittelfeldspieler der Eintracht aber zu teuer. Jetzt kommt er also doch. Die Frankfurter zahlen rund 9 Millionen Euro Ablöse plus möglicher Boni an Brügge.
1: Nächster Titel für Ruder-Olympiasieger Oliver Zeitler. Der 30-Jährige von der Frankfurter Rudergesellschaft Germania hat in Varese in Italien die Europameisterschaft im Einer gewonnen. Es ist bereits sein 4. EM-Titel. Vorher hatte der Deutschlandachter knapp den Sieg verpasst und Silber geholt. Das waren die Nachrichten.
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5: Die A3 Frankfurt Richtung Köln zwischen Dietz und Dreieck Dernbach, 3 Kilometer stockender Verkehr. A3 Köln Richtung Frankfurt zwischen Bad Camberg und Itzstein, stockender Verkehr nach einem Unfall auf dem linken Fahrstreifen. A5 Kassel Frankfurt zwischen Ohmtal Dreieck und Grünberg, in beiden Richtungen streckenweise Stau und stockender Verkehr. A5 Kassel Richtung Frankfurt zwischen Friedberg und Nordwestkreuz Frankfurt, 6 Kilometer Stau wegen einer Baustelle auf dem rechten Fahrstreifen. A7 Fulda Richtung Würzburg zwischen Fulda Dreieck und Bad Brücken Wildflecken, 5 Kilometer Stau. In der Gegenrichtung zwischen Bad Kissingen, Obertulba und Bad Brückenau-Volkers, 7 Kilometer Stau. Und Stadtgebiet Frankfurt, der Mainkai, ist wegen mehrerer Veranstaltungen bis 5. August gesperrt. Besucher werden gebeten, öffentliche Verkehrsmittel zu benutzen.
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5: Ein trockener, sonniger Sommertag ist das mit Temperaturen zwischen 25 und 33 Grad. Die Nacht bleibt in den Ballungszentren wahrscheinlich über 20 Grad warm. Draußen in den Tälern geht es weiter runter. Morgen, der Montag, der wird dann für uns alle ganz schön heiß. Da haben wir Temperaturen in Bad Emstal von 33 Grad, Hof Bieber 35 Grad, Biblis 37 Grad.
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5: Schön, dass Sie bei uns sind. Wir haben gleich die neue Single der Queens of the Stone Age für Sie. Und der Sänger der Band selber sagt, die ist wie ein Stoß mit dem Ellenbogen. Es tut weh und es ist lustig und irgendwie ist es alles gleichzeitig. Naja, hören wir uns gleich an. Vorher gibt's die Eurythmics und Albert Hammond.
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jetzt geht's hier mit H1 ganz hoch in den Norden der amerikanischen Westküste. Seattle, da sind vor 30 Jahren die Queens of the Stone Age entstanden. Und die haben neulich im Internet für Furore gesorgt, weil sie haben auf einem Konzert, den sie auch ins Netz gestellt haben, einen Song gespielt, den keiner kannte. Und die Leute sind völlig ausgerastet, weil alle fanden den Song toll und keiner wusste, was das für ein Song ist. Jetzt haben die Queens of the Stone Age diesen Song veröffentlicht. Er ist aufgenommen worden wie ein Demo, also im Prinzip wie ein Konzert ohne Publikum. Entsprechend alle Fehler sind drin geblieben, manche Klatscher sind so ein bisschen verschoben und genauso soll der Song auch sein, denn es geht in dem Song darum, dass man sich lieber bei Zeiten daran gewöhnen soll, dass das Leben nicht perfekt läuft. Er hört sich an, wie wenn man sich den Ellenbogen stößt, so hat's Sänger Josh bezeichnet. Es ist lustig, weil es weh tut, und es tut weh, weil es sich irgendwie komisch anfühlt. Okay, also hier sind The Queens of the Stone Age, Easy Streets in HR1.

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1: Die A3 Köln Richtung Frankfurt zwischen Bad Camberg und Idstein. 5 Kilometer stockender Verkehr nach einem Unfall auf dem linken Fahrstreifen. A5 Kassel Richtung Frankfurt zwischen Ohmtal-Dreieck und Grünberg streckenweise stockend. Im weiteren Verlauf zwischen Friedberg und Nordwestkreuz Frankfurt 6 Kilometer Stau wegen einer Baustelle auf dem rechten Fahrstreifen. Und die A7 Fulda Richtung Würzburg zwischen Fulda-Dreieck und Bad Brückenau-Wildflecken 5 Kilometer Stau. In der Gegenrichtung zwischen Bad Kissingen-Obertulba und Bad Brückenau-Volkers 7 Kilometer Stau.
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1: Ja, ist und bleibt ein schöner, trockener, sonniger Sommersonntag mit warmen bis knapp heißen Temperaturen, gell? 25 bis 33 Grad. In der Nacht in den Städten und Ballungsräumen eher über 20 Grad warm. In den anderen Regionen, besonders in den Tälern, wird's ordentlich frisch. Morgen, der Montag, wird dann auch schon wieder eher heiß bei 31 bis 37 Grad. Hallo zusammen, schön, dass Sie Ihren Sonntagnachmittag mit uns verbringen. Ich bin Matthias Münch, wir sind HR1 und das hier, ich sag ja immer, ist die schönste Oboe der Popgeschichte. Da kann man natürlich unterschiedlicher Ansicht sein, aber schön ist sie schon. Genauso wie die tiefe, schöne Stimme von Tanita Tikaram. Hier ist Twist in My Sobriety.

0: Rick Springfield mit sehr schönen Song darüber, wie ältere Menschen immer auf die Jüngeren gucken und die jungen Menschen auf die Kinder gucken, weil ja die Jugend halt immer dieses Versprechen in sich trägt, diesen Traum von einer schönen neuen Zukunft. Und das funktioniert, glaube ich, besonders gut, wenn die jungen Leute, auf die man guckt, nicht die eigenen Kinder sind. Ne? Ich glaube, Cat Stevens würde zustimmen. Sein Song Father and Son handelt genau davon, dass der Vater da vielleicht einen etwas zu präzisen Traum hat, wie der Sohn eine glückliche Zukunft gefälligst gestalten soll. Father and Son jetzt in HR1.
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Man hört das nicht gleich, wenn man es nicht weiß, aber im nächsten Song steckt eine Menge Schmerz und Verwirrung. Basket Case von Green Day handelt vom Sänger von Billy Joe Armstrong und seinen Panikattacken, seinen extremen Ängsten damals in den frühen 90ern. Der Mann wusste nicht, was mit ihm los war, dachte, er verliert den Verstand. Dann hat er erstmal diesen Song geschrieben. Das hat ihn so ein bisschen runtergebracht. Es hat geholfen, das zu verarbeiten. Und dann hat er sich einen geeigneten Therapeuten besorgt. Und dann konnte es wirklich losgehen mit der riesengroßen Karriere seiner Band Green Day. Ja, hier ist Basket Case.

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1: 16 Uhr. Behörden finden weitere Tote vor spanischer Exklave Ceuta. Waldbrände in Griechenland außer Kontrolle. Eintracht Frankfurt verpflichtet neuen Spieler. Das Wetter sonnig und trocken, 25 bis 33 Grad. Mein Name ist Andrea Eckstein. Innerhalb eines Tages hatten zehntausende Menschen illegal die Grenze zur spanischen Exklave Ceuta in Nordafrika überquert. Jetzt ist bekannt geworden, dass dabei mehr Menschen ums Leben gekommen sind als gedacht. Die spanischen Behörden sprechen von 71 Toten. Man habe weitere Leichen im Meer entdeckt. Viele Menschen waren kilometerweit nach Ceuta geschwommen. Die EU diskutiert über Konsequenzen aus dem Vorfall. Große Waldbrände breiten sich in Griechenland immer weiter aus. Vor allem westlich von Athen und auf der Halbinsel Peloponnes sind Einsatzkräfte im Dauereinsatz. Rund 12.000 Hektar Land stehen in Flammen, eine Fläche so groß wie Darmstadt. Aus der Nachrichtenredaktion Nils Hansen.
2: Die Bewohner mehrerer Ortschaften mussten bereits aus ihren Häusern raus, weil es zu gefährlich für sie wurde. Rund 200 Gebäude sollen bereits von den Flammen zerstört worden sein. Besonders Sorge macht den Einsatzkräften das Feuer bei Athen. Stürmische Winde peitschen es weiter vor sich her. Es steht nur noch wenige Kilometer vor der Großstadt Megara. Behördenangaben zufolge lösten Funken an der Stromleitung eines Windparks diesen Brand aus. Die Ermittlungen zu den anderen Feuern laufen auf Hochtouren.
1: Nach dem mutmaßlichen Anschlag auf ein Restaurant in Moskau ist die Zahl der Toten offenbar auf 5 gestiegen. Russische Medien berichten, dass 2 weitere Menschen ihren Verletzungen erlegen sind. Gestern Abend war vor dem Lokal ein Sprengsatz explodiert, den eine Frau bei sich hatte. Die genauen Hintergründe sind unklar. Angeblich sollte in dem Restaurant der Geburtstag eines Generals gefeiert werden. Vertreter von Sinti und Roma warnen vor mehr Gewalt gegen ihre Minderheit. Zentralratschef Rose sagte, viele Menschen würden wieder häufiger bedroht und angegriffen. Auch der Antiziganismusbeauftragte der Bundesregierung Brandt fordert mehr Schutz. Mit einem europäischen Holocaust-Gedenktag wird heute an die Ermordung von bis zu 500.000 Sinti und Roma durch die Nationalsozialisten erinnert. In Rheinland-Pfalz ist ein weiteres Wolfsrudel nachgewiesen worden. Das Rüdesheimer Rudel aus Hessen ist jetzt auch zwischen der Lorelei und Bad Ems-Nassau an der Lahn aktiv. Damit sind in Rheinland-Pfalz jetzt 6 Wolfsrudel unterwegs. Bei einigen von ihnen gibt es Hinweise auf Nachwuchs, zum Beispiel Fotos von Welpen. Eintracht Frankfurt bekommt Verstärkung. Der Fußball-Bundesligist hat bestätigt, dass er Raphael Onyedika vom belgischen Erstligisten FC Brügge verpflichtet hat für 4 Jahre. HR-Sportreporter Bastian Gerling.
3: Raphael Onyedika ist 25 Jahre alt, kommt aus Nigeria und soll im defensiven Mittelfeld der Eintracht für mehr Stabilität sorgen. Er war schon länger ein Wunschkandidat von Eintracht-Sportvorstand Markus Krösche. Bereits vor einem Jahr wollte der Onyedika nach Frankfurt lotsen. Damals war der Mittelfeldspieler der Eintracht aber zu teuer. Jetzt kommt er also doch. Die Frankfurter zahlen rund 9 Millionen Euro Ablöse plus möglicher Boni an Brügge.
1: Nächster Titel für Ruder-Olympiasieger Oliver Zeitler. Der 30-Jährige von der Frankfurter Rudergesellschaft Germania hat in Varese in Italien die Europameisterschaft im Einer gewonnen. Es ist bereits sein 4. EM-Titel. Vorher hatte der Deutschland-Achter knapp den Sieg verpasst und Silber geholt. Das waren die Nachrichten.
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4: Es ist 3 Minuten nach 16 Uhr. Schönen guten Tag. Vorsicht bitte auf der A49 Gießen Richtung Kassel. Zwischen Fritzlar und Gudensberg, da liegen Reifenteile auf der Fahrbahn. Die A3 Frankfurt Richtung Köln. Zwischen Kelsterbach und dem Mönchhof-Dreieck. 3 Kilometer stockender Verkehr wegen eines defekten PKW auf der rechten Spur. A3 Köln Richtung Frankfurt. Zwischen Limburg Süd und Idstein. 7 Kilometer stockender Verkehr wegen Bergungsarbeiten auf dem linken Fahrstreifen. A5 Kassel Richtung Frankfurt. Zwischen Friedberg und dem Nordwestkreuz Frankfurt. 6 Kilometer Stau wegen einer Baustelle auf dem rechten Fahrstreifen und die A7 Hannover in Richtung Kassel zwischen Hannmünden-Lutherberg und Kassel-Ost 3 Kilometer stockender Verkehr. Einen habe ich noch, die A7 Fulda Richtung Würzburg zwischen Fulda A-Dreieck und Bad Brückenau-Wildflecken. 7 Kilometer Stau in der Gegenrichtung zwischen Bad Kissingen-Opatulpa und Bad Brückenau-Volkers. 6 Kilometer Stau. Das war's. Fahren Sie vorsichtig, wo immer Sie unterwegs sind.
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4: Ja, und genießen Sie diesen freundlichen und trockenen Sommertag mit viel Sonne und ein paar lockeren Wölkchen, Temperaturen bis 33 Grad. Heute Nacht dann sternenklar, der Himmel bei 21 bis 12 Grad sollte man lüften, denn morgen wird es wieder warm, sonnig. Erst am Nachmittag können sich Quellwolken bilden. Ansonsten kann es wirklich teilweise sehr, sehr heiß werden mit Höchstwerten zwischen 31 und 37 Grad. Starten wir dann in die neue Woche rein.
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4: Herzlich willkommen im Sonntagnachmittag. Draußen zeigt sich der Sommer heute ja nochmal von allerschönster und heißester Seite, egal ob auf dem Balkon, im Garten, unterwegs oder ganz gemütlich zu Hause. Ich freue mich, dass wir die nächsten Stunden gemeinsam verbringen. Lehnen Sie sich zurück, genießen Sie den Nachmittag. Wir kümmern uns um einfach gute Musik. Ganz entspannt geht's los mit Tina Turner. Viel Spaß.
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Marie und Peer, Roxette und Joyride in HR1. Kennen Sie das hier noch aus den 90ern? Das ist Beck. Und der Loser. Und jetzt meldet sich der Alternative-Rock-Musiker mit neuer Musik zurück. Seine neue Single heißt In the Night. Das dazugehörige Album Ride Lonesome erscheint im September. Und ja, Beck, der ist derzeit so ein bisschen eher von den rockigen Songs weg. Der macht ein bisschen entspanntere, leisere Töne und knüpft damit an die letzten Alben an. Ein Künstler, der sich also auch irgendwo immer wieder neu erfindet. Wir hören mal rein, wir stellen es vor in HR1. Beck mit In the Night. Darkness.

Für alle, die jetzt sagen, das hat er die falsche Platte gespielt, das kann doch nicht der sein von Loser, der hat doch richtig gerockt. Nee, das ist Beck 2026, so klingt er. In the Night haben wir gespielt. Hier ist HR1. Einen schönen Sonntagnachmittag. Damit zurück in die 80er rein. Hier sind die Soul Sister.

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3: Das wird klasse. Es ist kurz nach 16:30, die A3 Köln Richtung Frankfurt zwischen Limburg Süd und Idstein. 7 Kilometer stockender Verkehr wegen Bergungsarbeiten auf der linken Spur. A5 Kassel Richtung Frankfurt zwischen Friedberg und dem Nordwestkreuz Frankfurt. 6 Kilometer Stau wegen einer Baustelle auf dem rechten Fahrstreifen. A7 Hannover in Richtung Kassel zwischen Hanmünden-Lutterberg und Kassel-Ost. Streckenweise stockender Verkehr. A7 Fulda Richtung Würzburg zwischen Fulda A3

0: Dreieck und Bad Brückenau Wildflecken, streckenweise Stau und stockender Verkehr. In der Gegenrichtung zwischen Bad Kissingen, Opatulpa und Bad Brückenau Volkers, 7 Kilometer Stau. Und die A45 Aschaffenburg in Richtung Gießen zwischen Gambacher Kreuz und Gießener Südkreuz, streckenweise stockender Verkehr. Wo immer Sie unterwegs sind, bitte fahren Sie vorsichtig.
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0: Genießen Sie das Wetter, wenn man es kann. Es ist ja wirklich teilweise verdammt heiß. Über 30 Grad, 33 Grad werden gemessen in Südhessen. Heute Nacht ist es dann klar, kühlt ab auf 21 bis 12 Grad. Lüften Sie bitte dann durch, denn morgen wird es wieder heiß. Werte bis 37 Grad, Dienstag dann sogar 38.
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0: Schönen Sonntagnachmittag. Toll, dass Sie dabei sind. Ja, Musik von Toto jetzt. Hold the line.

Ja, bei 33 Grad in Hessen muss ich über diesen Song gerade schmunzeln. Take me where the sun is shining. Ganz ehrlich, im Moment würde ich eher sagen, take me where there's a little shade. Hier ist HR1. Passender geht's heute kaum, oder? Sonne satt, über 30 Grad. Schön, dass Sie dabei sind und auch diese Nummer. Ich finde, die passt irgendwie so vom Gefühl her zu diesem Wetter, zu diesem Sonntag. Die Los Bravos. Black is Black. Schön, dass Sie dabei sind.

Spliff bei uns in HR1. Einen schönen Sonntagnachmittag. Heute hätte Andrew Gold Geburtstag. Amerikanischer Singer, Songwriter und ein absolutes Multitalent. Der konnte Gitarre, der konnte Klavier, der konnte Bass, der konnte Schlagzeug. Alles gleichermaßen gut hat er gespielt. Der absolute Hammer. Heute wäre er 75 Jahre alt geworden. Der Mann, der uns Songs wie das hier beispielsweise beschert hat. Wenn man sagt, Andrew Gold, hat nicht jeder gleich auf dem Schirm, aber wenn man es dann hört, na klar, dann sagt er, hey, kenne ich doch, oder hier. Kennen wir auch. Andrew Gold. Also, den müssen wir natürlich spielen an seinem Geburtstag, den er gefeiert hatte, mit einem seiner großen Hits.

nicht am 3. Juni 2011, leider viel zu früh verstorben. Ach, hätte er ganz sicher noch viel, viel weitere dieser toller Hits und Musik geschrieben. Andrew Gold. Heute wäre er 75 Jahre alt geworden. Hier ist HR1 und das hier sind 10cc.

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1: 17 Uhr. Söder und Baas äußern sich in Rentendebatte. Löschhubschrauber bei Waldbränden in Griechenland abgestürzt. Eintracht Frankfurt verpflichtet neuen Spieler. Das Wetter sonnig und trocken, 25 bis 33 Grad. Mein Name ist Andrea Eckstein. Die Politik diskutiert weiter über die sogenannte Rente mit 63. Anders ist der Vorstoß dreier ostdeutscher Ministerpräsidenten. Sie hatten sich gegen die Abschaffung der abschlagsfreien Frührente nach 45 Beitragsjahren ausgesprochen. CSU-Chef Söder äußerte sich jetzt im ARD-Sommerinterview. Aus dem ARD-Hauptstadtstudio Georg Schwarte.
2: Der Zeitpunkt jetzt überrasche, da alle Parteien sich in ihren Gremien bereits vor Wochen für dieses Rentenpaket ausgesprochen hätten. Söder warnte in der ARD davor, jetzt Teile wieder aufzuschnüren, sonst werde man am Ende keine Antwort auf die wichtige Frage der demografischen Entwicklung haben. SPD-Arbeitsministerin Bärbel Baas rief die Union jetzt im ZDF-Sommerinterview auf, ihre Position intern zu klären. Die SPD sei gerade bei der sogenannten Rente mit 63 gesprächsbereit.
1: Bei der Bekämpfung der Waldbrände in Griechenland sind zwei Löschhubschrauber zusammengestoßen und abgestürzt. Nach Medienberichten ereignete sich das Unglück westlich der Hauptstadt Athen. Auf Fernsehaufnahmen ist zu sehen, wie ein Helikopter explodiert, nachdem die Rotoren miteinander kollidierten. Das Schicksal der Besatzung ist noch unklar. Die Besatzung des anderen Hubschraubers konnte sich retten. Nach dem Massenandrang auf die spanische Nordafrika-Exklave Ceuta ist die Zahl der Toten auf 71 gestiegen. Die spanischen Behörden haben mitgeteilt, dass weitere Leichen aus dem Wasser geborgen wurden. Viele Menschen hatten versucht, nach Ceuta zu schwimmen. AD-Korrespondent Hans-Günther Kellner.
3: Die spanische Regierung wehrt sich unterdessen gegen Vorwürfe aus anderen europäischen Hauptstädten. Sie habe mit ihrer Migrationspolitik selbst den Ansturm provoziert. Keiner der in den letzten Tagen nach Ceuta gekommenen Menschen habe eine Aussicht auf eine Aufenthaltserlaubnis, erklärte der spanische Innenminister Fernando Grande Marlaska. Spanien hat um eine Dringlichkeitssitzung der EU-Innenminister gebeten. Sie soll am Dienstag stattfinden.
1: Vertreter von Sinti und Roma warnen vor mehr Gewalt gegen ihre Minderheit. Zentralratschef Rose sagt, viele Menschen würden wieder häufiger bedroht und angegriffen. Auch der Antiziganismusbeauftragte der Bundesregierung Brandt fordert mehr Schutz. Mit einem europäischen Holocaust-Gedenktag wird heute an die Ermordung von bis zu 500.000 Sinti und Roma durch die Nationalsozialisten erinnert. Ungarns Regierungschef Modor hat die Bevölkerung auf die kritische Lage bei der Energieversorgung in den kommenden Tagen eingestimmt. Hintergrund: Wegen Trockenheit und Hitze muss das einzige Atomkraftwerk des Landes heruntergefahren werden. ARD-Korrespondent Clemens Fehrenkotte.
4: Nachdem der Pegelstand der Donau, deren Wasser als Kühlwasser für das AKW genutzt wird, auf einen neuen Rekordtiefstand gesunken war, lief das Kernkraftwerk vor der kompletten Abschaltung nur noch mit 10% der Gesamtleistung. Das AKW POX mit seinen 4 Reaktorblöcken liegt ca. 100 Kilometer südlich von Budapest und trägt in normalen Zeiten fast zur Hälfte der Stromversorgung in Ungarn bei.
1: Neuzugang für Eintracht Frankfurt. Der Fußball-Bundesligist meldet, dass er Mittelfeldspieler Rafael Onyedika verpflichtet hat. Der Nationalspieler aus Nigeria kommt vom belgischen Erstligisten FC Brügge und hat in Frankfurt einen 4-Jahres-Vertrag unterschrieben. Das waren die Nachrichten.
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5: Schönen guten Tag, es ist 17:03 Uhr. Die A3 Frankfurt Richtung Köln zwischen Kelsterbach und dem Mönchhof-Dreieck 3 Kilometer stockend. A3 Köln Richtung Frankfurt zwischen Limburg Süd und Idstein 4 Kilometer Stau und stockender Verkehr. Die Unfallstelle ist geräumt. A5 Kassel Richtung Frankfurt zwischen Friedberg und dem Nordwestkreuz Frankfurt 5 Kilometer Stau wegen einer Baustelle auf dem rechten Fahrstreifen. A7 Hannover in Richtung Kassel zwischen Hannmünden, Lutterberg und Kassel Ost streckenweise stockender Verkehr. Und die A7 Fulda Richtung Würzburg zwischen Fulda Dreieck und Bad Brückenau-Wildflecken, streckenweise Stau und stockender Verkehr. In der Gegenrichtung zwischen Bad Kissing, Opatulpa und Bad Brückenau-Volkers 7 Kilometer Stau. Das war's, fahren Sie vorsichtig.
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5: Genießen Sie diese Sonne, noch immer Werte über 30 Grad in Hessen. Ich hoffe, Sie haben Kühlgetränk bei sich. Heute Nacht kühlt es dann ab auf 21 bis 12 Grad. Durchlüften könnte ich Ihnen empfehlen, denn morgen wird es wieder sonnig, trocken und wirklich heiß. Ja, sehr heiß, sogar mit Höchstwerten bis 37 Grad.
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5: Hi zusammen, schönen Sonntagnachmittag. Toll, dass Sie dabei sind. Wir haben Musik von Robert Palmer und Michael Jackson für Sie.
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Jerry Rafferty und Baker Street bei uns. Es gibt ja Bands, auf deren Rückkehr viele Fans jahrelang gewartet haben. Bei den Alabama Shakes waren es sogar 11 Jahre. Jetzt sind sie zurück mit neuer Musik und einem Song, der schon im Titel Hoffnung macht. Die Alabama Shakes aus Alabama mischen seit ihrer Gründung Blues, Soul und Rock zu einem ganz, ganz eigenen Sound. Brittany Howard ist die Frontfrau. Mit ihr gewannen sie mehrere Grammys. Ja, und galten als eine der spannendsten Bands ihrer Generation. Also, jetzt sind sie wieder da. Neue Single, die heißt I Feel Hope Coming. Und motiviert, trotz aller Krisen nicht aufzugeben. Und ich finde es richtig schön. Passt doch toll rein in diesen Sonntagnachmittag in HR1. Die Alabama Shakes.

sind uns einig, oder das Warten hat sich gelohnt. Nach 11 Jahren, warum waren die denn 11 Jahre weg, Mensch? Die Alabama Shakes. I feel hope coming bei uns im HR1. Ach.

Fleetwood Mac und Oh Diane in HR1. Und jetzt kommt ein Song, der passt so schön in dem Sinne derzeit rein, denn noch sind ja Schulferien. Morgen beginnt die letzte Ferienwoche bei uns in Hessen. Und ich weiß noch, als gerade es Ferien gab, war ja gefühlt erst gestern, da haben wir den Titel hier gespielt. Und damit läuten wir dann auch mal die letzte Ferienwoche ein. Hier ist Cool's Out.

0: Kiss.
1: Kiss Prince bei uns.
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1: Einen schönen Sonntagnachmittag. Es ist gleich 17.30 Uhr. Vorsicht auf der B42 Wiesbaden Richtung Rüdesheim zwischen Östrich und dem Abzweig nach Winkel. Da sind mehrere Personen auf der Fahrbahn. Die A3 Köln Richtung Frankfurt zwischen Limburg Süd und Edstein. 4 Kilometer Stau und stockender Verkehr wegen eines defekten LKW. Der rechte Fahrstreifen, der ist gesperrt. A5 Kassel Richtung Frankfurt zwischen Grünberg und dem Reiskirchener Dreieck. Streckenweise Stau und stockend. Und im weiteren Verlauf zwischen Friedberg und dem Nordwestkreuz Frankfurt 4 Kilometer Stau wegen einer Baustelle auf der rechten Spur. A7 Würzburg Richtung Fulda zwischen Bad Kissingen, Oberturpa und Bad Brückenau-Volkers 7 Kilometer Stau und die A7 Hannover in Richtung Kassel zwischen Hannmünden, Lutherberg und Kassel-Ost streckenweise stockender Verkehr. Das war's.
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1: Sonnig ist es noch immer, Werte über 30 Grad. Heute Nacht dann lüften bei 21 bis 12 Grad, wird sternenklar am Himmel und kühlt auch ab, denn morgen wird's wieder heiß, sehr heiß sogar. Werte bis 37 Grad, es scheint oft die Sonne, bleibt auch trocken. Erst am Nachmittag können sich da mal Quellwolken bilden. Auch ein kräftiges Schauerchen oder Gewitterchen kommt vorbei. Aber ansonsten wird morgen wirklich richtig heiß.
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1: Hi zusammen, schönen Sonntagnachmittag.

Die Akustikversion von Zombie und die Cranberries bei uns in HR1. Große Ereignisse werfen ihre Schatten voraus. 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Klar, einer ihrer großen Hits war das hier, so kennen wir auch den Song Love is a Shield. Ich habe allerdings in meiner Jugend- und Drangphase viele Maxis gehabt und so weiter und viele andere Versionen als die Single-Version. Und ich spiele Ihnen jetzt mal die vor. Ich habe die nämlich hier bei uns im Archiv gefunden, die ich damals hatte und die ich finde, klingt auch richtig gut. Das war eine schöne Abwechslung. Camouflage und ihr Mix von Love is a Shield. 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

Nicht schlecht, oder? Das waren Camouflage und Love is a Shield und die sind dabei. 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

0: La la la la la. Elton John bei uns in der Crocodile Rock. Einen schönen Sonntagnachmittag. Wir wollen mit Ihnen ein bisschen spielen. Es gibt ja immer unser Spielchen am Sonntag Original gegen Cover. Das heißt, Sie können bei uns anrufen. Die Telefonnummer ist die 069 155 4x die 1. Ein Song, zwei Generationen, sage ich mal. Und Sie sind die Jury und entscheiden. Es geht heute um den Titel Venus. Einmal von Shocking Blue. Das klang 1966 dann so. She's got it. Yeah, baby, she's got it. Beides waren ja Hits. Ja. Und in den 80ern dann eben von Bananarama. Natürlich. Und Sie entscheiden das jetzt. Welchen der beiden Songs sollen wir denn in voller Länge spielen? Rufen Sie uns an unter 069 155 4x die 1. Das Original, Shocking Blue oder Bananarama. Beides auf jeden Fall. Also Venus hören wir auf jeden Fall. Nur in welcher Version? Hallo, hier ist HR1. Der Jürgen, wer ist da?
1: Hallo, hier ist die Diana.
0: Diana, du bist im Auto unterwegs?
1: Ja, das ist korrekt.
0: Was machst du denn Schönes am Sonntagmittag?
1: Also ich höre HR1 und bin auf dem Weg in die Lüneburger Heide.
0: Ui, das ist schön. Mit was können wir dir die Fahrt versüßen?
1: Mit dem Original.
0: Okay, dann steht's 1-0 für Shocking Blue. Vielen Dank, gute Fahrt, mach's gut.
1: Jo, danke, schönen Abend noch.
0: Tschüss, also 1-0 fürs Original. Hallo, hier ist HR1, wer ist da?
2: Ja, hier ist der Detlef aufs Habitsheim. Ich würde sagen, die Nummer 2. Es erinnert mich an Manfred Sechsauer.
0: Bananarama. Okay, ja. Super, genau, stimmt, in den 80ern. Okay, damit steht es 1-1 und hier Leitung 1 entscheidet es. Der Jürgen hier von HR1, wer ist am Telefon? Hallo?
3: Stefanie Dienst ist am Telefon.
0: Stefanie, grüße dich, du bist das Zünglein an der Waage. Was hören wir, das Original oder das Cover?
3: Das Cover.
0: Das Cover.
3: Von Bananarama, bitte.
0: Hast du gehabt in den 80ern die Schallplatte?
3: Nein, aber gerne gehört.
0: Ich auch. Okay, alles Gute, schönen Sonntag.
3: Danke, ebenso.
0: Tschüss,
3: ebenso.
0: Also. Machen wir, das war ja auch ein Riesenhit damals. 86 war's.

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1: 18 Uhr. Söder und Baas äußern sich in Rentendebatte. Löschhubschrauber bei Waldbränden in Griechenland abgestürzt. Eintracht Frankfurt verpflichtet neuen Spieler. Das Wetter sonnig und trocken, 25 bis 33 Grad. Mein Name ist Thomas Krüger. Bundesarbeitsministerin Baas von der SPD hat die Union aufgefordert, ihre Position zur sogenannten Rente mit 63 zu klären. Auslöser der Debatte sind Forderungen ostdeutscher CDU-Ministerpräsidenten, die abschlagsfreie Rente nach 45 Versicherungsjahren zu erhalten. Baas zeigte sich im ZDF-Sommerinterview gesprächsbereit.
2: Ich sträume mich als SPD nicht dagegen, wenn das Unionsmeinung wäre. Das sehe ich aber noch nicht. Also ich glaube, die Ostministerpräsidenten der CDU müssen das jetzt mal mit der Fraktion der CDU-CSU klären. Die SPD wird sicherlich nicht dagegen sein.
1: CSU-Chef Söder sagte im ARD-Sommerinterview, er sei überrascht, dass die Debatte jetzt hochkoche.
3: Eigentlich haben alle Parteien sofort gesagt, in ihren Vorstandssitzungen mehrfach, dass sie genau das 1:1 übernehmen wollen. Deswegen überraschter Zeitpunkt für den Vorstoß jetzt, denn das ist jetzt etliche Wochen, nachdem wir dieses auf den Weg gebracht haben.
1: Bei der Bekämpfung der Waldbrände in Griechenland sind zwei Löschhubschrauber zusammengestoßen und abgestürzt. Nach Medienberichten überlebten zwei der Crewmitglieder. Das Schicksal der beiden anderen ist noch nicht geklärt. Der Unfall passierte bei einem Einsatz westlich von Athen. Dort wütet der aktuell größte Waldbrand in Griechenland. Hunderte von Feuerwehrleuten sind im Einsatz. Ungarns Regierungschef Modior hat die Bevölkerung auf die kritische Lage bei der Energieversorgung in den kommenden Tagen eingestimmt. Hintergrund: Wegen Trockenheit und Hitze muss das einzige Atomkraftwerk des Landes heruntergefahren werden. ARD-Korrespondent Clemens Fehrenkotte.
4: Nachdem der Pegelstand der Donau, deren Wasser als Kühlwasser für das AKW genutzt wird, auf einen neuen Rekordtiefstand gesunken war, lief das Kernkraftwerk vor der kompletten Abschaltung nur noch mit 10% der Gesamtleistung. Das AKW POX mit seinen 4 Reaktorblöcken liegt ca. 100 Kilometer südlich von Budapest und trägt in normalen Zeiten fast zur Hälfte der Stromversorgung in Ungarn bei.
1: Vertreter von Sinti und Roma warnen vor mehr Gewalt gegen ihre Minderheit. Zentralratschef Rose sagt, viele Menschen würden wieder häufiger bedroht und angegriffen. Auch der Antiziganismusbeauftragte der Bundesregierung Brandt fordert mehr Schutz. Mit einem europäischen Holocaust-Gedenktag wird heute an die Ermordung von bis zu 500.000 Sinti und Roma durch die Nationalsozialisten erinnert. Leiche geborgen im Landkreis Offenbach. Rettungskräfte haben einen toten Mann aus einem Abwasserschacht in Seligenstadt geborgen. Einzelheiten von HR-Reporter Daniel Bauer.
5: Angehörige hatten den Mann im Hinterhof eines Anwesens am Mittag entdeckt und die Polizei gerufen. Die Beamten und ein Notarzt konnten nur noch den Tod des Mannes feststellen, der kopfüber in dem engen Schacht steckte. Auch die Feuerwehr war vor Ort, um den Verstorbenen zu bergen. Wie der Mann in den Schacht kam, ist zurzeit noch nicht geklärt. Die Kriminalpolizei ermittelt jetzt. Anzeichen auf ein Verbrechen gibt es laut eines Polizeisprechers bislang aber nicht.
1: Neuzugang für Eintracht Frankfurt. Der Fußball-Bundesligist meldet, dass er Mittelfeldspieler Raphael Onyedika verpflichtet hat. Der Nationalspieler aus Nigeria kommt vom belgischen Erstligisten FC Brügge und hat in Frankfurt einen 4-Jahres-Vertrag unterschrieben. Das waren die Nachrichten.
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6: Schönen guten Tag. Es ist 18:03 und einiges los am Sonntagabend auf den Straßen. Vorsicht bitte auf der A49 Kassel-Gießen. Zwischen Homberg oben Nord und dem Obental-Dreieck ist eine Person auf der Fahrbahn. Die A3 Frankfurt Richtung Köln zwischen Kelsterbach und dem Mönchhof-Dreieck 2 Kilometer stockend. Die A3 Köln Richtung Frankfurt zwischen Limburg Süd und Bad Camberg 2 Kilometer Stau wegen eines brennenden PKW auf der linken Spur. A5 Kassel Richtung Frankfurt zwischen Obental-Dreieck und Grünberg streckenweise Stau und stockender Verkehr. Und im weiteren Verlauf zwischen Friedberg und dem Nordwestkreuz Frankfurt 5 Kilometer Stau wegen einer Baustelle auf der rechten Spur. Und A7 Würzburg Richtung Fulda zwischen Bad Kissingen, Opatulpa und Bad Brückenau-Volkers 7 Kilometer Stau. Bitte fahren Sie vorsichtig.
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6: Genießen Sie die Abendsonne, vielleicht mit einem kühlen Getränk. Ja, das würde ich jetzt auf jeden Fall machen. Heute Nacht wird es insgesamt kühler. Es wird sternenklar bei 21 bis 12 Grad mit offenem Fenster schlafen. Das hilft, man träumt schön und man kühlt ab, denn morgen wird es dann wieder heiß. Teilweise sehr heiß. Höchstwerte bis 37 Grad, Dienstag dann sogar bis 38.
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6: Und für alle, die jetzt ein bisschen Power brauchen, hätte ich das hier. Rein in die 80er, in die Zeit von Top Gun. Damals Tom Cruise auf seinem Motorrad pest der Abendsonne entgegen. Das stelle ich mir jetzt auch mal vor. Hier ist Kenny Loggins in HR1. Danger Zone.

Paul Young bei uns in HR1. Legenden, das muss man sagen, Glamrock-Legenden kommen zu uns auf die HR1-Bühne nach Limburg. Love is like oxygen. The Sweet. Die Rocking for the Eternity Tour bringt sie in die Stadthalle nach Limburg. 10. Oktober wird soweit sein. Natürlich haben sie all ihre Hits im Gepäck, logisch. 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Und jetzt gibt's natürlich auch Musik von The Sweet. Ein absoluter Klassiker. Hier ist

De David Bowie und China Girl in HR1. Und das hier ist wirklich einer meiner absoluten Lieblingssongs von Bryan Adams. Der hat auch so eine schöne Energie, eine schöne Melodie und ja, seine Musik, seine Stimme, die liebe ich eh. Bryan Adams in HR1, hier ist Somebody.

0: Move Now, Baby Blue.
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2: Es ist 18.31 Uhr. Schönen guten Abend. Vorsicht bitte auf der A661 Egelsbach in Richtung Oberursel. Zwischen dem Brönkesheimer Dreieck und Frankfurt-Eckenheim liegt eine Warnbarke auf der Fahrbahn. A3 Köln Richtung Frankfurt zwischen Limburg-Süd und Bad Camberg. 3 Kilometer Stau wegen eines brennenden PKW auf der linken Spur. A5 Kassel Richtung Frankfurt zwischen Ohmtal-Dreieck und Grünberg. Streckenweise Stau und stockender Verkehr. Im weiteren Verlauf zwischen Friedberg und dem Nordwestkreuz Frankfurt 4 Kilometer Stau und stockend wegen einer Baustelle auf der rechten Spur. Und die A7 Würzburg Richtung Fulda zwischen Bad Kissing, Opatulpa und Bad Brückenau-Volkers 6 Kilometer Stau. Das war's.
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2: Hi zusammen, schönen Sonntagnachmittag. Wir haben Musik von Boss, von Bruce Springsteen für Sie, von ELO. Und das hier, das erkennt man am ersten Ton, gell? Aha, Take on Me.
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Der Boss Bruce Springsteen bei uns in HR1. Wir beamen uns mal zurück in der Pop- und Rockgeschichte. Und das hat einen Grund, denn eine Blues-Legende wurde 90 Jahre in dieser Woche, am 30. Juli, also vor einigen Tagen, Buddy Guy. Ohne ihn würde die Rockmusik wahrscheinlich ganz anders klingen, denn Gitarrenhelden wie Eric Clapton, wie Jimi Hendrix, die ließen sich von ihm inspirieren. Und er ist nicht nur 90, er ist noch immer auf Tour. Der absolute Wahnsinn. Buddy Guy mit Blues.

Joan mit Rating in HR1. Jetzt stellen Sie mal vor, die schreiben eine Flaschenpost, werfen die ins Meer und am nächsten Morgen liegen plötzlich 100 Antworten im Sand. Genau dieses Bild, das hat das Ding, als er Message in a Bottle schrieb. Ein Song, der erzählt von einem einsamen Mann auf der Insel, der eine Flaschenpost losschickt und am Ende merkt er, er ist mit seiner Einsamkeit gar nicht allein. Es wurde ein Riesenhit damals, die erste Nummer 1 für The Police, 79 in Großbritannien.

0: Grazie Eros, das ist doch nicht ein italienischer Song, das ist doch ein Lebensgefühl, was der Kerl da von sich gibt, oder? Der Wahnsinn. Gleich 19 Uhr, kurzer Blick nochmal auf Hessen Straßen. Vorsicht bitte auf der A7 Kassel Richtung Würzburg. Zwischen Fulda Mitte und dem Fulda A3-Eck liegt eine Metallstange auf der Fahrbahn. Wenn Sie dort unterwegs sind, dann bitte vorsichtig fahren. Jetzt das Neueste aus Hessen und der Welt.
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2: 19 Uhr. Söder und Baas äußern sich in Rentendebatte. Löschhubschrauber bei Waldbränden in Griechenland abgestürzt. Österreichische Schriftstellerin Monika Helfer gestorben. Das Wetter in der Nacht trocken, 21 bis 11 Grad. Morgen viel Sonne und meist trocken und bis 37 Grad. Mein Name ist Thomas Krüger. Die Politik diskutiert weiter über die sogenannte Rente mit 63. Anlass ist der Vorstoß dreier ostdeutscher Ministerpräsidenten. Sie hatten sich gegen die Abschaffung der abschlagsfreien Frührente nach 45 Beitragsjahren ausgesprochen. CSU-Chef Söder äußerte sich jetzt im ARD-Sommerinterview. Aus dem ARD-Hauptstadtstudio Georg Schwarte.
3: Der Zeitpunkt jetzt überrasche, da alle Parteien sich in ihren Gremien bereits vor Wochen für dieses Rentenpaket ausgesprochen hätten. Söder warnte in der ARD davor, jetzt Teile wieder aufzuschnüren, sonst werde man am Ende keine Antwort auf die wichtige Frage der demografischen Entwicklung haben. SPD-Arbeitsministerin Bärbel Baas rief die Union jetzt im ZDF-Sommerinterview auf, ihre Position intern zu klären. Die SPD sei gerade bei der sogenannten Rente mit 63 gesprächsbereit.
2: In Griechenland wüten weiter schwere Waldbrände. Das größte Feuer befindet sich aktuell rund 50 Kilometer westlich der Hauptstadt Athen. Bei den Löscharbeiten stießen zwei Hubschrauber zusammen. Laut griechischen Medien überlebten zwei Crewmitglieder. Das Schicksal der beiden anderen ist noch nicht geklärt. ARD-Reporterin Anna Giordano.
4: Hunderte Einsatzkräfte, darunter auch Feuerwehrleute aus Rumänien und Frankreich, versuchen, die Flammen in den Griff zu bekommen. Die Situation sei chaotisch, sagte der Bürgermeister von Meliara, der wichtigsten Stadt der Region, im griechischen Rundfunk. Ministerpräsident Kyriakos Mitsotakis sprach von einer außergewöhnlichen Lage. Die Wetterereignisse machten es extrem schwer, die Löscharbeiten zu planen.
2: Auch in Spanien sind zwei neue Feuer ausgebrochen. In Peru sind beim Absturz eines Kleinflugzeuges zwei deutsche Urlauber ums Leben gekommen. Das hat das Auswärtige Amt in Berlin bestätigt. Bei dem Unglück starben nach Angaben der peruanischen Regierung insgesamt 13 Menschen. Geplant war ein Rundflug über den berühmten Nazca-Linien. Die riesigen Scharbilder in der Wüste Perus sind Jahrtausende alt. Für gewöhnlich schauen sich Urlauber dieses UNESCO-Welterbe aus der Luft an. Leiche geborgen im Landkreis Offenbach. Rettungskräfte haben einen toten Mann aus einem Abwasserschacht in Seligenstadt geborgen. Einzelheiten von HR-Reporter Daniel Bauer.
5: Angehörige hatten den Mann im Hinterhof eines Anwesens am Mittag entdeckt und die Polizei gerufen. Die Beamten und ein Notarzt konnten nur noch den Tod des Mannes feststellen, der kopfüber in dem engen Schacht steckte. Auch die Feuerwehr war vor Ort, um den Verstorbenen zu bergen. Wie der Mann in den Schacht kam, ist zurzeit noch nicht geklärt. Die Kriminalpolizei ermittelt jetzt. Anzeichen auf ein Verbrechen gibt es laut eines Polizeisprechers bislang aber nicht.
2: Die mehrfach ausgezeichnete Schriftstellerin Monika Helfer ist tot. Die 78-jährige Österreicherin starb überraschend nach einem Sturz. Das teilte ihr Verlag mit. Erst im vergangenen Jahr hatte Monika Helfer die Karl-Zuckmeier-Medaille des Landes Rheinland-Pfalz verliehen bekommen. Sie schrieb vor allem über schwierige Familienbeziehungen und wurde mit den Romanen »Die Bagage«, »Fati« und »Löwenherz« bekannt, einer Familientrilogie. Das waren die Nachrichten.
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0: Schönen guten Tag, 19 Uhr und 3 Minuten ist es. Vorsicht auf der A7 Kassel Richtung Würzburg. Zwischen Fulda Mitte und dem Fulda A3-Eck liegt eine Metallstange auf der Fahrbahn. Und Vorsicht auf der A661 Egelsbach-Oberursel zwischen Offenbach-Kaiserlei und Frankfurt-Ost. Eine Person auf der Fahrbahn. Ich muss einmal kurz machen. Entschuldigung, ich habe einen Krümel im Hals. Die A5 Kassel Richtung Frankfurt zwischen Obenthal-Dreieck und Grünberg streckenweise stockender Verkehr. Im weiteren Verlauf zwischen Friedberg und dem Nordwestkreuz Frankfurt 6 Kilometer Stau wegen einer Baustelle auf der rechten Spur und die A7 Würzburg Richtung Fulda zwischen Bad Kissing, Opatulpa und Bad Brückenau-Volkers 5 Kilometer Stau.
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0: Heute Nacht wird's, naja, was heißt kühl, aber man kann mal lüften. Ja? 21 bis 12 Grad wird auf jeden Fall sternenklar. Morgen scheint dann wieder die Sonne und es bleibt trocken. Am Nachmittag können sich mancherorts dann größere Quellwolken bilden. Da kann es auch einzelne Gewitter oder Schauer geben. Aber es wird heiß. Es wird sehr heiß morgen. Temperaturen bis 37 Grad. Dienstag dann sogar bis 38.
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0: Hi zusammen, einen schönen, verträumten Sonntagabend mit Supertramp. Viel Spaß.

Die Birds. Turn, turn, turn bei uns in HR1. Einen schönen Sonntagabend. Es gibt Neues von einem Mann. Ich finde, der hat eine Stimme wie ein Donnerschlag. Das ist Teddy Swims. Ja, manchmal, da wünscht man sich nach einer Trennung einfach die Rückspultaste. Alles nochmal auf Anfang und diesmal bitte ohne Herzschmerz. Genau dieses Gefühl, das besingt Teddy Swims in seinem neuen Werk, in seiner neuen Single Break Up in Reverse. Statt die Beziehung rückgängig zu machen, möchte er den Schmerz danach einfach wieder verschwinden lassen. Teddy Swims. Müssen wir natürlich dringend mal reinhören, mal vorstellen. Und ich liebe einfach seine Stimme. Alleine, egal was er singt, kriege ich Gänsehaut. Jetzt bei uns in HR1.

Als die Jungs im Studio waren damals, da hat man gedacht, ach, wir machen eine schöne Ballade. Und so hat Martin Gore diesen Titel eigentlich als Ballade angedacht. Aber irgendwie kamen sie dann beim Rumprobieren und Experimentieren auf diese Nummer hier und haben dem Ganzen ein bisschen Groove untergelegt. Und es wurde tatsächlich einer der größten und bis heute auch beliebtesten Depeche Mode Songs. Vollkommen zu Recht. Enjoy the Silence bei uns in HR1. Einen schönen Sonntagabend wünschen wir. Hier sind Amerika.

0: ist auch so ein Song, der sich einbrennt und den man dann den ganzen Tag singt, wenn man das Ding morgens hört. Was für eine schöne Melodie, America oder Horse with No Name.
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0: Der Blick auf Hessens Straßen, wenn ich das Fenster gerade nicht geschlossen hätte, dann könnte ich Ihnen natürlich jetzt verraten, wie die Verkehrslage aussieht. Ich versuche das mal zu öffnen und schrumps ist es auf. Vorsicht auf der A45, A66 zwischen Hanauer Kreuz und Langenserbolder Dreieck. Da stehen zwei defekte Fahrzeuge auf dem rechten Fahrstreifen. Die A5 Kassel Richtung Frankfurt zwischen Obenthal Dreieck und Grünberg streckenweise stockender Verkehr. Und im weiteren Verlauf zwischen Friedberg und dem Nordwestkreuz Frankfurt 5 Kilometer Stau und stockend wegen einer Baustelle auf der rechten Spur. Und die A7 Würzburg Richtung Fulda zwischen Bad Kissing Oper Tulpa und Bad Brückenau Volkers 5 Kilometer Stau. Das war's.
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0: Heute Nacht, da wird's sternklar. 21 bis 12 Grad. Morgen zieht die Sonne wieder an, die zeigt sich und knallt mal ordentlich. Es wird heiß, sehr heiß. Werte bis 37 Grad und auch am Dienstag schwül heiße Luft, viel Sonne bis 38 Grad. Hallo zusammen.
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0: Schönen guten Abend.

Joel und We Didn't Start the Fire bei uns in HR1. Einen schönen Sonntagabend. Wir beamen uns nochmal zurück in der Pop- und Rockgeschichte und gehen mal rein ins Jahr 71. Es gibt ja Songs, die brauchen gar nicht viel, ne? Also keine große Show, keine Effekte. Nur einfach eine wunderbare Melodie und eine Botschaft, die auch Jahrzehnte später noch berührt. You've Got a Friend. Das gehört auf jeden Fall für mich dazu. Für mich einer der schönsten Freundschaftssongs überhaupt. Warmherzig, ehrlich und zeitlos. Die Rede ist natürlich von James Taylor. Und manchmal reicht dann eben ein einziger Song, um Musikgeschichte zu schreiben. You've Got a Friend. 71 wurde es eine Nummer 1. Die einzige Nummer 1 in den USA für James Taylor. Geschrieben im Übrigen von Carole King. Zwei Freunde, zwei Versionen und ein zeitloser Klassiker. You've Got a Friend.

0: Ja, muss man auch bis zum Schluss hören, gell? Gianna Lannini bei uns in HR1. Kurzer Blick nochmal auf Hessenstraßen, kurz vorm Feierabend sozusagen heute Abend. Die A5 Kassel Richtung Frankfurt zwischen Obenthal, Dreieck und Grünberg. Da gibt es streckenweise stockenden Verkehr und im weiteren Verlauf dann zwischen Friedberg und dem Nordwestkreuz Frankfurt 6 Kilometer stockender Verkehr wegen einer Baustelle auf der rechten Fahrspur. Das war der Sonntag bei uns in HR1. Vielen Dank fürs Zuhören. Ich hoffe, es hat Ihnen so viel Spaß gemacht wie mir. Am Mikrofon bei Jürgen Raspar.
1: Hasta pronto.
2: Aus Wiedersehen.
3: Ci vediamo.
1: Hasta luego.
4: Arrivederci.
1: Sayonara.
4: Adios.
5: See you later, alligator.

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1: 20 Uhr mit Thomas Kröger. Hinter dem Massenansturm von Migranten auf die spanische Exklave Ceuta vermuten Grüne und SPD eine gezielte Provokation. Am Dienstag befassen sich die EU-Innenminister mit dem Vorfall. ARD-Hauptstadtkorrespondent Georg Schwarte.
2: Vor der Dringlichkeitssitzung forderte die Grünen-Politikerin Sarah Nanni in der Rheinischen Post die EU-Innenminister auf, die Hintergründe zu ermitteln. Es müsse um Aufklärung gehen, nicht um Populismus auf Kosten des europäischen Zusammenhalts. Die stellvertretende SPD-Fraktionsvorsitzende Eichwede verlangte die konsequente Umsetzung des gemeinsamen europäischen Asylsystems GEAS. Sie spricht von perfiden und kriminellen Geschäften der Schleuser, denen Europa gemeinsam entschlossen entgegentreten müsse.
1: Bei der Bekämpfung der Waldbrände in Griechenland sind zwei Löschhubschrauber zusammengestoßen und abgestürzt. Wie die Feuerwehr mitteilte, sind der Pilot und der Co-Pilot des einen Hubschraubers dabei ums Leben gekommen. Die beiden Piloten des anderen Helikopters überlebten. Der Unfall passierte bei einem Einsatz westlich von Athen. Dort wütet der aktuell größte Waldbrand in Griechenland. Die Debatte über die sogenannte Rente mit 63 geht weiter. Im ZDF-Sommerinterview hat Bundesarbeitsministerin Baas von der SPD die Union aufgefordert, ihre Position zur abschlagsfreien Frührente nach 45 Beitragsjahren zu klären. Sie selbst sei offen für Änderungen. Auslöser der Debatte sind Forderungen ostdeutscher CDU-Ministerpräsidenten, die Frührente mit 63 zu erhalten. CSU-Chef Söder warnte in der ARD davor, das Rentenpaket wieder aufzuschnüren. Leiche geborgen im Landkreis Offenbach. Rettungskräfte haben einen toten Mann aus einem Abwasserschacht in Seligenstadt geborgen. Einzelheiten von HR-Reporter Daniel Bauer.
3: Angehörige hatten den Mann im Hinterhof eines Anwesens am Mittag entdeckt und die Polizei gerufen. Die Beamten und ein Notarzt konnten nur noch den Tod des Mannes feststellen, der kopfüber in dem engen Schacht steckte. Auch die Feuerwehr war vor Ort, um den Verstorbenen zu bergen. Wie der Mann in den Schacht kam, ist zurzeit noch nicht geklärt. Die Kriminalpolizei ermittelt jetzt. Anzeichen auf ein Verbrechen gibt es laut eines Polizeisprechers bislang aber nicht.
1: Neuzugang für Eintracht Frankfurt. Der Fußball-Bundesligist meldet, dass er Mittelfeldspieler Raphael Onyedika verpflichtet hat. Der Nationalspieler aus Nigeria kommt vom belgischen Erstligisten FC Brügge und hat in Frankfurt einen 4-Jahres-Vertrag unterschrieben. Das waren die Nachrichten. Das Wetter. In der Nacht trocken und Abkühlung auf 21 bis 11 Grad. Morgen scheint wieder oft die Sonne und es bleibt erstmal überwiegend trocken. Ab dem Nachmittag dann aber teils kräftige Schauer und Gewitter. Mit 31 bis 37 Grad wird es nochmal heißer, mit den höchsten Werten im Süden Hessens. Die Zeit, es wird 20.03 Uhr.
4: Wir schauen auf die Straßen. Vorsicht auf der A5 Kassel Richtung Frankfurt zwischen Friedberg und Nordwestkreuz Frankfurt. Da sind 5 Kilometer stockender Verkehr wegen einer Baustelle auf der rechten Spur. Die A7 Würzburg Richtung Fulda zwischen Bad Kissingen, Obertulba und Bad Brückenau-Volgers. Da sind 3 Kilometer Stau. Und das war's. Kommt gut an.
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4: Mit Clara Sondermann. Hi zusammen. Heute Abend im ARD Musikclub Soul ausschließlich Coversongs. Wir spielen wie immer Soul, Hip-Hop, R&B, ganz große Hits. Ihr werdet so, so viele Songs erkennen. Und doch ist es heute kein einziges Original dabei. Alles Coverversionen. Wenn euch direkt ein gutes Soul-Cover einfällt, dann meldet euch gerne 0711 26 27 28.
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Destiny's Child und Emotion im Original ist der Song von Samantha Sang und den Bee Gees. Und das ist der ARD Musikclub Soul am Sonntagabend. Heute keine Originale, sondern ausschließlich Coverversionen. I Say a Little Prayer ist einer der größten Hits von Aretha Franklin. Nur ist es so, Burt Bacharach hat den Song für Dionne Warwick komponiert. Das heißt, Dionne Warwick hat den Song zuerst gesungen. Und das wiederum heißt die Soul-Version. Die großartige Soul-Version, die wir alle kennen von Aretha Franklin, ist ein Cover. Man staunt, und doch muss man sagen, Cover oder nicht Cover, die Version von Aretha Franklin ist einfach legendär. Das heißt, man kann sagen, so ein Cover kann ein Original auch überflügeln. Hier ist Aretha Franklin, I Say a Little Prayer.

0: I Keep Forgetting von Michael McDonald im ARD Musikclub Soul am Sonntagabend. Und es gibt so viele tolle Soul-, Hip-Hop- und R&B-Cover-Versionen. Von den besten Songs gibt es dann auch noch gleich mehrere Cover. Und jetzt haben wir das Problem, wir können uns nicht entscheiden. Drum brauchen wir jetzt eure Hilfe. Also bitte entscheidet ihr, welche Cover-Version sollen wir spielen. Wir haben Ain't No Sunshine im Original von Bill Withers. Und ich habe hier gleich zwei Cover in der Playlist. Das eine ist von Tom Jones, ist aus den 70ern, klingt so.
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Das ist Tom Jones mit seiner Version von Ain't No Sunshine When She's Gone. Und wir haben noch eine zweite Version, die ist von der Lighthouse Family. Da hört man die 90er ziemlich durch. Und das ist die hier.

So, und jetzt habt ihr die Qual der Wahl. Welche Version sollen wir spielen? Ruft an unter 0711 26 27 28. Ain't No Sunshine von Tom Jones aus den 70ern oder von der Lighthouse Family aus den 90er Jahren. 0711 26 27 28. Das ist die Nummer.

The Chimes, I still haven't found what I'm looking for. Und wir schauen mal auf die Straßen. Die A5 Kassel Richtung Frankfurt zwischen Friedberg und Nordwestkreuz Frankfurt. Da sind 5 Kilometer Stau wegen einer Baustelle auf der rechten

0: und die aber trotzdem auch ganz anders sind. Und auch das hier ist kein Original, Love the One You're With von den Isley Brothers.
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0: Das war Ben Longley Soul mit Seven Nation Army im ARD Musikclub Soul am Sonntagabend. Und wir haben euch gefragt. So, jetzt, wer hat gewonnen im Coverduell? Das haben wir euch gefragt. Wir haben gefragt, welches Cover wollt ihr hören? Wollt ihr Tom Jones hören mit Ain't No Sunshine oder wollt ihr die Lighthouse Family hören mit Ain't No Sunshine? Und jetzt hören wir mal rein, was ihr so dazu sagt.
1: Hallo, hier ist die Dagmar.
0: Hi Dagmar, was soll man spielen?
1: Tom Jones.
0: Alles klar, danke dir.
1: Gerne, tschüss.
0: Ciao. Mit wem spreche ich?
2: Mit Matthias. Zweite, Lighthouse Family ist so geil.
0: Alles
2: Tom
0: klar.
2: Jones ist auch geil, aber das ist Lighthouse Family.
0: Alles klar, danke dir fürs Abstimmen. Ciao. ARD Musikclub Soul, hier ist die Clara. Hi, mit wem spreche ich denn?
3: Mit Barbara. Ich hätte gerne die Lighthouse Family.
0: Danke fürs Abstimmen. ARD Musikclub Soul.
4: Guten Abend, hier ist der Friedrich Steckner aus Oberursel. Lighthouse Family.
0: ARD Musikclub Soul.
5: Ja, schönen guten Abend, hier ist der Rudi aus Stuttgart.
0: Hi Rudi.
5: Ich hätte gerne den Tom Jones. Also
0: ciao.
5: Schönen Abend euch, danke.
0: ARD Musikclub Soul, hier ist die Clara.
6: Ja, hallo, hier ist die Birgit aus Buchen.
0: Ja, hi Birgit.
6: Hallo, grüß dich. Unbedingt die...
0: Die neuere Lighthouse Family.
6: Okay, wunderbar.
0: Ciao.
6: Dankeschön, tschüss.
0: Ciao. ARD Musikclub Soul, hier ist die Clara, hi.
7: Hallo, der Knut, Tom Jones, sag ich nur. Danke.
0: Und damit ist das gezählt. ARD Musikclub Soul, hier ist die Clara, hi.
8: Ja, der Jens hier, hi.
0: Hi Jens.
8: Ich wäre für den Tom Jones.
0: Du bist für Tom Jones, alles klar.
8: Danke, danke, schönen Abend.
0: Schönen
8: ciao.
0: Abend, ciao. So, jetzt weiß ich nicht, ob ich richtig mitgezählt habe. Heute Abend mit mir im Studio Steffen Tröger. Hi Steffen.
9: Hallo, guten Abend.
0: Jetzt... Wie hast denn du gezählt beim Telefon?
9: Sehr exakt, würde ich mal behaupten.
0: 4-4, oder?
9: Absolut, 4-4. Wir haben quasi einen Gleichstand.
0: Da ist Gleichstand, das heißt, jetzt zählen die Mails.
9: So sieht's aus.
0: Steffen,
9: denn
0: wie sieht's
9: ihr habt
0: aus
9: uns ja auch geschrieben
0: Mails?
9: Und da haben wir sozusagen einen kleinen Überhang mehr.
0: Ja, bei.
9: Ich sag jetzt mal, weniger haben wir bei der Lighthouse Family. Tom Jones hat ein paar Stimmen mehr bekommen und damit natürlich gewonnen.
0: Damit wissen wir, dass wir einen Gewinner haben. Tom Jones hat mit seiner Version von Ain't No Sunshine dieses Coverduell gewonnen. Und weil das Spaß gemacht hat, spielen wir nächste Stunde gleich nochmal. Hier ist Tom Jones mit seinem Ain't No Sunshine When She's Gone.

ARD Musikclub Soul am Sonntagabend. Und die Marion hat uns geschrieben, hallo, kann man sich denn auch was wünschen? Diese Frage können wir ganz einfach beantworten. Ja, ihr könnt euch was wünschen, bitte, bitte wünscht euch was. Und wir freuen uns total, dass ihr euch so viel wünscht. Es kommen super viele Nachrichten und Anrufe rein. Das ist super, super schön. Und Marion wünscht sich auch was, und zwar Fields of Gold von Eva Cassidy. Und sie schreibt dazu, übrigens, der Sonntag ist der beste Tag. Top Musik. Marion, danke schön für dein liebes Kompliment. Da werden wir gleich ein paar Zentimeter größer. Und wir spielen super gerne für dich Eva Cassidy mit Fields of Gold. Das Original ist von 1993 von Sting. Die Version von Eva Cassidy, keine reine Soul-Nummer, aber wir lassen das jetzt mal durchgehen, weil diese Version hat sehr, sehr viel Soul. Hier ist Eva Cassidy und Fields of Gold.

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1: Um 21 Uhr mit Thomas Krüger. Hinter dem Massenansturm von Migranten auf die spanische Exklave Ceuta vermuten Grüne und SPD eine gezielte Provokation. Am Dienstag befassen sich die EU-Innenminister mit dem Vorfall. ARD-Hauptstadtkorrespondent Georg Schwarte.
2: Vor der Dringlichkeitssitzung forderte die Grünen-Politikerin Sarah Nanni in der Rheinischen Post die EU-Innenminister auf, die Hintergründe zu ermitteln. Es müsse um Aufklärung gehen, nicht um Populismus auf Kosten des europäischen Zusammenhalts. Die stellvertretende SPD-Fraktionsvorsitzende Eichwede verlangte die konsequente Umsetzung des gemeinsamen europäischen Asylsystems GEAS. Sie spricht von perfiden und kriminellen Geschäften der Schleuser, denen Europa gemeinsam entschlossen entgegentreten müsse.
1: Europäischer Holocaust-Gedenktag für Sinti und Roma. Auf dem Gelände des Vernichtungslagers Auschwitz haben heute Überlebende und Nachkommen Ermordeter an den NS-Terror erinnert. Bis zu 500.000 Sinti und Roma wurden von den Deutschen ermordet. ARD-Korrespondentin Ina Ruck.
3: In einer einzigen Nacht vom 2. auf den 3. August 1944 wurden hier im ehemaligen Vernichtungslager Auschwitz-Birkenau 4.300 Sinti und Roma aus ganz Europa in die Gaskammern geschickt. Der Europäische Holocaust-Gedenktag für Sinti und Roma wird seit 2015 begangen. Laut offiziellen Angaben nehmen sogenannte antiziganistische Vorfälle in Deutschland seit Jahren kontinuierlich zu.
1: Die Debatte über die sogenannte Rente mit 63 geht weiter. Im ZDF-Sommerinterview hat Bundesarbeitsministerin Baas von der SPD die Union aufgefordert, ihre Position zur abschlagsfreien Frührente nach 45 Beitragsjahren zu klären. Sie selbst sei offen für Änderungen. Auslöser der Debatte sind Forderungen ostdeutscher CDU-Ministerpräsidenten, die Frührente mit 63 zu erhalten. CSU-Chef Söder warnte in der ARD davor, das Rentenpaket wieder aufzuschnüren. Ein Wolfsrudel aus dem Rheingau macht sich auch in Rheinland-Pfalz breit. Der Leiter eines Wolf-Koordinationszentrums aus Rheinland-Pfalz berichtet, über mehrere Monate seien entsprechende Nachweise gesammelt worden. Es ist schon das zweite hessische Rudel, das in beiden Ländern unterwegs ist. Nächster Titel für Ruder-Olympiasieger Oliver Zeidler. Der 30-Jährige von der Frankfurter Rudergesellschaft Germania hat in Varese in Italien die Europameisterschaft im Einer gewonnen. Das waren die Nachrichten. Das Wetter. In der Nacht trocken und Abkühlung auf 21 bis 11 Grad. Morgen scheint wieder oft die Sonne und es bleibt erstmal überwiegend trocken. Ab dem Nachmittag kann es aber teils kräftige Schauer und Gewitter geben. Mit 31 bis 37 Grad wird es nochmal heißer, mit den höchsten Werten im Süden Hessens. Die Zeit 21.03 Uhr.
4: Wir schauen auf die Straßen. Vorsicht auf der B415 in Lahr. Zwischen Mietersheim und Lahr-Zentrum sind Menschen auf der Fahrbahn. A5 Kassel Richtung Frankfurt zwischen Friedberg und Nordwestkreuz. Frankfurt 7 Kilometer Stau wegen einer Baustelle auf der rechten Spur. Verzögerung rund eine halbe Stunde. A6 Mannheim Richtung Heilbronn zwischen Wiesloch-Rauenberg und Sinsheim ist wegen einer Baustelle nur eine Spur frei. 3 Kilometer Stau, etwa 20 Minuten plus. A7 Fulda Richtung Kassel zwischen Melsungen und Guxhagen wird der Verkehr nach einem Unfall auf der linken Spur an der Unfallstelle vorbeigeführt. 1 Kilometer Stau. Und die A81 Würzburg Richtung Heilbronn. Zwischen Osterburgen und Möckmühl laufen Bergungsarbeiten auf der rechten Spur und auf dem Standstreifen. Da sind 2 Kilometer Stau. Das war's, kommt gut an.
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4: Ich bin Clara Sondermann. Hi zusammen. Heute Abend nur und ausschließlich geklaute Musik. In dieser Stunde zum Beispiel mit Gregory Porter und den Fugees. Und hier sind die Supremes und die Four Tops, River Deep, Mountain High, ein Cover von Ike und Tina Turner.
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Dancing Queen, heute nicht von ABBA, sondern von Elliot im ARD. Musikclub Soul, heute Abend ausschließlich Coversongs. Und ich glaube, Sting mochte das, als er bei dieser Preisverleihung 2017 ganz viele Musikerinnen und Musiker seine Songs auf der Bühne gecovert haben. In Stockholm hat er den Polar Music Prize bekommen für sein Lebenswerk. Und er hat sozusagen Coverversionen geschenkt bekommen an diesem Abend auf der Bühne. Zum Beispiel ein Cover von seinem Song It's Probably Me hat er zusammen mit Eric Clapton performt. An diesem Abend aber hat Gregory Porter diesen Song für ihn gesungen, hat ihn live auf der Bühne performt. Und irgendwie sticht dieses Cover von Gregory Porter heraus bei dieser Preisverleihung. Es bleibt dem Original treu. Trotzdem ist es eine ganz eigene Version. Wie soll man ein gutes Cover erklären? Das hier ist ein sehr, sehr gutes Cover.

Mustang Sally von den Commitments, im Original von Mac Rice. Es ist Sonntagabend und ARD Musikclub Soul. Und jetzt dürft ihr wieder aussuchen, welches Cover mögt ihr lieber, welches sollen wir spielen? Dream a Little Dream of Me ist das Original, um das es geht. Ein Riesenhit, sehr bekannt, zum Beispiel in der Version von The Mamas and the Papas. Das ist die Pop-Version. Aber es gibt noch zig andere Cover. Und wir haben mal zwei Duett-Cover rausgesucht. Das erste wäre ein Duett von Ella Fitzgerald und Louis Armstrong.

sozusagen die Jazz-Version von Ella Fitzgerald und Louis Armstrong. Und wir haben noch ein zweites Duett rausgesucht. Das ist deutlich jünger, von Robbie Williams und von Lily Allen, eher die Swing-Version.

Welches Cover sollen wir spielen? Ruft an unter 0711 26 27 28. Wollt ihr Ella Fitzgerald und Louis Armstrong mit der jazzigen Version hören oder Robbie Williams, Lily Allen, die dann mit der Swing-Version? Ihr entscheidet 0711 26 27 28.

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6: Wir schauen auf die Straßen. Vorsicht auf der A7 Ulm Richtung Füssen zwischen Nersingen und Dreieck-Hittistetten. Gefahr durch ein unbeleuchtetes Fahrzeug auf der Fahrbahn. Vorsicht im Main-Tauber-Kreis. Auf der Straße zwischen Schönfeld und Gelchsheim brennt ein Fahrzeug. Deshalb kommt es auch zu Sichtbehinderungen durch Rauch auf der A81 in diesem Bereich. Vorsicht in Karlsruhe. Auf dem Autobahnzubringer Karlsruhe Süd zwischen Oberreuth und der Ebertstraße sind Menschen auf der Fahrbahn. A3 Köln Richtung Frankfurt zwischen Bad Honnef-Linz und Neustadt-Wied ist wegen Fahrbahnerneuerung nur eine Spur frei und 2 Kilometer Stau. A5 Kassel Richtung Frankfurt zwischen Friedberg und Nordwestkreuz Frankfurt 5 Kilometer Stau wegen der Baustelle auf der rechten Spur. Verzögerung rund eine halbe Stunde. A6 Mannheim Richtung Heilbronn zwischen Wiesloch-Rauenberg und Sinsheim wegen der Baustelle 4 Kilometer Stau, 20 Minuten plus. A7 Füssen Richtung Ulm zwischen Altenstadt und Illertissen ist wegen der Baustelle die linke Spur gesperrt. 3 Kilometer Stau, Verzögerung bis zu einer Viertelstunde. Und die A7 Fulda Richtung Kassel zwischen Melsungen und Guxhagen wird der Verkehr nach einem Unfall auf der linken Spur an der Unfallstelle vorbeigeführt. 1 Kilometer Stau. Die A565 Bonn Richtung Meckenheim ist zwischen Kreuz Bonn Nord und Poppelsdorf wegen Brückenarbeiten bis um 6 gesperrt. Und jetzt noch ganz aktuell. Vorsicht auf der A8 München Richtung Stuttgart zwischen Leipheim und Kreuz Ulm-Elchingen brennt ein Fahrzeug. Es kommt zu Sichtbehinderung durch Rauch. Das war's. Kommt gut an.
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6: Ich bin Clara Sondermann. Hi zusammen. Und auch das hier ist eine Coverversion. Killing Me Softly, bekannt geworden durch Roberta Flack. Wir hören jetzt das Cover von den Fugees. Hat sich auch die Bianca aus Rheinland-Pfalz gewünscht. Bianca, hier ist für dich Killing Me Softly von den Fugees.
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0: Alicia Keys, How Come You Don't Call Me? Das ist der ARD Musikclub Soul. Und ihr habt entschieden, gegeneinander angetreten sind zwei Coverversionen. Dream a Little Dream of Me. Im Duett von Ella Fitzgerald und Louis Armstrong, das Jazz-Cover, gegen das Duett von Robbie Williams und Lily Allen, das Swing-Cover. Und wir hören mal rein, so habt ihr abgestimmt.
1: Hi, ist die Tina aus dem Odenwald. Ich hätte gern Louis und Ella.
0: Deine Stimme ist gezählt, ciao. Hallo, hier ist der ARD Musikclub Soul.
2: Hallo, hier ist Andreas.
0: Hi, Andreas.
2: Hartenheim. Hallo, unbedingt Setchmo und Ella.
0: Ist gezählt, danke.
2: Danke,
0: ciao. ARD Musikclub Soul, hier ist die Clara, hi.
3: Ja, guten Abend. Definitely the Ella Fitzgerald and Louis Armstrong.
0: Alles
3: da gibt's
0: klar.
3: Gar keine Frage.
0: Tschüss. ARD Musikclub Soul, hier ist die Clara.
4: Ich möchte gern die von Louis Armstrong.
0: Deine Stimme ist gezählt, danke.
4: Dankeschön,
0: ciao.
4: Ja.
0: ARD Musikclub Soul, hi.
5: Hi, hallo. Ella, bitte. Ciao.
0: ARD Musikclub Soul, hier ist die Clara, hi.
6: Hallo Clara, hier ist Marcel Obert aus Basel. Ich bin für die Jazz-Version von Ella Fitzgerald und Louis Armstrong.
0: Alles klar.
6: Es muss einfach Jazz sein, das tönt einfach besser.
0: Alles klar.
6: Bei diesem Song. Okay.
0: Ciao.
6: Tschüss.
0: ARD Musikclub Soul, hier ist die Clara, hi.
7: Thomas aus Gladbach hier.
0: Ja, hi.
7: Ich hätte gerne die erste Version mit Ella Fitzgerald und Louis Armstrong.
0: Ella Fitzgerald,
7: der Titel ist
0: Louis
7: ja
0: Armstrong.
7: Auch aus den 30er Jahren des letzten Jahrhunderts, ne?
0: Von daher
7: ja, ne? Würde das schon
0: passt
7: passen.
0: Das, absolut.
7: Ja.
0: Danke, dass du abgestimmt hast.
7: Bitte schön.
0: Ciao.
7: Tschüss.
0: Also ich würde sagen, bei den Anrufen, da brauchen wir jetzt nicht mehr diskutieren,
8: nein,
0: da brauchen wir
8: nein.
0: auch keine Zahlen mehr nennen.
8: Überhaupt
0: da
8: nicht.
0: Liegen Ella Fitzgerald und Louis Armstrong ganz klar vorne und der letzte Hörer hat es gerade gesagt, das Original ist tatsächlich aus den 30ern schon.
8: Das Original wurde komponiert 1931 und die erste bekannte Aufnahme, die war dann von Ozzie Nelson and his Orchestra. Der war Schauspieler und Bandleader und der hatte eine Swingband, das war die damalige Popmusik und da war Dream a Little Dream of Me tatsächlich der erste Song, der damit quasi rauskam von Ozzie Nelson. Aber wenn ich jetzt unsere Mails mal anschaue, wir,
0: ja, wir haben ja heute geschaut.
8: Eindeutiges Ergebnis bei den Anrufen, bei den Mails. Ich habe da tatsächlich ein paar Striche für Robbie Williams bekommen, aber ich könnte mit einem Radiergummistrich die wieder wegmachen. Und auch hier eindeutig Louis Armstrong und Ella Fitzgerald. Klassiker.
0: Dann müssen wir das jetzt so sagen. Es ist eindeutig. Louis Armstrong und Ella Fitzgerald, die haben gewonnen. Dream a Little Dream of Me in der Jazz-Version. Es geht nicht mehr eindeutiger. Dann ist es jetzt so. Und wir hören hier die Jazz-Version von Dream a Little Dream of Me.

0: Billy Paul, Your Song im Original, natürlich von Elton John. Das ist der ARD Musikclub Soul. Und heute Abend wollen wir wissen, welche Soul-Cover-Versionen wollt ihr gerne hören? Und ein Künstler wird besonders oft gewünscht, das ist Stefan Gwildes. Von dem hätten wir eigentlich gleich mehrere Songs spielen können, oder Steffen?
1: Wir hätten das ganze Album spielen können von
0: einmal
1: 2003.
0: Von vorne bis hinten.
1: Er hat ja 2003 sein Album Neues Spiel rausgebracht. Das war sein musikalischer Durchbruch. Er hat auch die goldene Stimmgabel dafür bekommen, viele Fernsehauftritte. Und die Idee war, Soul-Klassiker mit deutschen Texten zu versehen. Es sind keine wortwörtlichen Übersetzungen, sondern neue Geschichten, die er da geschrieben hat, auf eben diese alten Soul-Klassiker.
0: Und da gab es ja ganz viele Vorschläge von den Hörerinnen und Hörern.
1: Ja, wir haben wieder so ein bisschen gezählt. Es war jetzt kein Wettbewerb, aber wenn natürlich ein Künstler öfters gewünscht wird mit verschiedenen Songs, müssen wir irgendwie eine Auswahl treffen, welchen spielen wir jetzt.
0: Genau.
1: Sonst müssten wir die ganze halbe Stunde quasi Stefan Gwildes spielen. Da wäre
0: das
1: sind
0: doch ein bisschen eintönig.
1: Ja, der Chef wäre nicht ganz so einverstanden. Nee. Also haben wir gezählt. Es gab zum Beispiel Vorschläge für die Joe Cocker-Version You Can Leave Your Hat On. Gwildes singt Lass mal ruhig den Hut auf.
0: Ja.
1: Oder auch gewünscht die Cover von Bill Withers Ain't No Sunshine. Gwildes singt allem Anschein nach Bist du's.
0: Aber gut, hatten wir heute schon, oder?
1: Genau, von Tom Jones gehört. Und hier gewonnen, in Anführungszeichen, weil einfach mehrfach gewünscht, der Klassiker von den Temptations. Papa was a Rolling Stone, 1972 von den Temptations. Und die Gwildes-Version, eigener Text, die Story hier. Ein Mann mit Stasi-Vergangenheit verlässt nach der Wiedervereinigung seine Heimat, weil er dort mit seiner Vergangenheit konfrontiert wird. Also eigentlich ein ziemlich heftiger Text.
0: Ziemlich heftig, ja. Und diese Version wollen wir jetzt spielen für alle, die Gwildes und seine Soul-Cover gewünscht haben. Ist hier jetzt Papa will da nicht mehr wohnen von Stefan Gwildes, der die Temptations covert.

Wir müssen mal kurz auf die Straßen schauen. Achtung, Falschfahrer auf der A573A Weiler Bad Neuenahr. Zwischen Dreieck Bad Neuenahr und Bad Neuenahr kommt Ihnen ein Falschfahrer entgegen. Äußerst rechts fahren, nicht überholen auf der A573A Weiler Bad Neuenahr. Zwischen Dreieck Bad Neuenahr und Bad Neuenahr ist ein Falschfahrer unterwegs. Vorsicht in beiden Richtungen.

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1: Um 22 Uhr mit Thomas Krüger. Eine gezielte Provokation, vermuten SPD- und Grünen-Politikerinnen, hinter dem Migrantenansturm auf die spanische Exklave Ceuta. In der Rheinischen Post sprach die Grünen-Politikerin Nani von Hinweisen auf eine gesteuerte Aktion, um Spanien und Europa zu destabilisieren und politisch zu spalten. Sie rief die EU-Innenminister dazu auf, die Hintergründe zu ermitteln. Ähnlich äußerte sich auch SPD-Fraktionsvize Eichwede. Europa müsse dem kriminellen Geschäft von Schleusern mit Menschenleben entschlossen entgegentreten. In Griechenland wüten weiter schwere Waldbrände. Das größte Feuer befindet sich aktuell rund 50 Kilometer westlich der Hauptstadt Athen. Bei den Löscharbeiten stießen zwei Hubschrauber zusammen. Wie die Feuerwehr mitteilte, kamen dabei zwei Piloten ums Leben. Die anderen beiden überlebten. ARD-Reporterin Anna Giordano.
2: Hunderte Einsatzkräfte, darunter auch Feuerwehrleute aus Rumänien und Frankreich, versuchen, die Flammen in den Griff zu bekommen. Die Situation sei chaotisch, sagte der Bürgermeister von Meliara, der wichtigsten Stadt der Region, im griechischen Rundfunk. Ministerpräsident Kyriakos Mitsotakis sprach von einer außergewöhnlichen Lage. Die Wetterereignisse machten es extrem schwer, die Löscharbeiten zu planen.
1: Hacker haben das Fürstentum Liechtenstein angegriffen. Die Regierung erklärte, es seien Daten von 31.000 Menschen abgegriffen worden. Der Angriff richtete sich gegen das sogenannte Verzeichnis wirtschaftlich berechtigter Personen. Darin sind Details von Personen hinterlegt, die hinter Firmen, Stiftungen oder Treuhänderschaften stehen. Das Verzeichnis soll Geldwäsche und Terrorismusfinanzierung verhindern. Ein Wolfsrudel aus dem Rheingau macht sich auch in Rheinland-Pfalz breit. Der Leiter eines Wolf-Koordinationszentrums aus Rheinland-Pfalz berichtet, über Monate seien entsprechende Nachweise gesammelt worden. Es ist schon das zweite hessische Rudel, das in beiden Ländern unterwegs ist. Dritte Medaille für die deutschen Wasserspringer. Bei der Schwimm-Europameisterschaft in Paris haben Lena Henschel und Luis Avila Sanchez Bronze geholt. ARD-Sportreporter Lars Becker.
3: Im Mix-Synchron-Wettbewerb vom 3-Meter-Brett konnte das Berliner Duo seinen Titel aus dem Vorjahr zwar nicht verteidigen. Gegen deutlich stärkere Konkurrenz ist Bronze nach einem kleinen Wackler zu Beginn und einem dann konstant starken Wettkampf ein Erfolg. Gold sicherte sich Italien. Für Lena Henschel ist der Tag noch längst nicht zu Ende. Am späten Abend steht für sie noch das Finale vom 1-Meter-Brett an. Auch hier mit Medaillenchancen.
1: Das waren die Nachrichten. Das Wetter. In der Nacht trocken und Abkühlung auf 21 bis 11 Grad. Morgen scheint wieder oft die Sonne und es bleibt erstmal überwiegend trocken. Ab dem Nachmittag kann es teils kräftige Schauer und Gewitter geben. Mit bis zu 37 Grad wird es nochmal heißer, vor allem im Süden. Die Zeit 22.03 Uhr.
4: Wir schauen auf die Straßen. Achtung, Falschfahrer auf der A573 Ahrweiler-Bad 9a zwischen Dreieck Bad 9a und Bad 9a kommt Ihnen ein Falschfahrer entgegen. Äußerst rechts fahren und nicht überholen. Auf der A573 Ahrweiler-Bad 9a zwischen Dreieck Bad 9a und Bad 9a ist ein Falschfahrer unterwegs. Vorsicht in beiden Richtungen. Vorsicht auf der A81 Singen Richtung Stuttgart zwischen Kreuz Hegau und Engen steht ein unbeleuchtetes Fahrzeug. A3 Köln Richtung Frankfurt zwischen Bad Honnef-Linz und Neustadt-Wied ist wegen Fahrbahnerneuerung nur eine Spur frei und 2 Kilometer Stau. A5 Kassel Richtung Frankfurt zwischen Friedberg und Nordwestkreuz Frankfurt 4 Kilometer Stau wegen der Baustelle auf der rechten Spur. A6 Mannheim Richtung Heilbronn zwischen Wiesloch-Rauenberg und Sinsheim wegen der Baustelle 4 Kilometer Stau und 25 Minuten plus. A7 Füssen Richtung Ulm zwischen Altenstadt und Illertissen ist wegen der Baustelle die linke Spur gesperrt. 3 Kilometer Stauverzögerung bis zu einer Viertelstunde. Und die A565 Bonn Richtung Meckenheim ist zwischen Kreuz Bonn Nord und Poppelsdorf wegen Brückenarbeiten bis 6 Uhr gesperrt. Das war's, kommt gut an.
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4: Mit Clara Sondermann, hi zusammen. Das ist der ARD Musikclub Soul mit unserem Cover-Spezial. Nur und ausschließlich Coverversionen hier heute Abend bis 24 Uhr. Und gleich hören wir, wie das klingt, wenn Queen Latifah 70er Jahre Softrock covert.
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James Taylor, You've Got a Friend. Geschrieben und zuerst gesungen von der großartigen Carole King. Aber was für ein Cover, oder? So viele großartige, tolle Coverversionen heute Abend. Wir schauen einmal kurz auf die Straßen. Vorsicht bitte auf der A66 Wiesbaden Richtung Frankfurt zwischen Wiesbaden-Erbenheim und Wiesbaden-Nordenstadt steht ein defekter Pkw. Wir haben eine Entwarnung auf der A573 Ahrweiler Richtung Bad 9a. Kein Falschfahrer mehr zwischen Bad 9a Ahrweiler und Bad 9a. Und Vorsicht auf der A81 Singen Richtung Stuttgart zwischen Kreuzheger und Engen steht ein unbeleuchtetes Fahrzeug. Das war's. Und das ist der ARD Musikclub Soul am Sonntagabend. Heute ausschließlich Coversongs. Und bei Coverversionen ist ja oft auch einfach die Kombi lustig, oder? Also wer da wen covert und wie sich dann auf einmal das Genre verändert hat. I'm Not In Love ist ein Riesenhit aus den 70er Jahren von der Rockband 10cc. Und den hat sich Queen Latifah geschnappt. Die ist in den 90ern eigentlich als Rapperin berühmt geworden, macht immer noch Musik, unter anderem eben Coverversionen. Und das hier ist Queen Latifah, I'm Not In Love im Original von 10cc.

Jamie Foxx, Grandma's Hands. Und das ist das zweite Cover von einem Bill Withers Song heute Abend. Das gerade eben die Version von Jamie Foxx. Das ist der ARD Musikclub Soul am Sonntagabend. Heute nur und ausschließlich Coversongs und wir brauchen wieder eure Hilfe. Bitte entscheidet ihr, welche Coverversion wir spielen sollen. Diesmal geht es um den Song A Change Is Gonna Come, ist eine der Hymnen der Bürgerrechtsbewegung in den USA. Ich weiß nicht, wie oft gecovert, unzählige Male gecovert. Wir haben zwei Coverversionen zur Auswahl heute Abend. Einmal die von Seal, der hat in den Nullerjahren eine Coverversion.

A Change is Gonna Come hier in der Version von Seal. Und andererseits zur Auswahl haben wir auch noch die Version von Otis Redding. Der hat schon in den 60er Jahren ein Cover von dem Song gemacht. Klingt so.

So, und jetzt seid ihr dran. Welches Cover sollen wir spielen? Ruft an 0711 26 27 28 ist die Nummer. A Change Is Gonna Come. Sollen wir jetzt von Seal spielen oder von Otis Redding? 0711 26 27 28 ist die Nummer.

Southern Man von Mary Clayton und wir schauen mal auf die Straßen. Das ist der ARD-Verkehrsservice. Vorsicht bitte auf der A5 Darmstadt Richtung Heidelberg zwischen Seeheim-Jugenheim und Zwingenberg liegen Gegenstände. Vorsicht auch auf der A7 Würzburg Richtung Ulm. In der Ausfahrt Feuchtwangen-West liegt ein Tier. Vorsicht auf der A643 Schiersteiner Brücke Mainz Richtung Wiesbaden zwischen Mainz-Mombach und Wiesbaden-Eppelallee liegen Gegenstände. A3 Köln Richtung Frankfurt zwischen Bad Honnef-Linz und Neustadt-Wied, deswegen Fahrbahnerneuerung nur eine Spur frei, 2 Kilometer Stau. A5 Kassel Richtung Frankfurt zwischen Friedberg und Nordwestkreuz Frankfurt, 5 Kilometer Stau wegen Bauarbeiten. A6 Mannheim Richtung Heilbronn zwischen Wiesloch-Rauenberg und Sinsheim ist wegen der Baustelle 4 Kilometer Stau und 25 Minuten plus. A7 Fürsten Richtung Ulm zwischen Altenstadt und Illertissen ist wegen der Baustelle die linke Spur gesperrt, 3 Kilometer Stau, Verzögerung bis zu einer Viertelstunde. A61 Koblenz Richtung Ludwigshafen in der Ausfahrt zum Rastplatz Rothenstein ist eine Sperrung und die A565 Bonn Richtung Meckenheim ist zwischen Kreuzborn Nord und Poppelsdorf wegen Brückenarbeiten bis 6 Uhr gesperrt. Das war's.

0: wie lange man raten muss, bis man draufkommt, gell? Manchmal braucht man einfach eine Weile.
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0: You Make Me Feel Like a Natural Woman, heute in der Version von Mary J. Blige. Das ist der ARD Musikclub Soul am Sonntagabend. Heute mit den Coverversionen, die Sendung mit den Coverversionen. Und wir haben euch gefragt in unserem Coverduell, welche Coverversion wollt ihr haben? Zwei Coverversionen standen zur Auswahl. Seal hat A Change Is Gonna Come gecovert. Und auch Otis Redding. Seal in den Nullerjahren, Otis Redding in den 60er Jahren. Und jetzt hören wir mal rein, wie ihr das so seht.
1: Clara, ich bin Tina.
0: Grüß dich.
1: Ich hätte gerne den Seal, bitte. Tschüss.
0: ARD Musikclub Soul, hier ist die Clara, hi.
2: Hallo Clara, das ist Uli aus Redding. Otis Redding, bitte.
0: Otis Redding, die Version aus den 60ern.
2: Super, vielen Dank, ciao.
0: ARD Musikclub Soul, hier ist die Clara, hi.
3: Ja, hallo, hier ist Ursula für Otis Redding. Dankeschön.
0: Ciao. Hallo, hier ist der ARD Musikclub Soul.
4: Ja, hallo, die Version von Seal, der ich schon am Dienstag in der Winterbacher so Zeltspektakel gesehen habe.
0: Ja, wunderbar.
4: Danke auch, gern, schön.
0: Ciao. ARD Musikclub Soul, hier ist die Clara, hi.
5: Hi, hier ist der Benedikt. Ganz klar die zweite Version von Otis Redding.
0: Otis Redding.
5: Danke, ciao.
0: ARD Musikclub Soul, hier ist die Clara, hi.
6: Ja, guten Tag, ich bin die Ilse. Bitte Otis Redding.
0: Ist gezählt, dankeschön.
6: Ja, dankeschön, ja, tschüss.
0: ARD Musikclub Soul, hi.
7: Guten Tag, hier, Thomas Rastedt aus Bergisch Gladbach.
0: Hi, Thomas.
7: Ich muss Seal wählen, ich mag seine Musik und er ist auch ein Künstler, der weiß, wo Bergisch Gladbach auf der Landkarte zu finden ist. Ja, tschüss.
0: Dankeschön, ciao. ARD Musikclub Soul, hallo.
8: Otis Redding, wenn ich verkehrt. Danke.
0: Danke, tschüss. Ciao. Okay, also wenn ich jetzt richtig mitgezählt habe, Steffen, korrigiere mich, wenn ich Quatsch erzähle. Ich würde sagen, das waren 5 für Otis Redding und 3 für Seal.
9: Es ist ja eh nur eine kleine Auswahl dessen, was überhaupt
0: ganz genau, kam. Denn es kamen ja auch noch Mails. Steffen, momentan liegt Otis Redding vorne. Wie sieht's aus bei den Mails?
9: Ja, bei den Mails würde ich mal sagen, es ist eindeutig auch Otis Redding, der vorne liegt.
0: Auch da Otis Redding, okay. Ja gut, also das ist jetzt, wir entschuldigen uns bei allen, die Seal gerne hören wollten, aber wir müssen sagen, die Mehrheit gewinnt, dann hören wir hiermit die Version von Otis Redding, der A Change Is Gonna Come gecovert hat in den 60er Jahren. Einmal spielen wir noch in der nächsten Stunde.

Everybody Hurts von Al Green, eigentlich von R.E.M. natürlich. Aber heute im ARD Musikclub Soul spielen wir eben Coverversionen. Und deshalb war auch das eine Coverversion. Ihr schickt uns Wünsche rein, ganz, ganz viele, vielen Dank dafür. Zum Beispiel der Eckart Hündgen aus Detzem an der Mosel in Rheinland-Pfalz hat uns geschrieben, er würde sich riesig freuen, wenn wir Summertime von Janis Joplin spielen könnten. Eckart, freu dich jetzt, hier ist für dich Summertime von Janis Joplin. Geschrieben hat das George Gershwin.

0: Rebecca Haviland und Whiskey Heart, Only Happy When It Rains. Das Original ist von der Alternative Rock Band Garbage. Und das ist das Lustige hier im ARD Musikclub Soul heute Abend. Wir haben so viele Coverversionen, die einfach dann witzige Genresprünge erleben. Jetzt kommen erstmal die Nachrichten.
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2: Um 23 Uhr mit Thomas Krüger. Umweltstaatssekretär Flassbart hält im nächsten Sommer einen nationalen Hitzeaktionsplan für notwendig. Im ZDF sagte Flassbart, das habe man in diesem Sommer gelernt. Die Klimaanpassung sei aber auch eine gesellschaftliche Herausforderung. Es gehe nicht schnell genug voran. Nicht nur der Bund sei in der Verantwortung, sondern auch Städte und Gemeinden.
3: Man muss doch dann auch vor Ort mal fragen, ist es eigentlich vernünftig, hier in der Mitte in Berlin einen Gendarmenmarkt für viel Geld zu sanieren und dabei keinen einzigen Baum zu pflanzen? Oder ist es nicht besser, wie das in Köln, in Leverkusen, in Wiesbaden gemacht wird, wo bei der Städteplanung genau diese Aspekte berücksichtigt werden? Das ist Verantwortung vor Ort für die Menschen, damit sie mit der Hitze irgendwie umgehen können.
2: Eine gezielte Provokation vermuten SPD- und Grünen-Politikerinnen hinter dem Migrantenansturm auf die spanische Exklave Ceuta. In der Rheinischen Post sprach die Grünen-Politikerin Nanni von Hinweisen auf eine gesteuerte Aktion, um Spanien und Europa zu destabilisieren und politisch zu spalten. Ähnlich äußerte sich auch SPD-Fraktionsvize Eichwede. Europa müsse dem kriminellen Geschäft von Schleusern mit Menschenleben entschlossen entgegentreten. Europäischer Holocaust-Gedenktag für Sinti und Roma. Auf dem Gelände des Vernichtungslagers Auschwitz haben heute Überlebende und Nachkommen Ermordeter an den NS-Terror erinnert. Bis zu 500.000 Sinti und Roma wurden von den Deutschen ermordet. ARD-Korrespondentin Ina Ruck.
4: In einer einzigen Nacht vom 2. auf den 3. August 1944 wurden hier im ehemaligen Vernichtungslager Auschwitz-Birkenau 4.300 Sinti und Roma aus ganz Europa in die Gaskammern geschickt. Der Europäische Holocaust-Gedenktag für Sinti und Roma wird seit 2015 begangen. Laut offiziellen Angaben nehmen sogenannte antiziganistische Vorfälle in Deutschland seit Jahren kontinuierlich zu.
2: Bei israelischen Luftangriffen auf den Gazastreifen sind nach palästinensischen Angaben an diesem Wochenende mindestens 16 Menschen getötet worden, obwohl US-Präsident Trump einen Durchbruch bei den Bemühungen um ein Waffenstillstandsabkommen verkündet hatte. Unter den Opfern waren nach Angaben von Medizinern 2 Ehepaare und 2 Kinder. Das israelische Militär erklärte, es seien militärische Ziele attackiert worden. Bei der Schwimm-Europameisterschaft in Paris hat es eine weitere Medaille für das deutsche Team gegeben. Lena Henschel und Luis Avila Sanchez holten Bronze im Mixed-Synchronspringen vom 3-Meter-Brett. Das waren die Nachrichten. Das Wetter. In der Nacht trocken und Abkühlung auf 21 bis 11 Grad. Morgen wieder oft Sonne. Es bleibt überwiegend trocken. Ab dem Nachmittag kann es teils kräftige Schauer und Gewitter geben. Mit 31 bis 37 Grad wird es noch mal heißer. Die Zeit 23.
0: Wir schauen auf die Straßen. Vorsicht bitte auf der A3 Würzburg Richtung Frankfurt. Zwischen Markt Heidenfeld und Rohrbrunn steht ein defekter Pkw. Vorsicht auch auf der A5 Darmstadt Richtung Heidelberg. Zwischen Hirschberg und Ladenburg liegt ein Greifvogel. Vorsicht auch auf der A44 Dortmund Richtung Kassel. Zwischen Warburg und Bräuna steht ein defekter Pkw. Auf der A61 Koblenz Richtung Mönchengladbach in der Einfahrt Türnich sind Personen auf der Fahrbahn. Vorsicht bitte auf der A485 Gießener Ring, Langgöns, Gießener Nordkreuz. Zwischen Gießen, Schiffenberger Tal und Gießenlicher Straße ist eine Person auf der Fahrbahn. Im Kreis Breisgau-Hochschwarzwald auf der Landesstraße 134 zwischen Grissheim und Zinken laufen Wildschweine auf der Fahrbahn. A5 Kassel Richtung Frankfurt zwischen Friedberg und Nordwestkreuz Frankfurt sind 5 Kilometer Stau wegen Bauarbeiten. A6 Mannheim Richtung Heilbronn zwischen Wiesloch-Rauenberg und Sinsheim sind 3 Kilometer stockender Verkehr. A7 Füssen Richtung Ulm zwischen Altenstadt und Illertissen 3 Kilometer stockender Verkehr wegen einer Baustelle. A61 Koblenz Richtung Ludwigshafen in der Ausfahrt zum Rastplatz Rotenstein ist eine Sperrung. Und die A565 Bonn Richtung Meckenheim ist zwischen Kreuzborn Nord und Poppesdorf wegen Brückenarbeiten bis 6 Uhr gesperrt. Das war's. Ein unterwegs gute und sichere Fahrt.
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0: Ich bin Clara Sondermann. Hi zusammen. Eine Stunde haben wir noch. Noch eine Stunde voller Coversongs aus dem Soul, Hip-Hop und R&B. Und den Anfang macht Diana Ross, Ain't No Mountain High Enough. Das Original ist von Marvin Gaye und Tommy Terrell.
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0: Tom Jones und Stereophonics. Mama told me not to come. Das ist der ARD Musikclub Soul heute Abend mit ganz, ganz vielen Coverversionen und auch ganz, ganz vielen Anrufen. Zum Beispiel hat uns der Jürgen angerufen.
1: Ja, hallo Clara, hier ist der Jürgen aus Ludwigshafen.
0: Hallo Jürgen, schön, dass du anrufst.
1: Ja, und zwar, was ich noch vermisse, das würde ich gerne hören, die ultimative Coverversion, Soul-Coverversion, ist für mich von Ike und Tina Turner, Proud Mary. Und es wäre schön, wenn ihr das spielen könntet in der längeren Version mit dem unglaublich souligen Intro von der Tina Turner gesprochen. Wäre eine feine Sache.
0: Ja, danke für deinen Wunsch.
1: Jo, bitte sehr, schönen Abend noch, tschüss.
0: Ike und Tina Turner haben Proud Mary Anfang der 70er rausgebracht. Nur wenige Jahre vorher ist das Original rausgekommen von CCR. Also Jürgen, hier ist für dich Proud Mary von Ike und Tina Turner.
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Cassius Clay, Stand By Me im Original von Ben E. King. Und das ist der Sonntagabend, das heißt, es ist der ARD Musikclub Soul. Und wir spielen jetzt noch einmal. Hier sitzt gerade ein kleiner Pumuckl in meinem Pult drin, aber das ist kein Problem. Er ist jetzt wieder weggesprungen und deshalb habe ich jetzt auch Musik. Wuhu, es ist der Sonntagabend im ARD Musikclub Soul und wir spielen noch ein letztes Mal heute Abend. Welches Cover mögt ihr lieber? Welches sollen wir spielen? Wir haben uns jetzt den Song Walk On By rausgesucht. Den hat der Komponist Burt Bacharach für Dionne Warwick geschrieben. Und ja, ich weiß es auch, so ein paar Namen hört man heute Abend öfter. Aber das ist halt so mit den guten Artists. Ja, die hört man halt öfter. Auf jeden Fall ist dieser Song Walk On By von Burt Bacharach zigmal gecovert worden. Wir haben uns zwei Coverversionen rausgesucht. Einmal die von Gloria Gaynor. Das ist die Funk-Version.

Das ist Walk On By von Gloria Gaynor. Und wir haben noch eine zweite Version uns herausgesucht. Walk On By von Isaac Hayes. Ein bisschen ruhiger und noch ein bisschen souliger.

Walk on By von Isaac Hayes. Super, super, super gechillt. Und jetzt ist unsere Frage an euch, welches Cover sollen wir spielen? Ruft an unter 0711 26 27 28. Walk on By von Gloria Gaynor in der Funk-Version oder von Isaac Hayes. Ganz gechillt und ganz soulig. Ihr entscheidet das. Die Nummer ist 0711 26 27 28. Und hier ist Nina Simone, I Shall Be Released.

0: Charles Bradley mit einem Black Sabbath Cover. Changes war das. Und wir schauen mal auf die Straßen. ARD-Verkehrsservice, Vorsicht bitte auf der A48 Koblenz Richtung Dernbach zwischen Bendorf, Neuwied und Hörgrenzhausen ist ein Fahrradfahrer unterwegs. Auf der A81 Stuttgart Richtung Singen zwischen Herrenberg und Rottenburg steht ein defektes Fahrzeug. A5 Kassel Richtung Frankfurt zwischen Friedberg und Nordwestkreuz Frankfurt 5 Kilometer Stau wegen Bauarbeiten. A81 Koblenz Richtung Ludwigshafen in der Ausfahrt zum Rastplatz Rothenstein ist eine Sperrung. Die A565 Bonn Richtung Meckenheim zwischen Kreuz Bonn-Nord und Poppelsdorf wegen Brückenarbeiten bis 6 Uhr gesperrt. Und wir haben eine amtliche Gefahreninformation für Rheinhessen. Wegen eines Großbrandes in einem Industriegebiet kommt es in Sprendlingen und Pfaffen-Schwabenheim zu massiver Rauchentwicklung. Je nach Windrichtung kann es zu Sichtbehinderung und Geruchsbelästigung kommen. Anwohner werden gebeten, Fenster und Türen geschlossen zu halten. Das war's. Allen unterwegs eine gute und sichere Fahrt.
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0: Mit Clara Sondermann. Hi zusammen. Und wir haben euch gefragt, Walk On By von Gloria Gaynor oder von Isaac Hayes. Das Ding ist, momentan ist Gleichstand, aber ihr könnt das Rad noch rumreißen. Also schreibt uns einfach eine Mail ins Studio. Walk On By von Gloria Gaynor oder von Isaac Hayes. Gleich lösen wir auf.
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0: Ray Charles und Eleanor Rigby im ARD Musikclub Soul am Sonntagabend. Und auch das war eine Coverversion, natürlich im Original die Beatles. Und wir haben jetzt unser letztes Coverduell schon gespielt heute Abend. Zwei Cover standen wieder zur Auswahl. Walk On By im Original von Burt Bacharach für Dionne Warwick komponiert. Und wir haben euch angeboten einerseits die Funk-Version von Gloria Gaynor und die deutlich ruhigere, noch souligere Version von Isaac Hayes. Viele von euch haben angerufen. Und wir hören mal rein, was ihr dazu sagt.
1: Ja, hi, hier ist der Peter aus Wetzlar in Hessen. Ich bin für die Funk-Version von der Gloria. Danke.
0: Ciao.
1: Tschüss.
0: ARD Musikclub Soul, hallo.
2: Ja, Sie, schönen guten Abend aus Kleinasbach.
0: Hi, Thomas.
2: Ich würde gerne die Variante 1 nehmen, bitte.
0: Gloria Gaynor. Ist gezählt. Yes. Dankeschön. Ciao.
2: Schöne Sendung. Vielen Dank für die tolle Musik.
0: Dankeschön. Danke, dass du dabei Tschüss. Bist. Ciao.
2: Ja, gerne.
0: ARD Musikclub Soul, hier ist die Clara, hallo.
3: Hi Clara, Keith Matthews, dieses Mal Isaac Hayes.
0: Ciao. ARD Musikclub Soul, hallo.
4: Ja, hallo, mein Name ist Sabine.
0: Hallo Sabine.
4: Ich hätte gerne Isaac Hayes.
0: Danke, dass du angerufen hast.
4: Gerne, tschüss.
0: Tschüss. ARD Musikclub Soul, hallo.
5: Gloria wäre gut.
0: ARD Musikclub Soul, hallo.
6: Ja, hallo, hier Thomas aus Gladbach.
0: Grüß dich.
6: Die temperamentvollere Version spricht mich heute Abend an.
0: Die Funk-Version.
6: Gloria Gaynor.
0: Gloria Gaynor, alles klar.
6: Ja,
0: Dankeschön.
6: Gut.
0: Ciao. ARD Musikclub Soul, hallo. Grüß dich.
7: Grüß dich, Jürgen. Wenn ich noch für Walk On By abstimmen darf, dann
0: ja.
7: gerne von Isaac Hayes.
0: Gut. Ciao. Okay, also das war jetzt leichter Überhang bei der Gloria Gaynor, aber doch auch schon ziemlich gleichwertig. Steffen, du hast die Mails im Blick. Was ergibt das gesamte Bild?
8: Also das gesamte Bild ist ein Kopf-an-Kopf-Rennen. Der Sportreporter würde jetzt sagen, ein Kopf-an-Kopf-Rennen um Platz 1, Spannung bis zur Ziellinie. Beide Songs liegen im Kampf um die Spitze nahezu gleich auf. Es gibt vielleicht gleich ein Fotofinish auf den letzten Metern. Aber es wird um Note gekämpft. Auf die Spitzenposition schafft es aber am Ende tatsächlich Isaac Hayes.
0: Ist es die Möglichkeit? Isaac Hayes hat dieses letzte Coverduell im ARD Musikclub Soul am Sonntagabend gewonnen. Das gibt's doch gar nicht.
8: Kleine Medaille.
0: Kleine Medaille für alle, die angerufen haben, mitgemacht haben und für Isaac Hayes. Hier ist Walk On By von Isaac Hayes.

Amy Winehouse war das, There is no greater love. Und das war der ARD Musikclub Soul am Sonntagabend, 2. August 2026. 4 Stunden Coversongs. Das hat großen, großen Spaß gemacht. Nächsten Sonntag spielen wir Songs von A bis Z. Da könnt ihr wieder ganz, ganz viele Songs wünschen. Ich freue mich, wenn ihr dabei seid. Und hier ist noch ein großartiges Cover. Beyoncé mit ihrer Version von Fever. Ich bin Clara Sondermann. Gute Nacht.

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1: Um 0 Uhr mit Thomas Krüger. Umweltstaatssekretär Flassbart hält im nächsten Sommer einen nationalen Hitzeaktionsplan für notwendig. Im ZDF sagte Flassbart, das habe man in diesem Sommer gelernt. Die Klimaanpassung sei aber auch eine gesellschaftliche Herausforderung. Es gehe nicht schnell genug voran. Nicht nur der Bund sei in der Verantwortung, sondern auch Städte und Gemeinden.
2: Man muss doch dann auch vor Ort mal fragen, ist es eigentlich vernünftig, hier in der Mitte in Berlin einen Gendarmenmarkt für viel Geld zu sanieren und dabei keinen einzigen Baum zu pflanzen? Oder ist es nicht besser, wie das in Köln, in Leverkusen, in Wiesbaden gemacht wird, wo bei der Städteplanung genau diese Aspekte berücksichtigt werden? Das ist Verantwortung vor Ort für die Menschen, damit sie mit der Hitze irgendwie umgehen können.
1: In Brüssel kommen heute die EU-Botschafter zusammen. Sie wollen über die Entwicklungen in der spanischen Nordafrika-Exklave Ceuta besprechen. Dort waren vergangene Woche innerhalb kurzer Zeit Zehntausende Migranten aus Marokko angekommen. EU-Korrespondent Thomas Spickhofen.
3: 22 der 27 Regierungschefinnen und Chefs machen vor allem Spanien selbst für den Ansturm auf die Exklave verantwortlich. In einem öffentlichen Schreiben verweisen sie auf ein Urteil des obersten Gerichtshofes in Madrid, dass Migranten eine Einzelfallprüfung zugesteht, wenn sie nicht über den Landweg kommen. Dies sei als Vorwand für den Missbrauch des Asylsystems verwendet worden, heißt es in dem Schreiben. Umgekehrt ist der spanische Ministerpräsident Pedro Sánchez enttäuscht über die Reaktion der europäischen Partner. Sánchez beklagt Vorurteile, Unwissenheit oder politische Interessen.
1: Gedenken im Berliner Tiergarten. Am Abend ist an die Opfer des Anschlags auf den Christopher Street Day vor gut einer Woche erinnert worden. Die Veranstalter sprechen von bis zu 4.000, die Polizei von 650 Teilnehmern. Bei dem Attentat war eine Frau gestorben, 31 Menschen wurden verletzt. Bei israelischen Luftangriffen auf den Gazastreifen sind nach palästinensischen Angaben an diesem Wochenende mindestens 16 Menschen getötet worden, obwohl US-Präsident Trump einen Durchbruch bei den Bemühungen um ein Waffenstillstandsabkommen verkündet hatte. Unter den Opfern waren nach Angaben von Medizinern 2 Ehepaare und 2 Kinder. Das israelische Militär erklärte, es seien militärische Ziele attackiert worden. Bei der Schwimmeuropameisterschaft in Paris hat es eine weitere Medaille für das deutsche Team gegeben. Lena Henschel und Luis Avila Sanchez holten Bronze im Mixed-Synchronspringen vom 3-Meter-Brett. Das waren die Nachrichten. Das Wetter. In der Nacht trocken und Abkühlung auf 21 bis 11 Grad. Am Tag scheint wieder oft die Sonne und es bleibt erstmal trocken. Ab dem Nachmittag kann es teils kräftige Schauer und Gewitter geben. Mit 31 bis 37 Grad wird es noch mal heißer, mit den höchsten Werten im Süden Hessens. Und die Zeit, es ist gleich 0.03 Uhr.
4: Die Meldungen gut sortiert, so beginnt dieser Tag mit den aktuellen Nachrichten. Heute ist der 3. August und von mir jetzt noch hinten an der Serviceblock. Hier ist der Verkehrsservice der ARD-Hitnacht. Die Autobahn 2 Dortmund Richtung Hannover ist zwischen Dreieck Hannover West und Hannover Langenhagen wegen Bauarbeiten gesperrt. Bis heute 5 Uhr wird's dauern. A5 Kassel Richtung Frankfurt zwischen Friedberg und Nordwestkreuz Frankfurt 4 Kilometer Stau wegen Bauarbeiten. Die Autobahn 38 Göttingen Richtung Halle ist zwischen Nordhausen West und Nordhausen nach einem Unfall gesperrt. Die Autobahn 40 Venlo Richtung Duisburg ist im Kreuz Moers wegen eines brennenden Fahrzeugs gesperrt. Und die A565 Bonn Richtung Meckenheim ist zwischen Kreuz Bonn Nord und Poppelsdorf wegen Brückenarbeiten bis 6 Uhr gesperrt. Ihnen unterwegs eine gute Fahrt. Bleiben Sie munter mit der richtigen Sendung im Radio.
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4: Ich bin Hanno Bauer und grüße schön aus Magdeburg. Wünsche eine schöne Woche und erstmal einen schönen Start in die Nacht gemeinsam. In den Montag, 3. August.

0: Not fair. Lily Allen zum Start in den 3. August und Marianne in Schwerin weiß genau, was nicht fair ist. Nämlich, wenn man den Hochzeitstag ohne seinen geliebten Ehepartner verbringen muss. Ihren Mann vermisst sie schmerzlich, die gemeinsame Zeit mit ihm. Sie hat geschrieben, mein Mann ist 2025 verstorben und ich bin jetzt nach 63 Jahren Ehe auf mich allein gestellt. Es ist schwer, alles zu verkraften. Wir lebten unseren Spruch nach dem Motto, du bist mein Glück, du bist mein Stern, auch wenn du zankst, hab ich dich gern. Das war immer unsere Motivation, gemeinsam durch dieses Leben zu gehen. Der 3. August, unser 64. Hochzeitstag, leider können wir ihn nun nicht mehr gemeinsam erleben. Aber nichts ist verloren, was das Herz festhält und so in Gedanken für immer verbindet. Für diese lang gemeinsam gelebte Zeit bin ich sehr dankbar. Ich genieße nun in aller Stille euer Programm. Oft ist es schon weit nach Mitternacht, wenn ich die Kopfhörer ablege. Danke ans Team. Das Programm ist breit gefächert, erreicht somit ja auch viele Hörer. Liebe Marianne, danke für diese wirklich ehrliche und tief empfundene E-Mail zu so einem besonderen Tag. Sie sagen es ja, im Herzen lebt die gemeinsame Zeit weiter. Und hier mit unserer Radiofamilie der ARD-Hitnacht sowieso immer. Also, ich umarme und drücke Sie aus der Ferne und grüße Sie ganz herzlich nach Schwerin zurück.
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0: Nächste E-Mail beginnt mit: Hallo, hallo, Mr. Hanno. Ich melde mich gehorsam zurück aus dem langen Deutschlandurlaub, und zwar kommt die E-Mail von Madeline aus Down Under. Ah, Madeline hat also zu Hause Urlaub gemacht und meldet sich nun zurück bei uns in der Sendung. So, ist natürlich auch sehr schön. Dann erstmal herzlich willkommen wieder daheim in Australien. Und Madeline hat geschrieben, die Sonne scheint, Temperaturen haben gerade den Nullpunkt überschritten. Ja, da ist Winter, genau. Und eine schöne Nacht. Keine Angst, ich bin bei dir. Und wenn der Computer wieder streikt, Schokolade hilft immer. Liebe Grüße aus Down Under von Madeline. Madeline, an welcher Stelle jetzt muss ich genau die Schokolade beim Computer reinstöpseln, damit er wieder zuverlässig läuft? Wahrscheinlich dort, wo früher das Floppy-Drive-Laufwerk war, oder? Also, ich gehe mal davon aus, dass das genau die richtige Stelle wäre.
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0: So, dann willkommen zurück zu Hause, Madeline, und viel Spaß jetzt tagsüber mit der ARD-Hitnacht in Australien. Mit Casey and the Sunshine Band. Please don't go. Und Dankeschön übrigens auch für die schönen Fotos. Da ist ein herrlicher bunter Vogel dabei. Ich kann allerdings nicht erkennen, welcher das ist. Ist da am Swimming?

Hab jetzt den Vogel einfach abfotografiert mit meinem Handy und durch die Erkennung geschickt. Es ist ein Rosella-Sittich. Papageienvogel. Und er lebt im Südosten Australiens sowie in Tasmanien. Na, passt doch. Sehr schönes Exemplar. Und der ist jetzt gerade dort am Pool bei Madeline. Herzlichen Gruß nochmal zurück und tolle Beobachtung. Und sehr schön eingefangen mit der Kamera, mit der Handykamera, aus dem Fenster wahrscheinlich heraus. Oh, und hier wird jetzt auch gejagt. Hier werden die Geister gejagt. Hier sind die Ghostbusters mit Ray Parker Jr.

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0.31 Uhr ist es. Zeit für den Verkehrsservice der ARD-Hitnacht. Die Autobahn 2 Dortmund Richtung Hannover ist zwischen Dreieck Hannover West und Hannover Langenhagen wegen Bauarbeiten gesperrt. Das Ganze bis 5 Uhr in den Morgen. Die Autobahn 38 Göttingen Richtung Halle ist zwischen Nordhausen West und Nordhausen nach einem Unfall gesperrt. Die A40 Venlo Richtung Duisburg ist zwischen Kreuz Mörs und Duisburg-Rheinhausen nach einem Unfall gesperrt. Die A559 ist zwischen

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1: Hier ist die ARD-Hitnacht. Mit Musik von Unheilig, geboren, um zu leben. Und Roland hat sich nochmal gemeldet, ja, aus seinem Rechenzentrum in Stuttgart, hat geschrieben, hallo Hanno, so mache ich das jetzt. Wenn die Schokolade hilft, liegt das Mikrofon über Nacht auf einer Schokoladentafel und morgen Abend starte ich dann einen neuen Versuch. Übrigens, wir haben Ziegensittiche. Leider verstarb die schöne zitronengelbe Sittichhenne und ich fand einen Züchter in ihrer Heimatstadt, der eine gelbe Henne hat. Und das ist unter anderem der Grund unserer Reise. Und auch, weil sie das Grab ihrer Eltern und Oma in Teilheim in Würzburg besuchen möchte. Drück mal die Daumen, dass das Mikrofon wieder funktioniert. Ja, das mache ich auf jeden Fall. Und Roland, der ja immer die Statistik führt zur Sendung, hat auch noch geschrieben, ich sehe gerade, es ist deine 290. Sendung aus Magdeburg. Also die 290. MDR ARD-Hitnacht. Du hast den Rekord in der Hand, hat er geschrieben. Weiter so. Grüße nach Magdeburg und an die Radiofamilie von Roland. Und Roland, ich grüße ganz lieb zurück und Dankeschön für das Mitteilen meiner 290. Sendung. Hätte ich gar nicht gewusst.
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1: Übrigens mit den Thüringern noch zusammen wäre es dann die 332. hat er noch geschrieben. So. Dann bin ich dann auch im Bilde. Ach, man muss die Jubiläen feiern, wie sie fallen. Also heute 290. Sendung. Ich würde sagen, in 10 Sendungen aus Magdeburg, da feiern wir richtig.

0: Back for Good, Take That in der ARD Hitnacht. Und Back for Good ist auch Wolfgang und ehrlich gesagt voll Respekt von mir. Er kommt nämlich gerade aus dem OP, hat er geschrieben. Wolfgang in Erfurt hat sich kurz gemeldet per Kontaktformular und hat geschrieben, bin gerade 16 Uhr aus dem OP, Oberhalsbruch, Prothese bekommen. Grüße, späte Grüße aus Erfurt von Wolfgang. Wolfgang, ich grüße ganz gut zurück und hoffe, dass das alles gut verheilt und dann keine Probleme mehr bleiben.
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0: Aber es ist bestimmt noch ein langer Weg mit Reha und allem drum und dran. Toi, toi, toi.

Jo, so klingt es, wenn man dem Ratschlag folgt, ja, und Schokolade in den Rechner lädt. Zartschmelzende Musik von Toto kommt dabei heraus. Wir hatten I'll Be Over You gerade.

0: Simply Red hier bei uns zu hören mit Fairground. Und Christel hat geschrieben, einen guten Abend nach Magdeburg, schon August. Meinen ersten Pflaumenkuchen in dieser Saison habe ich schon gebacken. Es riecht schon nach Spätsommer. Die Temperaturen sagen ja noch etwas anderes. Der Spätsommer und der Herbst, das sind dann für mich die schönsten Jahreszeiten. Alles wird bunt und leuchtend und wieder ruhiger, sanfter. Wenn die Menschen es doch auch wieder würden. Wunschdenken. Nun gut, Ahrensburg grüßt und ich wünsche Hanno Bauer eine gute Nacht und allen am Radio. Da sage ich doch mal einen schönen Gruß zurück. Pflaumenkuchen, ja, schon echt mit eigenen Pflaumen, dann wären die aber in Ahrensburg sehr früh gereift. Also Mirabellen hängen bei uns auch schon überall an den Sträuchern, aber Pflaumen, ehrlich gesagt, habe ich noch keine Reifen gesehen jedenfalls. Also so die Wildpflaumen sind durchaus schon fast soweit, aber die richtigen schönen Hauspflaumen, die Hauszwetschgen, habe ich noch nicht gesehen draußen. Aber Pflaumenkuchen kann man ja natürlich auch mit eingekochten backen.
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0: Ganz liebe Grüße zurück.

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1: Um 1 Uhr mit Olaf Knapp. Marokko hat Falschinformationen in den sozialen Medien für den Ansturm auf Ceuta verantwortlich gemacht. Außerdem sei ein spanisches Gerichtsurteil falsch interpretiert worden, teilte das Innenministerium mit. Aus der Nachrichtenredaktion Constanze Semidey.
2: Diese Erklärung deckt sich mit dem, was Spanien schon am Freitag mitgeteilt hat. Das entsprechende Gerichtsurteil stammt von Anfang Juli und besagt, dass Migranten, die über das Meer auf spanischem Gebiet eintreffen, nicht ohne ordnungsgemäßes Verfahren zurückgeschickt werden dürfen. Etwa 60.000 Menschen waren binnen Stunden von Marokko in die Exklave Ceuta gelangt. Nach spanischen Angaben kamen 72 Menschen dabei ums Leben. Marokko spricht dagegen von 11. Unklar ist, wie viele der Menschen sich momentan noch in Ceuta befinden. Der Regionalpräsident spricht von Tausenden.
1: In Griechenland sind beim Zusammenstoß von 2 Löschhubschraubern 2 Menschen getötet worden. 2 andere Besatzungsmitglieder überlebten den Unfall. Die Feuerwehr kämpft weiter gegen die Waldbrände, die sich immer stärker ausbreiten. Anna Giordano mit den Einzelheiten.
3: Der Brandherd in der Region Attika, rund 60 Kilometer westlich von Athen, ist immer noch außer Kontrolle. In der Nacht gaben die Behörden erneut Evakuierungsaufforderungen für mehrere Ortschaften rund um das Kithairon-Gebirge heraus. Anwohner erhielten per SMS die Nachricht, ihre Häuser zu verlassen. Nach Angaben der Feuerwehr breiten sich die Flammen unter anderem in unwegsamen Schluchten nahe der Großstadt Megara aus. Löscharbeiten sind dort besonders schwierig.
1: US-Präsident Trump hat für heute neue Gespräche mit dem Iran angekündigt. An Bord seiner Präsidentenmaschine Air Force One sagte er, die Verhandlungen würden am Nachmittag beginnen. Am Sonnabend hatte Trump erklärt, die USA und Israel würden den Iran vorläufig nicht mehr angreifen. Die Iraner und andere Golfstaaten hätten darum gebeten. Eine Aussage, die der Iran bestreitet. Einen Tag vorher hatte Trump dem Iran noch massive neue Angriffe angedroht. Auf das Fürstentum Liechtenstein ist ein massiver Cyberangriff verübt worden. Dabei wurden nach Regierungsangaben zehntausende Datensätze aus einem Register zur Verhinderung von Geldwäsche und Terrorismusfinanzierung gestohlen. Dort sind Personen aufgeführt, die hinter Firmen, Stiftungen oder Treuhandverhältnissen stehen. Ein unbekannter Täter habe Zugriff auf das Liechtensteiner Amt für Verfassungsschutz erlangt. Die Hacker haben demnach Daten von 31.000 Menschen abgegriffen. Das Wetter in Deutschland. Nachts meist trocken, bei Tiefstwerten von 20 bis 11 Grad. Am Tage freundlich, vermehrt Wolken. Vom Rheinland bis an die Alpen Schauer und teils schwere Gewitter. Höchstwerte 23 bis 31 Grad, in Rheinland-Pfalz zum Teil bis 38 Grad. Es ist 1.03 Uhr.
4: Dankeschön für die Nachrichten. Von mir jetzt der Blick noch auf die Straßen im Lande. Hier ist der Verkehrsservice in der ARD-Hitnacht. Die Autobahn 2 Dortmund Richtung Hannover ist zwischen Dreieck Hannover West und Hannover Langenhagen heute Nacht wegen Bauarbeiten gesperrt bis in den Morgen um 5 hinein. Die A38 Göttingen Richtung Halle ist zwischen Nordhausen West und Nordhausen nach einem Unfall gesperrt. Die A40 Venlo Richtung Duisburg ist zwischen Kreuz Moers und Moers Zentrum nach einem Unfall gesperrt. Umleitung führt Richtung Dortmund über die A42. Die A559 ist zwischen Kremberghofen und Kreuz Köln-Gremberg in beiden Richtungen gesperrt. Die A565 Bonn Richtung Meckenheim ist zwischen Kreuz Bonn-Nord und Poppelsdorf wegen Brückenarbeiten bis 6 Uhr gesperrt. Ihnen unterwegs eine gute Fahrt. Bleiben Sie munter.
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4: Hanno Bauer ist hier in Magdeburg. Hallöchen. Yeah.

0: Hier ist die ARD Hitnacht. Und Dieter hat sich gemeldet. Dieter aus Stuttgart hat geschrieben: Hallo Hanno, ehrlich gesagt, der Duft von Zwetschgerkuchen wäre mir jetzt auch lieber. Also hat er richtig schön auf Schwäbisch geschrieben, ja, Zwetschgerkuchen. In direkter Nachbarschaft haben aber irgendwelche Vollpfosten einen großen Papiermülleimer angezündet. Nix war es mit Lüften und frischer Luft in der Nacht. Also muckelige 26,2 Grad im Zimmer muss ich jetzt wohl ertragen. Pflaumen sind übrigens dann reif, wenn der Stiel reingedrückt werden kann. So wurde es mir erklärt. Verbrannte Grüße aus Stuttgart von Dieter. Dieter, dann mal toi toi toi, dass es jetzt nicht so eine Riesentonne mit Papier war und dass die Feuerwehr das Ganze inzwischen schon gelöscht hat. Ich gehe mal davon aus, oder? Und ich kann nur sagen, hätte ich den Kuchen gebacken, wäre der Unterschied bei den Gerüchten wahrscheinlich gar nicht zu bemerken gewesen. Also kochen kann ich, backen aber wirklich nicht.
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0: Ganz liebe Grüße.

Okay, das ist ja schon fast Jodeln, was hier George Ezra veranstaltet. Dabei wollte der doch nach Budapest und hat den Zug von Berlin aus verpasst. Er wollte doch gar nicht in die Alpen. Ja, und die Stadt, also Budapest, hat er dann besungen rein aus seiner Vorstellungskraft heraus, obwohl er nie dort war. Dafür ist es aber ein schönes Lied geworden. Gerade hier gehört in der ARD-Hitnacht.

Jerry Rafferty in Baker Street. Und im Soundtrack der Nacht jetzt ein singender Schauspieler. In den 80ern immer lässig, mit hellem, cremefarbenen Anzügen und bunten Hemd. Ja, sein Markenzeichen als Crockett in Miami Vice. Hier jetzt Schauspieler Don Johnson als Sänger mit seinem Tell It Like It Is.

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Jetzt natürlich auch beim Blick auf die Verkehrslage. 1.31 Uhr, Zeit für den Verkehrsservice der ARD Hitnacht. Die Autobahn 2 Dortmund Richtung Hannover ist zwischen Dreieck Hannover West und Hannover Langenhagen wegen Bauarbeiten gesperrt bis 5 Uhr. Die A6 Nürnberg Richtung Heilbronn ist in Höhe Ilshofen-Wolpertshausen nach einem Unfall gesperrt. A8 München Richtung Salzburg. Hier gibt es einen 3 Kilometer Stau und zwar zwischen Grabenstedt und Raststätte Hochfellen. Es dauert hier 10 Minuten länger durchzufahren. Die A38 Göttingen Richtung Halle ist zwischen Nordhausen West und Nordhausen immer noch nach dem Unfall gesperrt. Die A40 Venlo Richtung Duisburg ist zwischen Kreuz Moers und Moers Zentrum nach einem Unfall gesperrt. Umleitung bitte benutzen Richtung Dortmund über die A42. Die A559 ist zwischen Gremberghofen und Kreuz Köln-Gremberg in beiden Richtungen gesperrt. Die A565 Bonn Richtung Meckenheim ist zwischen Kreuz Bonn Nord und Poppels

Andy Lennertz in der ARD-Hitnacht. Und auch Rosi ist noch wach und schreibt: Lieber Hanno, sei gegrüßt, wieder eine Nacht mit deiner Stimme aus den Radioboxen. Gut, dass ihr die Computerprobleme mit Schokolade beheben konntet. Plappi konnte doch bestimmt auch helfen, als die Technik nicht funktioniert hat, oder? Ja, Rosi. Also, Plappi hat sogar extra seinen Sommerurlaub abgebrochen, ja. Also, er hat Sommerurlaub gemacht im Kühlschrank in der Teeküche, weil es da ein bisschen kühler ist. Aha, war ihm nämlich zu warm hier. Aber als er gehört hat, das, was nicht funktioniert, war er es, der unserer Technik Sabine den Schraubenschlüssel gereicht hat. Also mein Assistent, also mein Plüschassistent, hat sich wieder bewährt und sich für heute Nacht schon seine Gelee-Bananen verdient. So viel steht schon mal fest. Ihm geht's gut. Und Rosi hat noch weitergeschrieben: Ich werde in meinem Relaxsessel jetzt noch ein bisschen zuhören und dabei mein warmes Bierchen schlürfen und wünsche dir eine entspannte Nacht. Nachteule Rosi. Ganz liebe Grüße zurück nach Leipzig.

0: Steam System hier bei uns in der ARD Hitnacht. Und wenn es um Rauch ging, also Steam System, passt doch gerade hier zu dieser E-Mail von vorhin von Dieter, der ja geschrieben hatte, dass die Papiertonne gebrannt hat. Er hat auf jeden Fall ein Update geschrieben, Brand scheint gelöscht zu sein. Ich hoffe nur, dieser Gestank verzieht sich bald. Also doch wieder lüften möglich. Gruß zurück von Dieter. Und dann hat er nochmal ein Update geschrieben. So, ich nochmal. Eben bekam ich die Meldung, dass es heute Nacht noch Polarlicht geben kann. Das könnte nach der Meldung noch circa eine Stunde dauern. Vermutlich ist es jedoch nur fotografisch zu sehen. Tipps zum Fotografieren Richtung Norden. Flach am Horizont mal das Handy hinhalten. Zeigt die Kamera etwas Rotes an, hat der Sonnenwind uns erreicht. Viele Grüße von Dieter aus Stuttgart und ich grüße ganz lieb nochmal zurück und ja, das werde ich doch dann gleich mal ausprobieren hier durchs Studiofenster, mal sehen, ob ich da auch was mitbekomme vom Polarlicht.
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0: Letztes Jahr, als ich es dann mal geschafft hatte, was drauf zu haben, war es eigentlich eher Magentafarben, muss ich sagen. Also rot jetzt nicht so sehr, sondern das war schon so ziemlich Magenta. Pink fast. Lila. So ist es.

Kanja Gogo, Tu Shai Shai. Und damit auch schon fast wieder Ende der 2-Uhr-Stunde, der zweiten Stunde des Tages, aber noch nicht 2 Uhr. Nein, 5 Minuten vor um 2 ist es noch und die Zeit bis zu den 2-Uhr-Nachrichten, die gehört jetzt Yes, Owner of a Lonely Heart.

0: Achtung bitte, ein Falschfahrer auf der Autobahn 7 zwischen Bergheim und Memmingen Süd. Kommt Ihnen ein Falschfahrer entgegen, bitte ganz rechts fahren, nicht überholen. Auf der Autobahn 7 zwischen Bergheim und Memmingen Süd ist ein Falschfahrer unterwegs. Bitte ganz rechts fahren, nicht überholen.
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2: Um 2 Uhr mit Olaf Knapp. Vor der spanischen Exklave Ceuta suchen Einsatzkräfte im Mittelmeer weiterhin nach Ertrunkenen. Bisher wurden nach offiziellen Angaben 72 Leichen geborgen. In Ceuta selbst warten weiterhin Menschen, vor allem aus Marokko, darauf, ob sie in Spanien aufgenommen werden. Aus Madrid Anne Mund.
3: Wie viele noch in der Exklave sind, das ist aktuell nicht ganz klar. Manche sprechen von Hunderten, der Regionalpräsident von Tausenden. Sicher ist, viele von ihnen, die halten sich vor dem Aufnahmezentrum auf, dem CETI. Das ist ziemlich überfüllt. Deshalb sind viele draußen. Viele sind wohl offenbar auch Menschen aus Subsahara-Afrika, die in diesem Chaos wohl auch über die Grenze gelangt sind und die hoffen wohl darauf, in das Aufnahmezentrum zu kommen und werden jetzt aktuell vom Militär mit Wasser versorgt.
2: Im Waldbrandgebiet in Griechenland sind beim Zusammenstoß von 2 Löschhubschraubern 2 Menschen getötet worden. 2 weitere Besatzungsmitglieder überlebten den Unfall. In der Nähe von Athen teilte die Feuerwehr mit. Westlich der griechischen Hauptstadt und auf der Halbinsel Peloponnes wüten die größten Feuer. Landesweit brennt es auf einer Fläche von 100 Quadratkilometern. Mehrere Ortschaften sind evakuiert worden, rund 200 Häuser bereits verbrannt. Das Fürstentum Liechtenstein ist von Hackern angegriffen worden. Zehntausende hochsensible Daten wurden erbeutet. Thomas Wagner mit den Einzelheiten.
4: Es geht um sage und schreibe 31.000 Datensätze, die, so hieß es am Sonntagabend auf einer eiligst anberufenen Pressekonferenz, von bislang unbekannten Hackern von den Servern des Amtes für Justiz des Fürstentums Liechtenstein illegal heruntergeladen worden sind. Es handelt sich, so Liechtensteins Regierungschefin Brigitte Haas, um das sogenannte Verzeichnis der Wirtschaft berechtigten Personen, all diejenigen, die hinter den vielen Stiftungen, Treuhandgesellschaften und Unternehmen stehen, die im Fürstentum Liechtenstein ihren Sitz haben und die eigentlich gerade nicht öffentlich in Erscheinung treten wollen.
2: US-Präsident Trump hat für heute neue Gespräche mit dem Iran angekündigt. An Bord seiner Präsidentenmaschine Air Force One sagte er, die Verhandlungen würden am Nachmittag beginnen. Am Samstagabend hatte Trump erklärt, die USA und Israel würden den Iran vorläufig nicht mehr angreifen. Die Iraner und andere Golfstaaten hätten darum gebeten. Eine Aussage, die der Iran bestreitet. Einen Tag vorher hatte Trump dem Iran noch massive neue Angriffe angedroht. Das Wetter in Deutschland. In der Nacht ist es meist trocken bei Tiefstwerten von 20 bis 11 Grad. Am Tage dann freundlich,